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1: Guten Morgen. An rund 40 Tankstellen in Südtirol gibt es heute einen Treibstoffdeckel mit deutlich reduzierten Preisen. 5 Männer sollen einen Anschlag auf einen britischen Luftwaffenstützpunkt geplant haben. Das Wetter, es gibt viel Sonnenschein bei 24 bis 27 Grad. Der staatlich kontrollierte Mineralölkonzern Eni deckelt ab heute und für mindestens 30 Tage die Treibstoffpreise. Ein Liter Diesel im Selbstbedienungsmodus kostet maximal 2,19 Euro. Ein Liter Benzin weniger als 2 Euro. Das gilt auch auf Autobahnen. Das Konkurrenzunternehmen Socar, das in Italien die IP-Tankstellen betreibt, will die Preise schrittweise reduzieren. Gestern noch zahlte man in Südtirol erstmals über 2,50 Euro. Im Schnitt lag der Preis für einen Liter Diesel auf dem Allzeithoch von 2,42 Euro. Die Ölpreise sind um mehr als 1% gestiegen, nachdem US-Präsident Donald Trump einen neuen iranischen Friedensvorstoß zur Öffnung der Seestraße von Hormuz abgelehnt hat. Die Nordseesorte Brent verteuerte sich um 1,3%, US-Leichtöl stieg um 0,8%. Der Iran hatte den Vorschlag in der vergangenen Woche über katarische Vermittler unterbreitet. In Großbritannien stehen 5 Männer unter Terrorverdacht. Sie wurden außerhalb des von der US-Luftwaffe genutzten britischen Militärstützpunkts Fairford festgenommen. Sie werden nach Angaben der britischen Polizei der Vorbereitung einer terroristischen Tat verdächtigt. Über die Hintergründe ist noch nichts bekannt. Der Stützpunkt wird von den US-Streitkräften für Operationen im Irankrieg genutzt. Der Direktor des Arbeitsförderungsinstituts AFI, Stefan Berini, rechnet in Südtirol mit einer steigenden Zahl an armutsgefährdeten Haushalten. Das ASTAT sei bei den letzten Erhebungen vor Corona von 38.000 Haushalten oder 17% ausgegangen. Legt man diesen Anteil auf heutige Verhältnisse um, rechnet Berini, dass 40.000 Haushalte armutsgefährdet sind. Als Grund nannte der AFI-Direktor die hohe Inflation von über 25% in 5 Jahren und die zum Teil fehlende oder nicht adäquate Anpassung von Löhnen und Gehältern. Der Historiker Hannes Obermeier warnt davor, öffentliche Fotos mit als extrem eingestuften Politikern zu verharmlosen. Das gemeinsame Posen des freiheitlichen Vizeobmanns Otto Malknecht mit dem als rechtsextrem eingestuften AfD-Abgeordneten Maximilian Krah sei eine Geste der Zustimmung. Das gemeinsame In-die-Kamera-Lächeln drücke aus, dass Otto Malknecht offenbar die fremden- und verfassungsfeindliche Haltung des AfD-Manns teile, gibt Obermeier zu bedenken. Jour Polaire aus dem französischen Rennstall Michael Serrore hat den 87. Großen Preis von Meran gewonnen. Mit Jockey Joël Philippe gewann der Wallach bei seinem Debüt in Meran deutlich vor Titelverteidiger Speed Emile, ebenfalls aus Frankreich. Zu dem Traditionsrennen auf dem Untermeiser Pferderennplatz kamen rund 10.000 Zuschauer. Das Wetter. Heute wird die Sonne scheinen, am Nachmittag entstehen ein paar harmlose Quellwolken. Die Temperaturen bleiben überdurchschnittlich mit Höchstwerten von 24 bis 27 Grad. Morgen Dienstag geht es mit dem sonnigen Herbstwetter weiter. In der Früh zeigen sich ein paar Hochnebel. Von Rai Südtirol hörten Sie Nachrichten, Redaktion Markus Kasserer.
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2: Schönen guten Morgen. Willkommen in einer neuen Woche. Hinter uns liegt ein Wochenende, an dem im ganzen Land einiges los war. In Lana hat sich vieles um den Kürbis gedreht, in Niederdorf um die Kartoffel. In Brixen haben beim Bezirksfest die Musikkapellen den Ton angegeben. Ja, und dann hat es unter anderem auch noch den Bozner Radtag gegeben. Jetzt starten wir in eine Woche, die uns vom September in den Oktober bringt und die am Ende sogar einen neuen Feiertag bereithält. Der Tag des heiligen Franz von Assisi am 4. Oktober ist heuer erstmals wieder ein gesetzlicher Feiertag. Viel spüren werden wir davon allerdings nicht. Der 4. Oktober fällt nämlich ausgerechnet auf einen Sonntag. Bis dahin liegt aber erst einmal eine ganze Woche vor uns und durch diesen Montagmorgen begleite ich Sie hier gemeinsam mit meinem Team. Die Nachrichten präsentiert heute, wie gehört, Verena Amort.
1: Guten Morgen.
2: Verena hat heute ein bisschen Wochenende mit in die neue Woche genommen, zumindest im Gesicht. Schöne rote Wangen von der Sonne. Da war bei dir offenbar ordentlich Frischluft dabei.
1: Auf jeden Fall Bergluft, ja.
2: In der Redaktion arbeiten Silvia Franceschini und Markus Kaserer. Und dafür, dass hier im Studio alles zur richtigen Zeit über den Sender geht, sorgt unser Sendetechniker Maximilian Ebner. Wir schauen gleich noch zurück auf den gestrigen Europäischen Tag des Denkmals. In Südtirol standen heuer Restaurierungsprojekte im Mittelpunkt, die mit PNRR-Geldern finanziert wurden. Vom alten Stadel bis zu Kapellen und historischen Ansätzen. Beim Erhalt historischer Bausubstanz läuft die Zusammenarbeit mit den Gemeinden allerdings unterschiedlich gut. Landeskonservatorin Karin Dalla Torre nennt Schlanders als Beispiel, das sie enttäuscht hat. Warum? Das hören wir in einer guten Viertelstunde. Jetzt erst einmal gut in diesen Montag mit Reiß Südtirol.

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1: Falco Freisüdtirol, Out of the Dark, einer seiner letzten großen Songs, düster im Titel und ziemlich kraftvoll im Sound. Um 14 nach 6 machen wir es jetzt lieber andersrum. Raus aus dem Dunkeln und rein in den Tag. Dabei hilft uns auch die Sonne, denn die ist nach wie vor an unserer Seite. Am Himmel zeigen sich höchstens ein paar Quellwolken oder überhaupt Wolken, wie auch jetzt in der Früh. Da ist der Himmel abschnittsweise wie mit kleinen Wattebäuschen übersät. Die Temperaturen sind jetzt in der Früh mit 3 bis 13 Grad herbstlich. 3 Grad misst die Pfitscher-Wetterstation bei St. Jakob, 13 Grad hat es in Kaltern. Am Nachmittag gibt der Spätsommer erneut ein kräftiges Lebenszeichen. Rund 24 Grad in den höher gelegenen Tälern wie im Wipp- und Bustertal und bis zu 27 Grad im Raum Bozen. Selbst auf 2000 Metern werden ungewöhnlich milde 15 Grad erreicht. Dieses goldene Herbstwetter mit spätsommerlich warmen Nachmittagen begleitet uns noch bis mindestens Mittwoch. In der zweiten Wochenhälfte werden die Wolken etwas mehr. Nach nassem Herbstwetter schaut es vorerst aber nicht aus.

0: Syra wecken uns mit einem echten Klassiker von Creedence Clearwater Revival. Die Santoni Family im Frühstücksradio von Reis Südtirol mit Bad Moon Rising. Es ist 6.21 Uhr. Beim Denkmalschutz prallen manchmal unterschiedliche Interessen aufeinander. Kulturgüter sollen erhalten bleiben, Eigentümer oder Gemeinden haben andere Pläne. Ein Beispiel ist die ehemalige Drusus-Kaserne in Schlanders. Als dort vor 4 Jahren bereits Abrissarbeiten begonnen hatten, verfügte Landeskonservatorin Karin Dalla Torre deren sofortige Einstellung. Teile des Areals wurden unter Denkmalschutz gestellt, der später gerichtlich aufgehoben wurde. Im März stimmte der Gemeinderat dem Abbruch weiterer Kasernengebäude zu. Seit Juli werden diese nun abgerissen. Karin Dalla Torre war gestern zum Europäischen Tag des Denkmals zu Gast im Frühstücksradio. Bei Thomas Siegmund hat sie auch darüber gesprochen, dass der Einsatz für den Erhalt kulturell wertvoller Objekte mit Rückschlägen verbunden sein kann.
1: Ja, die Gemeinden sind ganz wichtige Dialogpartnerinnen für uns. Und es gibt einen unterschiedlich qualitätsvollen Dialog mit den 116 Gemeinden. Schlanders war in der Sache eine Enttäuschung, weil wir wirklich gehofft hatten, zumindest Teile der Kasernen, nicht nur der Nebengebäude, sondern der Kasernen selber schützen zu können. Vor allem das sogenannte Kommandogebäude, das architektonisch besonders qualitätvoll war und auch als solches hätte für eine neue Nutzung erhalten werden können. Aber ich glaube dann jetzt im Rückblick doch, dass die Diskussion um diesen Fall doch bei einigen Menschen ein Umdenken ausgelöst haben kann. Das Thema wurde erörtert. Eine Kaserne ist ein schwieriges Baudenkmal. Da erkennt zunächst einmal niemand Schönheit oder kunsthistorische Bedeutung. Aber wenn wir diese Kaserne nehmen und überlegen, welche Bedeutung hatte sie für Schlanders, für die Entwicklung von Schlanders, von den dramatischen Enteignungen bis zu ihrer Auflassung, bis zu ihrem Abbruch. Was erzählt sie? Wie hat Schlanders sich wirtschaftlich entwickelt wegen dieser Kaserne? Wie haben die Menschen in und außerhalb der Kaserne miteinander kommuniziert? Da gibt es ganz viele auch soziologische Themen. Und dann haben wir da eine schöne Anlage, die mit oder ohne Denkmalschutz weitergebaut werden könnte. Das sind solide Gebäude. Inzwischen gibt es die Erhebungen und auch die architektonischen Studien dazu. Die hätten problemlos für qualitätvolle Wohnungen wiedergewonnen werden können. Natürlich nicht mit diesem Gewinn womöglich.
2: Zeigt der Fall Schlanders, Frau Dalla Torre, auch die Grenzen Ihres Amtes, also dass die Landeskonservatorin zwar fachlich für den Erhalt eines Kulturgutes eintreten kann, am Ende aber Gerichte und politische Entscheidungen einen ganz anderen Weg vorgeben können?
1: Nein, ich lasse mich durch das nicht entmutigen. Es gibt einige wenige Fälle, in denen es nicht gelungen ist, so wie zum Beispiel bei der Bahnremise in Kaltern oder eben in Schlanders. Aber es gibt weitaus mehr Fälle, wo wir dann am Ende doch zu einer Unterschutzstellung

0: zu einem schönen Ergebnis gekommen sind und zu zufriedenen Eigentümern. Und wir müssen es ja immer im Großen und Ganzen sehen. Es geht ja nicht nur um das Objekt an sich, es geht um viel, viel mehr bei diesem Kulturgüterschutz. Es geht wirklich um die Elemente der Resilienz einer Gesellschaft und um die Demokratiefähigkeit. Das ist das, was wir im Grunde festhalten wollen. Und es kann schon sein, dass wir mal ein Objekt verlieren, aber um das Nächste, das uns wichtig ist, kämpfen wir dann doch mit derselben Energie weiter. Wir wissen ja, warum wir es tun.
1: Ein Denkmal kann verloren gehen. Für Karin de la Torre ist das aber kein Grund, beim nächsten Kulturgut aufzugeben. Wie wir den Wert unseres kulturellen Erbes erkennen und wie viel Veränderung historische Bausubstanz verträgt, darüber hat die Landeskonservatorin gestern im Frühstücksradio am Sonntag gesprochen. 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

0: Im Frühstücksradio wird es Zeit für den nächsten Überblick am Morgen. Was ist wichtig im Land und in der Welt? Nach dem Preisschock vom Wochenende wird Tanken heute an einigen Tankstellen günstiger.
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2: Guten Morgen. An rund 40 Tankstellen in Südtirol gibt es heute einen Treibstoffdeckel mit deutlich reduzierten Preisen. 5 Männer sollen einen Anschlag auf einen britischen Luftwaffenstützpunkt geplant haben. Das Wetter, es gibt viel Sonnenschein bei 24 bis 27 Grad. Der staatlich kontrollierte Mineralölkonzern Eni deckelt ab heute und für mindestens 30 Tage die Treibstoffpreise. Ein Liter Diesel im Selbstbedienungsmodus kostet maximal 2,19 Euro. Ein Liter Benzin weniger als 2 Euro. Das gilt auch auf Autobahnen. Das Konkurrenzunternehmen Socar, das in Italien die IP-Tankstellen betreibt, will die Preise schrittweise reduzieren. Gestern noch zahlte man in Südtirol erstmals über 2,50 Euro. Im Schnitt lag der Preis für einen Liter Diesel auf dem Allzeithoch von 2,42 Euro. Die Ölpreise sind um mehr als 1% gestiegen, nachdem US-Präsident Donald Trump einen neuen iranischen Friedensvorstoß zur Öffnung der Seestraße von Hormus abgelehnt hat. Die Nordseesorte Brent verteuerte sich um 1,3%. US-Leichtöl stieg um 0,8%. Der Iran hatte den Vorschlag in der vergangenen Woche über katarische Vermittler unterbreitet. In Großbritannien stehen 5 Männer unter Terrorverdacht. Sie wurden außerhalb des von der US-Luftwaffe genutzten britischen Militärstützpunkts Fairford festgenommen. Sie werden nach Angaben der britischen Polizei der Vorbereitung einer terroristischen Tat verdächtigt. Über die Hintergründe ist noch nichts bekannt. Der Stützpunkt wird von den US-Streitkräften für Operationen im Irankrieg genutzt. Der Direktor des Arbeitsförderungsinstituts AFI, Stefan Perini, rechnet in Südtirol mit einer steigenden Zahl an armutsgefährdeten Haushalten. Das ASTAT sei bei den letzten Erhebungen vor Corona von 38.000 Haushalten oder 17% ausgegangen. Legt man diesen Anteil auf heutige Verhältnisse um, rechnet Perini, dass 40.000 Haushalte armutsgefährdet sind. Als Grund nannte der AFI-Direktor die hohe Inflation von über 25% in 5 Jahren und die zum Teil fehlende oder nicht adäquate Anpassung von Löhnen und Gehältern. Der Historiker Hannes Obermeier warnt davor, öffentliche Fotos mit als extrem eingestuften Politikern zu verharmlosen. Das gemeinsame Posen des freiheitlichen Vizeobmanns Otto Malknecht mit dem als rechtsextrem eingestuften AfD-Abgeordneten Maximilian Krah sei eine Geste der Zustimmung. Das gemeinsame in die Kamera lächeln drücke aus, dass Otto Malknecht offenbar die fremden- und verfassungsfeindliche Haltung des AfD-Manns teile, gibt Obermeier zu bedenken. Jour Polaire aus dem französischen Rennstall Michael Serrore hat den 87. Großen Preis von Meran gewonnen. Mit Jockey Joël Philippe gewann der Wallach bei seinem Debüt in Meran deutlich vor Titelverteidiger Speed Emile, ebenfalls aus Frankreich. Zu dem Traditionsrennen auf dem Untermeiser Pferderennplatz kamen rund 10.000 Zuschauer. Das Wetter. Heute wird die Sonne scheinen. Am Nachmittag entstehen ein paar harmlose Quellwolken. Die Temperaturen bleiben überdurchschnittlich mit Höchstwerten von 24 bis 27 Grad. Morgen Dienstag geht es mit dem sonnigen Herbstwetter weiter. In der Früh zeigen sich noch ein paar Hochnebel. Von Rai Südtirol hörten Sie Nachrichten. Redaktion Markus Kaserer.
0: 6:56 Uhr, wir schauen, wie es auf Südtirols Straßen läuft. Der Rhein-Verkehrsfunk meldet störungsfreien Verkehr auf den Hauptverbindungen, auch auf der Brenner-Autobahn. Gesperrt bleibt die Autobahn-Einfahrt Brennerbad in Richtung Süden. Zu den Baustellen: auf der Jaufenbachstraße wird weiterhin gearbeitet. Einmal am Eingang ins Baseiertal zwischen Riffieren und Saldaus und einmal auf Ratschingser Seite bei Kalch. Arbeiten gibt es auch auf der Gaderdaler Startstraße bei Zwischenwasser. Bei Sulden sind tagsüber Holzschlägerungsarbeiten entlang der Straße vorgesehen. Rechnen Sie dort also jeweils mit kurzen Wartezeiten. Den Mitarbeitern des Straßendienstes an dieser Stelle eine gute Arbeit und Ihnen allen eine gute und sichere Fahrt.

0: 11 nach halb 7. Einen schönen guten Morgen an diesem Montag, dem 28. September. Mein Name Stefan Windecker. Menschen im Dirndl und in der Lederhosen an der Bushaltestelle. Das ist zurzeit bei uns in Südtirol kein ungewöhnliches Bild, denn so manche und mancher macht sich in diesen Tagen auf den Weg nach München aufs Oktoberfest. Und dort heißt es inzwischen Halbzeit auf der Wiesn. Die ersten Maß Bier sind längst getrunken, die Festzelte gut gefüllt und auch das Wetter spielt mit. Zeit also für eine erste Bilanz. Und die ziehen wir jetzt mit Birgit Grundner vom Bayerischen Rundfunk. Schönen guten Morgen, Frau Grundner. Wie läuft die Wiesn bisher?
1: Das Münchner Oktoberfest ist auf Rekordkurs, würde ich sagen. 3,8 Millionen Besucher sind schon da gewesen. Und wenn die zweite Hälfte genauso läuft, und das Wetter soll ja auch weiter schön bleiben, dann wären definitiv mehr Menschen als je zuvor auf der Wiesn gewesen. Aber was ja immer wieder betont wird, es geht nicht um Rekorde. So ein Riesenandrang hat ja auch seine Kehrseiten. Das hat man vergangenes Jahr gesehen, als sich am mittleren Samstag an manchen Stellen angsteinflößende Besucherstaus gebildet haben. Die Stadt hat das Sicherheitskonzept inzwischen überarbeitet. Das heißt zum Beispiel mehr Kameras auf dem Gelände, genauere Durchsagen, Besucher umleiten, wenn es irgendwo besonders eng wird. Und das hat offenbar auch funktioniert, als es diesen Samstag vorübergehend wieder recht eng geworden ist. Wiesnchef Scharpf ist zur Halbzeit jedenfalls sehr zufrieden.
2: Also wirklich traumhaft. Man sieht ja, wenn man das Wetter anschaut, das lässt keine Wünsche offen. Manchmal denkt man sich, das ist doch fast unwirklich schön. Und das hat sich ja wieder gespiegelt bei den Menschen. Also schon am ersten Wiesentag hat man das gemerkt. Die Leute sind entspannt, die Leute sind heiter, sind friedlich, sind einfach gut drauf. Und das hat sich durch die ganze Woche gezogen.
1: Anscheinend hat auch eine Kampagne in den sozialen Medien gegriffen. Da wurden Besucher aufgerufen, doch lieber unter der Woche zu kommen. Und tatsächlich haben sich die Leute, wie es aussieht, besser verteilt.
0: Weiß man schon, wie viel Bier auf der Wiesn konsumiert wurde und was Besucher generell gern trinken und essen?
1: Wie viele Massen in den gut 40 Zelten bisher getrunken wurden, ja, das wurde noch nicht gesagt. Nur, dass der Bierabsatz ganz leicht zurückgegangen ist. Das gilt allerdings nicht für das alkoholfreie Bier. Da ist die Nachfrage gestiegen. Am Ende werden es jedenfalls wieder Millionen Massen sein. Neu ist in diesem Jahr der Trend zum sauren Radler. Das ist eine Mischung aus Bier und Mineralwasser. Das lässt sich vermutlich auch mit den teils doch recht hohen Temperaturen erklären. Bei der Gelegenheit, die Wiesnambulanz rät auch zum Zwischenwasser, also zwischendrin was Alkoholfreies, gibt es auch an Trinkwasserbrunnen im Freien ganz kostenlos. Beim Essen sind Händel und Bratwürste die Klassiker geblieben. Als Souvenir sind weiter Lebkuchenherzen sehr beliebt und Pins zum Anstecken, mit denen man angeblich auch den Beziehungsstatus erklären kann. Das Edelweiß steht für vergeben, die Breze für Single, okay. So sagt man. Rundum zufrieden sind auch die Schausteller mit dem Geschäft. Gerade am zweiten Wochenende haben sich vor den Fahrgeschäften lange Warteschlangen gebildet.
0: Weil Sie gerade von den Fahrgeschäften gesprochen haben, da hat es vergangene Woche leider auch einen tragischen Unfall gegeben. Ein Mitarbeiter des Freefall Towers Hangover kam dabei ums Leben. Abgesehen davon hat ja auch die Wiesnambulanz alle Hände voll zu tun. Bei so vielen Menschen auf engem Raum bleibt es nicht aus, dass medizinische Hilfe gebraucht wird. Frau Grundner, was sind denn bisher die häufigsten Gründe, warum Wiesnbesucher dort landen?
1: Die Wiesnambulanz hatte knapp 4.300 Patienten, auch eine Steigerung. Das geht von Kreislaufproblemen über Verletzungen nach Stürzen oder Schlägereien bis zu, ich sage jetzt mal, alkoholbedingten Problemen. Das meiste lässt sich auch vor Ort behandeln. Die wenigsten Patienten müssen noch in ein Krankenhaus gebracht werden. Die Polizei hatte mit 471 Straftaten und Ordnungswidrigkeiten zu tun. Viele Körperverletzungen, dazu Taschendiebstähle, Sexualdelikte. Auffallend ist, bei den Rauschgiftdelikten, 122 waren es, geht es fast nur noch um Kokain, hat mir Polizeisprecher Christian Drexler gesagt.
3: Aber das ist ein Phänomen, das sich die letzten ein, zwei Jahre auch schon im Stadtgebiet widerspiegelt. Das heißt, wir haben einen regelrechten Anstieg an Betäubungsmittelverstößen mit Kokain, aber das spiegelt sich natürlich hier auf dem Münchner Oktoberfest dieses Jahr auch wieder.
1: Und noch was aus der Statistik, im Fundbüro wurden bisher 800 Gegenstände abgegeben, wie üblich Ausweise, Schlüsselbrillen, aber auch ein dicker Bildband über Tibet. Und der Wiesnchef hat schon mit einem Augenzwinkern gesagt, vielleicht hat er auch das zur Entspannung. Festivalbeamtenstimmung beigetragen.
0: Ja, vielleicht war da nach ein paar Maß einfach die Sehnsucht nach etwas mehr Ruhe und Abgeschiedenheit besonders groß. Birgit Grundner vom Bayerischen Rundfunk mit der Halbzeitbilanz von Münchner Oktoberfest. Herzlichen Dank. Bis Sonntag, 4. Oktober, wird übrigens noch auf der Münchner Theresienwiese weitergefeiert.

Goldenes Herbstwetter mit spätsommerlich warmen Nachmittagen gibt es auch an den letzten Tagen dieses Septembers. In der Früh fühlt es sich allerdings schon ziemlich herbstlich an. 8 Grad hat es zum Beispiel in Jenesien und in Naturns. 6 Grad messen wir in Bruneck. In der Sonne werden daraus heute angenehme 21 bis 27 Grad. Joe Scarberry jetzt im Frühstücksradio von Rai Südtirol. 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

0: Schönen guten Morgen am Montag. Es ist 7:08.
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0: Bei uns im Frühstücksradio bekommen immer wieder Menschen aus der Mitte unserer Gesellschaft ein Forum. Menschen, die Denkanstöße geben und vielleicht auch einmal einen anderen Blick auf unseren Alltag ermöglichen. In dieser Woche ist das Anna Fatschin. Sie arbeitet als Projektmanagerin im Südtiroler Sanitätsbetrieb, ist Präsidentin von DEBRA und setzt sich seit vielen Jahren für Inklusion und für die Rechte von Menschen mit Behinderung ein. Und Anna Fatschin beginnt heute mit einer Frage: Wie viel Empathie steckt eigentlich in uns? Und wie schnell glauben wir manchmal nur, andere Menschen zu verstehen?
2: Schon mal Empathie to go gehabt? Diese leicht verdauliche, hübsch verpackte Empathie, die so wunderbar in unseren Alltag passt. Ich mache dir ein Beispiel. Stell dir vor, du gehst in ein Restaurant im Dunkeln, wo blinde KellnerInnen das Essen servieren. Klingt spannend, oder? Doch nach dem dritten Mal Suppe über dem Hemd denkst du dir, boah, so könnte ich nicht leben. Hut ab, wie blinde Menschen ihr Leben meistern. Dann atmest du erleichtert auf, denn du kannst ja gleich in dein normales Leben zurück. Aber echte Empathie? Fehlanzeige. Oder nehmen wir das berühmte Schulprojekt, wo Jugendliche einen Tag lang im Rollstuhl fahren, um ein Gefühl dafür zu bekommen, wie es ist, behindert zu sein. Doch versteht man dabei wirklich die strukturellen Barrieren, Diskriminierungen und Ausgrenzungen, die Menschen mit Behinderungen erleben? Wäre es so einfach, müssten wir doch nur mal Männer nehmen, sie in High Heels stecken, Damen binden und sie durch die Stadt mit einem Kinderwagen schicken. Und schwuppsdiwupps würden sie Ungleichheiten zwischen den Geschlechtern begreifen. So einfach ist das nicht mit der Empathie. Empathie to go ist also wie Fast Food. Schnell, billig und weder gesund noch nachhaltig. Es stillt kurz das schlechte Gewissen, aber nachhaltig für Seele und Gemeinschaft ist es nicht. Es ist oberflächliches Mitleid statt tiefgründiges Mitfühlen. Empathie to go ist der Satz, der beginnt mit "Uns geht's doch super" im Vergleich zu. Empathie to go bringt weder echte Inklusion noch wahre Dankbarkeit. Und dazu gibt es sogar wissenschaftliche Studien. Um Empathie zu fühlen, braucht es den Blick nach innen. Es braucht echtes Erkennen, Achtsamkeit. Vielleicht hat der blinde Kellner sein Leben eh voll im Griff. Und die Rollstuhlfahrerin, die du im Bus gesehen hast, leidet an Liebeskummer, aber an ihrer Behinderung leidet sie nicht. Empathie ist die Fähigkeit, sich tief in andere hineinzuversetzen und dabei auch in sich selbst etwas zu spüren. Das will geübt, erlernt und erlebt werden. Es ist ein Weg, der zu sich selbst und zu einem besseren Miteinander führt. To go gibt's höchstens den Kaffee und nicht mal einen guten.
0: Gedanken von Anna Fatschin heute Morgen hier auf Rai Südtirol.
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1: Guten Morgen. An rund 40 Tankstellen in Südtirol gibt es ab heute einen Treibstoffdeckel mit deutlich reduzierten Preisen. 5 Männer sollen einen Anschlag auf einen britischen Luftwaffenstützpunkt geplant haben. Das Wetter: viel Sonnenschein bei 24 bis 27 Grad. Die Preise für einen Liter Diesel im Selbstbedienungsmodus haben in Südtirol einen historischen Höchststand erreicht. Gestern zahlten Verbraucher erstmals über 2,50 Euro. Der Durchschnittspreis lag bei 2,42 Euro. Doch bereits heute wird tanken deutlich billiger. 2 Mineralölkonzerne deckeln ihre Preise.
2: Überlegt, das ist eigentlich jede 6. Person. Das ist schon, ja, krass.
3: In Anlehnung an den Südtirol-Roman von Klaus Gatterer, Schöne Welt, böse Leut, könnte man da sagen, reiches Land, arme Leut, oder?
2: Ja, tatsächlich. Also die Zahlen, die ich recherchiert oder die ich finden konnte, muss man auch sagen, die sprechen ein ganz klares Bild, nämlich dass die meisten im Südtirol, obwohl das eben so eine sehr reiche Region ist, aber es gibt einen großen Teil, der eigentlich unsichtbar bleibt und von Monat zu Monat lebt sozusagen.
3: Sie haben vorhin gesagt, es gibt seit langem keine Zahlen mehr. 2015 hat das ASTAT zum letzten Mal erhoben, Zahlen zur Armut. Ein Datum für eine neue Studie gibt es derzeit noch nicht. Wie erklären Sie sich das?
2: Ja, also ich bin keine Armutsexpertin und ich bin Journalistin wie Sie. Das heißt, als Journalistin kann ich mir das nur insofern erklären, als dass man diese Situation auch nicht kennen möchte. Also wenn es politisch gewollt wäre, diese Zahlen zu haben und eine Datengrundlage zu haben, auf der man Maßnahmen treffen kann, dann hätte man das gemacht. Weil man seit gut 11 Jahren das eben nicht macht, kann ich nur davon ausgehen, dass man diese Situation nicht kennen möchte.
3: Und weil wir gerade bei der Politik sind, unser Landeshauptmann hat erst vor wenigen Wochen gesagt, während seiner 12-jährigen Amtszeit sei die Schere zwischen Arm und Reich kleiner geworden. Experten haben ihm sofort widersprochen. In welcher Relation stehen da die vorliegenden Zahlen zur Armut?
2: Ja, ich würde den Herr Landeshauptmann dann gerne fragen, auf welcher Grundlage er diese Aussagen trifft, weil es gibt ja diese Grundlage offensichtlich nicht. Und wenn man global sich die Situation der Armutsbetroffenen anschaut, dann muss man sagen, stimmt das nicht. Also seit zuletzt 2020 zum Beispiel, seit Corona und eben auch seit den diversen Kriegen, die ausgebrochen sind, ist die Schere zwischen Arm und Reich tendenziell aufgegangen.
3: Sie haben die Corona-Zeit angesprochen. Seitdem ist die Inflation bei uns also in 5 Jahren um mehr als 25% gestiegen. Ist es da denkbar, dass auch die Zahl der Menschen in relativer Armut, Sie haben vorhin gesagt, jeder 6. beziehungsweise die Zahl der armutsgefährdeten Personen gestiegen ist?
2: Das ist durchaus denkbar, ja. Eben, uns fehlt natürlich hier eine Datengrundlage zu argumentieren, aber durch die gestiegenen Kosten wie Miete, wie Stromkosten, Dienstleistungen, Medizin etc. Also all das ist in einem überproportionalen Ausmaß gestiegen und faktisch gesehen hat man weniger auf dem Konto zur Verfügung als früher. Und darum würde ich sagen, ganz klar, ja, das ist ein Treiber davon, wieso Leute in Armut fallen.
3: Abgesehen von der Inflation, welche weiteren Treiber für die Armut in Südtirol gibt es aus Ihrer Sicht?
2: Ich glaube, der Nummer 1 Treiber für Armut in Südtirol ist tatsächlich das Wohnen, also die Wohnsituation. Und zwar einerseits natürlich die hohen Mieten, aber andererseits die sehr hohe Anzahl Zweitwohnungen. Ich glaube, nur jede 5. Person hat in einer AFI-Umfrage angegeben, dass sie gar keine Probleme mit dem Wohnen hat. Also das ist sicher mal ein Teil. Und der andere Teil sind das stagnierende Einkommen, von dem ich geredet habe. Und dann auch die hohen Sozialhilfehürden, die im Südtirol vorherrschen. Also erst wenn man 5 Jahre im Südtirol tätig war und gelebt hat, hat man ein Anrecht darauf, Sozialhilfe zu beziehen. Das heißt, wenn etwas passiert und Sie in Armut fallen, haben Sie eben auch dieses Auffangen.

0: Fangnetz, nicht, dass wir ja gesellschaftlich eigentlich für uns gedacht haben, oder?
1: Frau Britzko, Sie haben jetzt einige Treiber der Armut genannt. Welche Rolle spielt denn der Tourismus, der ja jährlich Rekordzahlen schreibt?
0: Ich kann das nicht mit Sicherheit sagen, aber was man sieht, ist natürlich, dass Südtirol zu einem großen Teil vom Tourismus lebt. So, ich habe

0: Sparte ein bisschen mehr anschauen, vielleicht ein bisschen mehr regulieren müsste.
1: Inwieweit unterscheidet sich denn eigentlich Armut in Südtirol von Armut in der Schweiz? Sie haben dazu ja an einer Dokumentation auch gearbeitet.
0: Ich würde sagen, es gibt Parallelen auf jeden Fall. Also die Schweiz ist auch eines der reichsten Länder der Welt und trotzdem knapp 16% sind armutsgefährdet. Das sind ähnliche Zahlen, wie man im Südtirol sieht, einerseits. Und andererseits ist die Stigmatisierung, die im Südtirol und auch in der Schweiz gegenüber Armutsbetroffenen herrscht, ähnlich, glaube ich. Also man hat das Gefühl, Armutsbetroffene sind selbst schuld an ihrer Lage. Und das führt dazu, dass eben viele sich schämen für die Situation und nicht öffentlich darüber reden möchten. Und somit verschwindet eben diese Problematik, die ja eigentlich ein systemisches Problem ist, in den Untergrund und wird auf die Individuen abgewälzt.
1: Was braucht es aus Ihrer Sicht, um Armut besser bekämpfen zu können?
0: Ja, also wenn wir jetzt das Südtirol anschauen, und würde ich sagen, braucht es einfach zuerst einmal Daten. Man müsste wirklich jetzt wieder jährlich anfangen, diese Armutssituation von Betroffenen im Südtirol einzufangen. Man müsste die Entwicklungen vergleichen können, wenigstens von Jahr zu Jahr. Und ich finde, das ist nicht zu viel verlangt, denn wenn man jetzt schaut, dass man fast jede Kuh irgendwie statistisch erfasst, könnte man das doch bei einem so wichtigen Thema wie Armut ebenfalls machen.
1: Frau Britzko, vielen herzlichen Dank für das Gespräch.
0: Vielen Dank.
2: Die Schweizer Journalistin Sascha Britzko im Morgengespräch von Reis Südtirol. Sie hat versucht, Armut in Südtirol sichtbarer zu machen und kritisiert vor allem, dass es seit mehr als 10 Jahren keine umfassende Datenerhebung zur Armut im Land mehr gegeben habe. Britzko sieht dahinter auch einen fehlenden politischen Willen. Es ist jetzt 7:22 Uhr.

0: Einmal kurz musikalisch nach Afrika und wieder zurück. Toto mit Africa, einer der ganz großen Songs der 80er Jahre hier bei uns im Frühstücksradio. In New York geht heute die Generaldebatte der UN-Vollversammlung zu Ende. Überschattet wurde sie von den großen Konflikten dieser Zeit, vom Krieg in der Ukraine bis zur Lage in Gaza und im Nahen Osten. Und es war die letzte Generaldebatte für UN-Generalsekretär Antonio Guterres. Was von dieser Woche bleibt, fassen wir gleich nach 7:30 zusammen. Danach schauen wir, welche großen Themen dieses Montags die Tageszeitungen beschäftigen.
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1: Guten Morgen. Experten fordern aktuelle und genauere Erhebungen zur Armut in Südtirol. Italienweit gibt es ab heute an bestimmten Tankstellen einen Treibstoffdeckel mit deutlich reduzierten Preisen. Das Wetter, viel Sonnenschein bei 24 bis 27 Grad. Die Hälfte aller Südtiroler Haushalte muss laut Astat mit 33.000 Euro oder weniger im Jahr auskommen. Für die Schweizer Journalistin Sascha Britzko wird die Schere zwischen Arm und Reich größer. Dass so viele Südtirolerinnen und Südtiroler sich Sorgen machen müssen, dass das Geld nicht oder nur knapp bis zum Monatsende reiche, sei eine beeindruckende Zahl, sagte Britzko im Morgengespräch auf Rai Südtirol. Sie kritisiert vor allem fehlende aktuelle Daten zur Armut in Südtirol und vermutet dahinter fehlenden politischen Willen. Dabei wäre eine Datenerhebung der erste Schritt, um Armut zu bekämpfen, sagt Britzko. Der Direktor des Arbeitsförderungsinstituts AFI, Stefan Berini, rechnet in Südtirol mit einer steigenden Zahl an armutsgefährdeten Haushalten. Das Astat sei bei den letzten Erhebungen vor Corona von 38.000 Haushalten oder 17% ausgegangen. Legt man diesen Anteil auf heutige Verhältnisse um, rechnet Berini, dass 40.000 Haushalte armutsgefährdet sind. Als Grund nennt der AFI-Direktor die hohe Inflation von über 25% in 5 Jahren und die zum Teil fehlende oder nicht adäquate Anpassung von Löhnen und Gehältern. Der staatlich kontrollierte Mineralölkonzern Eni deckelt ab heute und für mindestens 30 Tage die Treibstoffpreise. Ein Liter Diesel im Selbstbedienungsmodus kostet maximal 2,19 Euro, ein Liter Benzin weniger als 2 Euro. Das gilt auch auf Autobahnen. Das Konkurrenzunternehmen Socar, das in Italien die IP-Tankstellen betreibt, will die Preise schrittweise reduzieren. Gestern noch zahlte man in Südtirol erstmals über 2,50 Euro. Im Schnitt lag der Preis für einen Liter Diesel auf dem Allzeithoch von 2,42 Euro. In Großbritannien stehen 5 Männer unter Terrorverdacht. Sie wurden außerhalb des von der US-Luftwaffe genutzten britischen Militärstützpunkts Fairford festgenommen. Sie werden nach Angaben der britischen Polizei der Vorbereitung einer terroristischen Tat verdächtigt. Über die Hintergründe ist noch nichts bekannt. Der Stützpunkt wird von den US-Streitkräften für Operationen im Irankrieg genutzt. Mehr als 6.600 Radfahrer und Radfahrerinnen haben gestern am 30. Bozner Radtag teilgenommen. Das sind 400 mehr als im letzten Jahr. Der Wanderpokal für das Stadtviertel mit der höchsten Teilnehmerquote ging an Europa Neustift. 7,2% der Einwohner des Viertels haben den Parcours durch die Stadt absolviert. Jour Polaire aus dem französischen Rennstall Michael Serrore hat den 87. Großen Preis von Meran gewonnen. Mit Jockey Joël Philippe gewann der Wallach bei seinem Debüt in Meran deutlich vor Titelverteidiger Speed Emil, ebenfalls aus Frankreich. Zu dem Traditionsrennen auf dem Untermeiser Pferderennplatz kamen rund 10.000 Zuschauer. Das Wetter. Heute scheint die Sonne. Am Nachmittag entstehen ein paar harmlose Quellwolken. Die Temperaturen bleiben überdurchschnittlich mit Höchstwerten von 24 bis 27 Grad. Morgen Dienstag geht es mit dem sonnigen Herbstwetter weiter. In der Früh zeigen sich nur ein paar Hochnebel. 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Redaktion Markus Kaserer.
2: Einen schönen Montagmorgen wünscht Barbara Widot aus der Landesverkehrsmeldezentrale. Es ist noch ruhig auf Südtirol Straßen. Störungsmeldungen liegen uns keine vor. Gute Fahrt!

0: 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Schön, dass Sie bei uns sind. 7:58. In New York geht heute die Generaldebatte der 81. UN-Generalversammlung zu Ende. Eine Woche lang ging es um die großen Konflikte, allen voran die Kriege in der Ukraine und in Gaza und um die großen Fragen unserer Zeit, vom Klimawandel bis zur künstlichen Intelligenz. Neben den offiziellen Reden gab es zahlreiche Gespräche und Treffen hinter den Kulissen. Aus New York berichtet ARD-Korrespondentin Ute Scheins.
1: Es war seine letzte Rede vor der Vollversammlung. Ende des Jahres scheidet UN-Generalsekretär Guterres aus seinem Amt. Er rief zu einem entschlossenen Handeln im Kampf gegen den Klimawandel auf und mahnte ein Ende von Kriegen an. Die Prinzipien der Vereinten Nationen stünden unter Beschuss wie noch nie, etwa in der Ukraine, in Gaza und im Sudan.
2: The principles of the United Nations are under assault as never before.
1: Guterres drängte zudem auf Reformen in der UN und warb für einen ständigen Sitz Afrikas im UN-Sicherheitsrat. Einer seiner Schwerpunkte, die Risiken von künstlicher Intelligenz. Sie seien eine der zentralen Machtproben für die Zukunft der Welt. Ein Novum in diesem Jahr, erstmals warnten auch die Chefs der größten US-amerikanischen KI-Firmen OpenAI und Anthropic im UN-Sicherheitsrat vor den Risiken ihrer Produkte. OpenAI-Chef Sam Altman sprach von der Gefahr, dass sich KI so schnell entwickle, dass kein Mensch mehr folgen und eingreifen könne.
3: The risk is that it moves so fast that people can no longer follow what's happening or intervene when needed. This would obviously be terrible.
1: US-Präsident Trump lehnt aber eine strenge Regulierung ab und sprach vor der Vollversammlung von Superintelligenz.
4: Whoever wins AI, you have to remember this.
5: Wer das KI-Rennen gewinnt, der gewinnt insgesamt. Und wir führen gerade vor China, so soll das auch bleiben.
4: We're going to keep it that way.
1: Ansonsten inszenierte sich der US-Präsident erneut als Friedensstifter und präsentierte eine Einigung im Streit um Grönland. Die USA, Dänemark und Grönland haben am Rande der Vollversammlung ein Sicherheitsabkommen unterzeichnet. Zuvor hatte Trump mehrfach mit einer Übernahme Grönlands gedroht. Im Ukraine-Krieg gab es zumindest eine überraschende Begegnung. Noch vor seiner Rede traf sich der deutsche Außenminister Wadefuhl mit seinem russischen Kollegen Lavrov. Es war das erste bilaterale Gespräch der Außenminister seit Jahren und endete mit einem Handschlag. Wadefuhl räumte jedoch anschließend im Interview mit den Tagesthemen ein, dass man sich nicht einig gewesen sei.
6: Es hat kein positives Ergebnis gebracht und Russland zeigt zum jetzigen Zeitpunkt bedauerlicherweise keine Bereitschaft, in eine konstruktive Verhandlungsposition zu gehen.
1: Der russische Außenminister Lavrov nannte das Treffen anschließend überflüssig. Es habe nichts Neues gebracht. Der ukrainische Präsident Selenskyj klang in diesem Jahr deutlich nüchterner als in früheren Jahren. Die Ukraine wolle den Krieg nicht, sie müsse sich aber verteidigen, weil Russland die Städte bombardiere. Außerdem warnte er vor einer Ausweitung des Kriegs nach Europa.
7: For weeks now, Europeans have warned that Russia may go further. Into Europe.
1: Auch im Iran-Krieg und im Konflikt um die Straße von Hormuz zeichnete sich am Rande der Vollversammlung keine Lösung ab. Ähnlich festgefahren bleibt der Konflikt zwischen Israel und den Palästinensern. Palästinenserpräsident Abbas warf Israel Völkermordvertreibung und eine humanitäre Katastrophe vor. Israels Regierungschef Netanyahu dagegen wies den Vorwurf eines Genozids an der palästinensischen Bevölkerung im Gazastreifen als größte Lüge des Jahrhunderts zurück. Ihrer zentralen Aufgabe, den Weltfrieden zu sichern, werden die Vereinten Nationen derzeit kaum gerecht. Doch viele Spitzendiplomaten haben die Tage genutzt, um miteinander zu reden. Wer Generalsekretär Guterres an der Spitze der UN nachfolgt, ist weiter offen. Fest steht nur, er oder sie erbt eine Welt im Krisenmodus.
0: Die Generalversammlung selbst tagt übrigens weiter. Ihre Sitzungsperiode dauert in der Regel fast ein Jahr, bis die Punkte auf der Tagesordnung abgearbeitet sind. In den vergangenen Jahren reichte das oft bis kurz vor Beginn der nächsten Generalversammlung.
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0: Es ist 7:42 Uhr.

0: Frische Achgard hat es jetzt in Pfalz sowie in St. Valentin auf der Heide. Auf 12 Grad zeigt das Thermometer in Auer. Die sonnige Phase hält an und am Nachmittag wird es mit 24 bis 27 Grad erneut spätsommerlich warm. Auf 2000 Metern gibt es für kurze Zeit auch noch feine 15 Grad. 7:45 auf Reis Südtirol kommen wir jetzt zum Pressespiegel und heute schaue ich gemeinsam mit Thomas Heinz auf die Themen, die zum Start in die neue Woche in den Zeitungen für Schlagzeilen sorgen. Guten Morgen, Thomas.
1: Morgen.
0: Und die Montagspresse macht dort weiter, wo sie am Ende vergangener Woche aufgehört hat, bei den Treibstoffpreisen. Und da gibt es zum Wochenstart eine gute Nachricht, Thomas. Ein weiterer Mineralölkonzern deckelt jetzt seine Preise.
1: Ja, neben dem größten italienischen Energiekonzern, übrigens mit 30% Staatsbeteiligung, hat jetzt auch Socar, ein Konzern aus dem ölreichen Aserbaidschan, sich diesem Tankrabatt angeschlossen, hierzulande durch die IP-Tankstellen bekannt. Damit macht die überregionale Presse auf, aber auch für die Dolomiten ist das der Aufmacher. Und während der Alto Adige im Gegensatz dazu das günstigste Fortbewegungsmittel in den Fokus stellt, nämlich das Fahrrad, Bolzano Bici, La Carica dei 6.000, also weil umweltfreundlich wollen wir dem hier den Vorrang geben, also 6.700 Menschen sind gestern in Bozen für das Fahrrad und mit dem Fahrrad unterwegs gewesen. 30 Jahre gibt es diese Veranstaltung schon und die Forderung, die sich hier durchsetzt, ist Più Domeniche senza Auto, also mehr Sonntage ohne Auto. Das wäre möglicherweise auch ein Rezept gegen die hohen Spritpreise. Und damit sind wir zurück bei Benzin und Diesel. Ab heute der Preisdeckel bei Eni. Und jetzt will auch IP mitmachen, titelt die Dolomiten. Ja, die Preisobergrenze spaltet allerdings die Branche. Der Tankstellenverband spricht von Wettbewerbsverzerrung. Kleine Anbieter können mit den angekündigten Preisen nicht mithalten, so der Ton. Und der Verband will sich deswegen jetzt an die italienische Regierung wenden, die allerdings ihrerseits sich eben öffentlich wirksam schon bereits bei Eni bedankt hat. Nach der Berechnung auf Grundlage der jüngsten Halbjahresbilanzen könnte die Maßnahme Eni bis zu 100 Millionen Euro im Monat kosten. Ja, wie gesagt, bei IB sagt man, der Preis werde auf Grundlage der unterschiedlichen Erfordernisse festgelegt, um das Überleben der Lieferkette zu gewährleisten. Also es ist durchaus auch ein gewisser Selbstschutz bei dieser Sache dabei. Ja, auch die Republika und andere große überregionale Zeitungen machen mit demselben Thema auf. Carburanti, Benzinai, Antisconto, jedenfalls die Aktion trifft den Nerv exakt an jenem Moment, in dem die Spritpreise von der Regierung Meloni, diese Spritpreisbremse von der Regierung Meloni halbiert worden ist und wo der Preis neue Rekordwerte erreicht. Etwa bei uns in Südtirol mit Preisen schon bis zu 2,50 € und in Rom gar mit 2,80 € für Diesel.
0: Ja, ganz schön teuer. Ein anderes Thema, das heute die überregionale Presse beschäftigt, der Terroralarm im Vereinigten Königreich.
1: Hier in der Nähe einer Militärbasis der Briten, die auch von den USA für die Angriffe gegen den Iran genutzt werden. Es sind gestern 5 Verdächtige festgenommen worden. Näheres weiß man noch nicht, aber vieles deutet darauf hin, dass es Verbindungen zum Iran gibt. Die Stampa spricht von Esplosivi alla base USA. Und der Corriere titelt Europa l'attacco sventato. Also die möglichen Täter seien bereits länger unter Beobachtung gewesen, der Geheimdienste. Und so schreibt der Corriere, trotzdem gelte es, wachsam zu sein.
0: Auch die Reise von Papst Leo XIV. Findet heute breiten Niederschlag in der Tagespresse. Vor allem in Frankreich scheint der Papst auf großes öffentliches Interesse zu stoßen.
1: Interessanterweise in einem Land, wo der Laizismus, also diese strikte Trennung von Staat und Kirche, sozusagen zur DNA gehört. Frankreichs Generation Leo, so titelt die Frankfurter Allgemeine Zeitung in ihrem Kommentar. Selbst für die in Großereignissen erprobte Hauptstadt Paris war der Zustrom zur Freiluftmesse des Papstes eindrucksvoll. 800.000 Menschen haben dem vorbeifahrenden Papst in seinem Mobil zugejubelt. Bei Papst Benedikt 2008 waren es ein Viertel davon. Dem Papst ist es gelungen, mit seiner Botschaft in der zutiefst säkularisierten französischen Gesellschaft voranzudringen. Die Franzosen sehnen sich offenbar nach Orientierung, wie der polnische Papst seinerzeit schreibt, die FAZ entscheidend dazu beitrug, den Kommunismus zu Fall zu bringen. So besteht die Hoffnung, dass der amerikanische Papst in seiner Heimat und im Westen jene Kräfte stärken könnte, die für Demokratie, Frieden und Recht einstehen, dass die FAZ in ihrem Kommentar auch auf ihre eigenen Baustellen hat Robert Prevost angesprochen. L'urlo del Papa mai più abusi, so titelt die Stampa zum Beispiel, der Missbrauch von Minderjährigen in verschiedenen kirchlichen Einrichtungen, er dürfe sich niemals wiederholen. Und was zum Schmunzeln im Corriere, die Karikatur von Gianelli spielt auf dem Besuch des Papstes am Wallfahrtsort Lourdes, eben an, wo angeblich Maria-Erscheinungen stattgefunden haben sollen. Lourdes, la Madonna dei Miracoli. Der Papst solle für den Frieden beten, so sagen die, die hinter ihm stehen. Prega per la pace, speriamo anche un po' per la benzina. Also aber auch ein bisschen für die Benzinpreise. Vielleicht gibt es ja in Italien einen direkten Draht von der Madonna zu den Mineralölkonzernen, wer weiß es.
0: Ja, wer weiß. Um 8:11 noch was Kulinarisches, Thomas, und gleichzeitig eine positive Botschaft. Gemeinsam essen ist gesünder.
1: Ja, da sind wir schon wieder bei einem Bibelspruch, nicht vom Brot allein. So überschreibt die Süddeutsche ihren Artikel. Eine Studie legt nahe, für eine gesunde Ernährung zählt nicht nur das, was auf den Teller kommt, sondern auch, wer mit am Tisch sitzt. Und zwar hat eine israelische Studie festgestellt, dass der Blutzuckerspiegel bei Probanden sich nach einer gemeinsamen Mahlzeit schneller normalisiert als nach einem Essen in Einsamkeit. Diese und viele andere Studien haben eben oder führen zur Erkenntnis, dass schlechte Gesellschaft zuverlässig den Appetit verderben kann. In heiterer Runde mit Freunden, Familien und Partnern schmeckt es dagegen doppelt so gut, und deswegen ist es womöglich gesünder, in heiterem Kreis ein Ossobuco zu essen, als allein missmutig ein paar Löffel kaltgepresstes Olivenöl sich einzuverleiben, schreibt die Süddeutsche Zeitung. Also Mahlzeit in diesem Sinne.
0: Ja, wir sollten wirklich mal gemeinsam essen gehen, Thomas.
1: Auf jeden Fall.
0: Als kleinen kulinarischen Ausgleich zu unserem stressigen Radioalltag.
1: Vielleicht auch noch ein bisschen was Ungesundes.
0: Das auf jeden Fall auch. 8:08. Thomas Heinz war das mit dem Zeitungsüberblick. Klimafreundlich, nachhaltig oder gut für die Umwelt. Mit solchen Begriffen wird schon länger geworben. Seit gestern gelten dafür aber strengere Regeln. Wer mit Umweltfreundlichkeit wirbt, muss künftig auch belegen können, was dahinter steckt. Was bedeutet für Hotels, Handwerker und Unternehmen bei uns in Südtirol? Darüber sprechen wir in der nächsten Stunde im Frühstücksradio.

0: Schönen guten Morgen. Es ist 8:04. Eine neue Woche steht an und auch der Veranstaltungskalender ist wieder gut gefüllt. In Bozen gibt es zum Beispiel Literatur mit Dirk Stiermann. In Meran startet ein Festival für jiddische Kultur. In Brixen duftet es bald nach Brot und Strudel. Und auch die Türkele-Zeit und weitere Almabtriebe stehen vor der Tür. Aber schauen wir mit Hannes Hölzel erst einmal, was dieser Montag zu bieten hat.
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2: Assume nothing. Nehmen Sie an, gar nichts. Nehmen Sie gar nichts an. Das ist der Titel der diesjährigen Diplorama-Ausstellung. Und Diplorama ist der Titel der Ausstellung der Absolventen und Absolventinnen der Fakultät für Design und Künste an der Uni in Bozen. Das heißt, wer Kunst studiert und das Studium abschließt, der hat was zu zeigen, oder die. Heuer sind 32 Studierende dran, aus den Studiengängen Bachelor Kunst, Bachelor Design und aus dem Masterstudiengang Eco-Social Design. Frischere Kunst kann es eigentlich gar keine geben und am besten ist es, bei der Eröffnung dabei zu sein. Die ist heute, 18.30 Uhr, in der Piazzetta Darwin. Das Studium bereits abgeschlossen hat DJ Velociped, von Fans und Einheimischen liebevoll der Techno-Walter genannt. Der Techno-DJ Walter Gaber feiert sein Bühnenjubiläum. 30 Jahre ist es her, dass der ehemalige Student seine Alma Mater in Wien verlassen hat und heimgekehrt ist mit ein paar Kisten voller Schallplatten. Gaber gilt als einer der Pioniere der Techno-Szene in Südtirol. Tagsüber ist er Bibliothekar, nachts Sammler von Platten. Ein Doppelleben, das ihn auch schon mal ins Museum geführt hat. Nun verlässt diese Geschichte die Tanzfläche, findet ihren Weg in ein Buch. Ein Fotobuch voller Flyer von Partys über 3 Jahrzehnte lang. Heute gibt es große Buchvorstellungen, und zwar in der Aurora Listening Bar in Meran an der Passa, 19.30 Uhr. Die Sommersaison geht dem Ende zu. Es heißt Abschied nehmen, auch kulturell. Es gibt heute 3 letzte Male. Die Dolomiten-Multivisionsshow von Valentin Pardella wurde ja jetzt im Sommer oft gezeigt in Welschnofen. Heute allerletzte Chance, diese umwerfenden Bilder zu sehen. Es geht um den Rosengarten, um den Schlern, um die Blütenpracht auf der Seisser Alm, die Steinadler im Tschamintal und um das Reich der Murmeltiere. Haus der Dorfgemeinschaft Welschnofen, 20.30 Uhr, Eintritt kostenlos. Auch in Psaia in St. Martin ist heute das letzte Mal bei der Dorfführung mit Liedern und Geschichten. Das ist ein ganz schönes Format, was sich die Psaier da ausgedacht haben. Man trifft sich vor der Bibliothek, 20.30 Uhr. Es kommen Gäste und Einheimische vom Kirchenchor. Gemeinsam streift man durch den Ortskern mit Volksliedern, Gedichten zum Nachdenken und humorvollen Geschichten aus dem Ort. Und das letzte Mal haben wir in der Vision Art Gallery in Pontives in Gröden, wo die Ausstellung Paradeiser heute ihre Finissage feiert. Paradeiser, das ist ein beabsichtigtes Wortspiel, das einerseits das Paradies meint und andererseits die Tomate, die paradiesische Frucht. Teilnehmende Künstlerinnen in der Ausstellung waren Julia Bornefeld, Florian Borkenhagen, Philipp Putzer und Mischa Sanders. Heute noch zu sehen bis 19 Uhr.
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3: Guten Morgen. Experten fordern aktuelle und genauere Erhebungen zur Armut in Südtirol. Italienweit gibt es ab heute an bestimmten Tankstellen einen Treibstoffdeckel mit deutlich reduzierten Preisen. Das Wetter: viel Sonnenschein bei 24 bis 27 Grad. Die Hälfte aller Südtiroler Haushalte muss laut Astat mit 33.000 Euro oder weniger im Jahr auskommen. Für die Schweizer Journalistin Sascha Britzko wird die Schere zwischen Arm und Reich größer. Dass so viele Südtirolerinnen und Südtiroler sich Sorgen machen müssen, dass das Geld nicht oder nur knapp bis zum Monatsende reiche, sei eine beeindruckende Zahl, sagte Britzko im Morgengespräch auf Rai Südtirol. Sie kritisiert vor allem fehlende aktuelle Daten zur Armut in Südtirol. Britzko?
4: Man müsste wirklich jetzt wieder jährlich anfangen, diese Armutssituation von Betroffenen im Südtirol einzufangen. Man müsste die Entwicklungen vergleichen können, wenigstens von Jahr zu Jahr. Und ich finde, das ist nicht zu viel verlangt, denn wenn man jetzt schaut, dass man fast jede Kuh irgendwie statistisch erfasst, könnte man das doch bei einem so wichtigen Thema wie Armut ebenfalls machen.
3: Die preisgekrönte Schweizer Journalistin Sascha Britzko referierte vergangene Woche in Südtirol auf der Tagung Armut verstehen und sichtbar machen. Der Direktor des Arbeitsförderungsinstituts AFI, Stefan Perini, bemängelt ebenfalls die fehlende Datenlage zur Armut in Südtirol. Das ASTAT sei bei den letzten Erhebungen vor Corona von 38.000 Haushalten oder 17% armutsgefährdeten Haushalten ausgegangen. Legt man diesen Anteil auf heutige Verhältnisse um, rechnet Perini, dass 40.000 Haushalte armutsgefährdet sind. Als Grund nennt der AFI-Direktor die hohe Inflation von über 25% in 5 Jahren und die zum Teil fehlende oder nicht adäquate Anpassung von Löhnen und Gehältern. Die Preise für einen Liter Diesel im Selbstbedienungsmodus haben in Südtirol einen historischen Höchststand erreicht. Gestern zahlten Verbraucher erstmals über 2,50 Euro. Der Durchschnittspreis lag bei 2,42 Euro. Doch bereits heute wird tanken deutlich billiger. Zwei Mineralölkonzerne deckeln ihre Preise sowohl für Diesel als auch für Benzin. Markus Kaserer.
5: Der staatlich kontrollierte Mineralölkonzern Eni deckelt ab heute für mindestens 30 Tage die Treibstoffpreise. Das gilt auch für die Tankstellen auf der Autobahn. Das ist nach dem Preisschock vom Wochenende mit Preisen von über 2,50 Euro pro Liter Diesel eine gute Nachricht für alle, die ein Fahrzeug mit Verbrennermotor haben. Der aserbaidschanische Energielieferant Sokar zog gestern Abend nach. Er kündigte an, bei den IP-Tankstellen ab heute ebenfalls schrittweise die Preise zu reduzieren. Damit wird es in Südtirol insgesamt an rund 50 Tankstellen teils stark reduzierte Treibstoffpreise geben. Tankstellenverbände warnen vor Wettbewerbsverzerrungen und möglichen Engpässen.
3: In Großbritannien stehen 5 Männer unter Terrorverdacht. Sie wurden außerhalb des von der US-Luftwaffe genutzten britischen Militärstützpunkts Fairford festgenommen. Sie werden nach Angaben der britischen Polizei der Vorbereitung einer terroristischen Tat verdächtigt. Über die Hintergründe ist noch nichts bekannt. Der Stützpunkt wird von den US-Streitkräften für Operationen im Irankrieg genutzt. Der Historiker Hannes Obermeier warnt davor, öffentliche Fotos mit als extrem eingestuften Politikern zu verharmlosen. Das gemeinsame Posieren des freiheitlichen Vizeobmanns Otto Malknecht mit dem als rechtsextrem eingestuften AfD-Abgeordneten Maximilian Krah sei eine Geste der Zustimmung. Das gemeinsame In-die-Kamera-Lächeln drücke aus, dass Otto Malknecht offenbar die fremden- und verfassungsfeindliche Haltung des AfD-Manns teile, gibt Obermeier zu bedenken. Die Freiwillige Feuerwehr Meran bittet Anrainer infolge einer Brandserie um Hinweise. In den vergangenen Wochen wurden kurz hintereinander in der Innenstadt 4 Brände gemeldet. Das sei so viel wie normalerweise in einem halben Jahr, sagte der Kommandant der Freiwilligen Feuerwehr Meran, Alfred Stromer. Laut Stromer haben sich sowohl die Sicherheitskräfte als auch die Berufsfeuerwehr eingeschaltet. Ob es sich um einen Brandstifter handelt, könne man zum jetzigen Zeitpunkt nicht sagen. Mehr als 6.600 Radfahrer und Radfahrerinnen haben gestern am 30. Bozner Radtag teilgenommen. Das sind 400 mehr als im letzten Jahr. Der Wanderpokal für das Stadtviertel mit der höchsten Teilnehmerquote ging an Europa Neustift. 7,2% der Einwohner des Viertels haben den Parcours durch die Stadt absolviert. Bei den Berufsweltmeisterschaften in Shanghai haben die Südtiroler Teilnehmer 2 Medaillen erobert. Der Mediendesigner Liam Fichter aus Gasteig in der Gemeinde Ratschings kürte sich zum Berufsweltmeister.
6: Also ich glaube, ich bin gerade noch ein bisschen sprachlos. Also es ist eine Riesenehre, das zu schaffen zu haben. Aber ich glaube, es ist auch umso schöner, weil man wirklich eigentlich jetzt das halbe Jahr darauf hingearbeitet hat und das ist so ein bisschen die Belohnung. Also ich hätte jetzt nicht gedacht, dass ich den ersten Platz mache, wenn ich auch gerufen worden bin, vor allem an dem Koreaner. Aber als ich noch den dritten aufgerufen habe, das war nicht die, und den zweiten war es auch nicht die, und dann war der erste, das ist ja unbeschreiblich, also wirklich wunderschön.
3: Neben der Goldmedaille von Mediendesigner Liam Fichter durften sich die Südtiroler Vertreter auch über Bronze für den Tischler Jonas Wenter aus Steineck freuen. In der Eishockey League feierten die beiden Südtiroler Teams jeweils Siege. Vizemeister HC Bustertal kam zu Hause zu einem knappen 5:4 Erfolg über Linz. Der HC Bozen siegt im Tiroler Derby in Innsbruck mit 4:2. In der Tabelle ist nur noch Klagenfurt ungeschlagen. Bozen liegt hinter Neuling Mailand auf Platz 3, Bustertal auf Platz 7. Das Wetter. Heute scheint die Sonne, am Nachmittag entstehen ein paar harmlose Quellwolken. Die Temperaturen bleiben überdurchschnittlich mit Höchstwerten von 24 bis 27 Grad. Morgen Dienstag geht es mit dem sonnigen Herbstwetter weiter. In der Früh zeigen sich ein paar Hochnebel. 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Redaktion Markus Kaserer.
7: Schönen guten Morgen aus der Landesverkehrsmeldezentrale. Ich bin Manuel Scutellaro. Im Berufsverkehr stockt es auf der Finchgauer Staatsstraße bei Plaus. Von der Mebo-Ausfahrt Eppan in Richtung Bozen, auf der Brenner Staatsstraße in Klausen bei der Baustelle sowie auf der Pustertaler Staatsstraße in Richtung Innichen zwischen St. Sigmund und Kienz und auf der Arntaler Staatsstraße von Geis in Fahrtrichtung Bruneck. Allen unterwegs gute und sichere Fahrt.
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0: Starten Sie gut hinein in diese neue Woche, Montag, 8 nach 8. Sie haben das bestimmt schon einmal gesehen. Ein Hotel verspricht einen klimaneutralen Urlaub. Ein Handwerksbetrieb bezeichnet seine Produkte als umweltfreundlich. Und auf einer Verpackung prangen ein grünes Blatt und ein selbst entworfenes Ökosiegel. Das klingt alles gut, nur wie viel davon stimmt tatsächlich? Immer wieder ist in diesem Zusammenhang von Greenwashing die Rede. Gemeint ist damit, dass sich ein Produkt oder ein Unternehmen umweltfreundlicher und nachhaltiger darstellt, als es tatsächlich ist. Seit gestern gelten in Italien strengere Regeln dagegen. Was Unternehmen jetzt noch versprechen dürfen und wofür sie konkrete Belege brauchen, klären wir mit Eleonora Chiappini. Sie ist Direktorin des Amtes für Umwelt- und Wettbewerbsschutz bei der Handelskammer Bozen.

0: 5 Minuten West Coast Sound mit Len Fry hier im Frühstücksradio von RSC Tirol. Einen schönen guten Morgen an diesem sonnigen Montag um 7:45. Nachhaltig, klimafreundlich, ökologisch, solche Begriffe sind in den vergangenen Jahren fast schon zum Standard in der Werbung und in der Präsentation von Unternehmen und Betrieben geworden. Gerade weil Nachhaltigkeit für viele Kundinnen und Kunden wichtiger geworden ist, lässt sich damit natürlich auch gut werben. Das Problem? Nicht immer war klar, was hinter solchen Versprechen tatsächlich steckt. Die Europäische Union hat deshalb die Regeln gegen sogenanntes Greenwashing verschärft. Seit gestern gelten die neuen Bestimmungen auch in Italien. Was ändert sich damit ganz konkret und worauf müssen Südtiroler Betriebe jetzt achten? Darüber spreche ich mit Eleonora Chiappini, Direktorin des Amtes für Umwelt- und Wettbewerbsschutz der Handelskammer Bozen. Schönen guten Morgen, schön, dass Sie bei uns sind.
1: Guten Morgen und vielen Dank für die Einladung.
0: Frau Chiappini, warum waren strengere Regeln überhaupt notwendig? War Greenwashing tatsächlich so weit verbreitet?
1: Heutzutage immer mehr Unternehmen werben mit Begriffen wie grün, nachhaltig oder klimafreundlich, wie Sie gesagt haben. Und daher war für Verbraucher nicht mehr erkennbar, was konkret dahinter steckt und ob diese Aussage tatsächlich belegt werden kann. Zum Beispiel, wenn wir lesen, umweltfreundliche Verpackung, dann ohne weitere Erklärung können wir nicht mehr sagen, ob damit die Verpackung, die Erstellung oder das gesamte Produkt gemeint ist. Und gleichzeitig wurden durch diese Umweltaussagen Unternehmen benachteiligt, die tatsächlich in der Nachhaltigkeit investiert haben. Und genau deshalb sind diese neuen Regeln verschärft worden, weil heutzutage muss die Umweltinformation klar, relevant und verlässlich sein, damit mehr Verbraucher fundierte Kaufentscheidungen treffen können.
0: Was das genau heißt, das werden wir gleich erörtern. Für wen gelten die neuen Regeln eigentlich?
1: Also grundsätzlich gelten diese neuen Regeln für Unternehmen, für alle, die Produkte und Dienstleistungen gegenüber Verbrauchern anbieten. Und das unabhängig von der Rechtsform des Unternehmens und vor allem auch für alle Phasen der Geschäftsbeziehung. Das heißt, bereits bei der Werbung und vor dem tatsächlichen Kauf. Und darüber hinaus möchte ich sagen, reine Geschäftsbeziehungen zwischen Unternehmen, also die sogenannten B2B-Beziehungen, fallen im Moment in diesem Anwendungsbereich nicht ein. Und wichtig ist außerdem, dass damit sind nicht nur Kommunikation als Werbung gemeint, sondern auch die gesamte Unternehmenskommunikation. Das heißt auch die Webseiten, die sozialen Medien, die Prospekte, die Werbung an Verkaufsort. Also alle Aussagen des Unternehmens sind von diesen Regeln betroffen.
0: Also insgesamt kann man aber sagen, das betrifft die großen Industriebetriebe wie ein Hotel oder auch die kleinen Handwerksbetriebe.
1: Genau.
0: Gehen wir ein bisschen ins Detail. Bei Umweltaussagen wird künftig genauer unterschieden. Es macht einen Unterschied, ob ich ganz allgemein mit grün oder umweltfreundlich werbe oder ganz konkret sage, was ich für die Umwelt tue. Können Sie uns diesen Unterschied erklären?
1: Ja, das neue Gesetz in Italien sowie die neue Richtlinie fügt zwei neue Definitionen ein. Eine davon ist die Umweltaussage. Mit Umweltaussage ist jede Werbewortschaft, die indirekt oder auch ausdrücklich vermittelt, dass ein Produkt oder ein Unternehmen umweltfreundlich ist oder zum Beispiel geringere Umweltauswirkungen hat. Solche Aussagen bleiben weiterhin möglich, müssen aber konkret und überprüfbar sein. Hingegen gibt es die sogenannte allgemeine Umweltaussagen, also Begriffe wie grün, ökologisch, naturfreundlich oder nachhaltig. Diese werden deutlich schwieriger zu verwenden sein, weil solche Aussagen sind jetzt nur noch zulässig, wenn dafür eine anerkannte, hervorragende Umweltleistung nachgewiesen werden kann.
0: Also besonders kritisch sind sehr allgemeine Begriffe. Welche Formulierungen darf man beispielsweise nicht mehr einfach so verwenden?
1: Also Begriffe wie grün, ökologisch, naturfreundlich oder sogar klimabezogene Begriffe wie klimaneutral, CO2-neutral oder Null Emissionen. Diese letzten Begriffe dürfen beispielsweise nur verwendet werden, wenn das behauptete Ergebnis nicht ausschließlich auf einer CO2-Kompensation oder auf dem Erwerb von CO2-Zertifikaten beruht.
0: Mhm. Unter welchen Voraussetzungen darf ein Unternehmen solche allgemeinen Umweltaussagen weiterhin machen?
1: Eine anerkannte, hervorragende Umweltleistung liegt vor, wenn nur das Unternehmen ein Produkt oder die Anforderung nach offizieller EU- oder nationalen Umweltstandard beweisen kann.
0: Bei uns im Studio heute Eleonora Chiappini von der Handelskammer Bozen. Frau Chiappini, es geht bei diesem neuen Gesetz nicht nur um Wörter, auch Öko- bzw. Nachhaltigkeitssiegeln vermitteln eine Botschaft. Was ändert sich bei solchen Gütesiegeln?
1: Sehr richtig, also nicht nur Wörter, sondern auch Bilder, Symbole können als Umweltaussage verstanden werden. Sie haben die Gütesiegel mentioniert. Dabei gelten auch strengere Regeln, weil diese dürfen nur verwendet werden, wenn sie von einer öffentlichen Stelle stammen oder wenn sie auf einen zertifizierten, anerkannten System berühren. Das heißt, ein selbstgestaltetes grünes Logo, was unsere interne Marketingabteilung erstellt hat, zum Beispiel mit einem Blatt oder mit einem Häkchen, darf über unsere interne Marketingabteilung erstellt hat, zum Beispiel mit einem Blatt oder mit einem Häkchen, darf überhaupt von heute nicht mehr benutzt werden.
0: Was heißt das jetzt ganz praktisch für die Unternehmen?

0: Bezieht sich diese Aussage auf das gesamte Produkt oder nur auf einen bestimmten Aspekt? Haben wir davor aktuelle und überprüfbare Nachweise? Sind unsere Bilder, Farben, Symbole passend auf die gesamte Tätigkeit des Unternehmens? Und besondere Aufmerksamkeit erfordern, wie gesagt, die selbst geschaffenen Gütersiegel, die nicht mehr möglich sind. Sehr wichtig, möchte ich sagen, ist, dass die sogenannten Altbestände müssen nicht vergessen werden, weil dabei gilt schon ein verhältnismäßiger Ansatz. Das heißt, die Produkte müssen nicht automatisch aus dem Verkehr genommen werden. Die Produkte, die heute am 28. September in Verkauf stehen, müssen nicht unbedingt zurückgenommen werden. Man muss aber sie nochmal kontrollieren, weil oft reicht es aus, eine problematische Aussage zu korrigieren, zum Beispiel durch Aufkleber oder durch zusätzliche Informationen am Verkaufsort. Man braucht eine schrittweise Anpassung von den Werbematerialien. Und sehr wichtig ist auch, dass die Unternehmen die durchgeführten Änderungen und die eingegriffenen Maßnahmen dokumentieren, weil sollte zu einer Kontrolle kommen, können sie somit nachweisen, welche Bestände noch vorhanden waren und welche Maßnahmen umgesetzt wurden.
1: Sie haben von Kontrollen gesprochen. Es wird kontrolliert bei unlauteren Geschäftspraktiken. Kann die italienische Wettbewerbsbehörde Geldbußen verhängen? Mit welchen Konsequenzen muss ein Unternehmen im Ernstfall rechnen?
0: Also diese Konsequenzen seien sowohl finanzieller als auch praktischer Natur, weil, wie Sie gesagt haben, die italienische AGCM, die Wettbewerbsbehörde, kann die Geschäftspraxis untersagen und eine Geldbuße bis zu 10 Millionen Euro verhängen. Die Höhe hängt logisch von der Schwere des Verstößes und auch von der wirtschaftlichen Lage des Unternehmens. Hinzu kommen auch aber weitere Konsequenzen, weil in erster Linie müssen die Unternehmen diese Aussagen korrigieren und gegebenenfalls auch mit der Veröffentlichung der Entscheidung von der Behörde hinnehmen. Und darüber hinaus kommen logisch Reputationsschaden, weil auch Wettbewerber oder Verbraucherverbände diese problematische Aussagen aufmerksam machen können.
1: Das waren jetzt viele Informationen. Wer sich die neuen Regeln noch einmal in aller Ruhe anschauen möchte, die Handelskammer Bozen hat dazu ein eigenes Webinar organisiert. Die Aufzeichnungen werden dann auch online zur Verfügung gestellt und können dann jederzeit abgerufen werden. Was muss man dafür tun?
0: Einfach sich registrieren auf der Webseite des WIFI Handelskammer Südtirol und danach kann man die Registrierung sich immer anschauen.
1: Und wer für den eigenen Betrieb eine individuelle Beratung braucht, kann sich an Beratungsunternehmen wenden, die auf dieses Thema spezialisiert sind. Bei uns im Studio war heute Eleonora Chiappini, Direktorin des Amtes für Umwelt- und Wettbewerbsschutz der Handelskammer Bozen. Herzlichen Dank für Ihren Besuch und für die verständlichen Erklärungen. Ja, und weiterhin eine gute Arbeit.
0: Nochmals vielen Dank meinerseits. Danke.
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0: Ja, bei diesem Song singen ganz bestimmt auch einige Südtiroler Chöre gerne mit. Mark Foster im Frühstücksradio.
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2: Guten Morgen. Experten fordern aktuelle und genauere Erhebungen zur Armut in Südtirol. Italienweit gibt es ab heute an bestimmten Tankstellen einen Treibstoffdeckel mit deutlich reduzierten Preisen. Das Wetter: viel Sonnenschein bei 24 bis 27 Grad. Die Hälfte aller Südtiroler Haushalte muss laut Astat mit 33.000 Euro oder weniger im Jahr auskommen. Für die Schweizer Journalistin Sascha Britzko wird die Schere zwischen Arm und Reich größer. Dass so viele Südtirolerinnen und Südtiroler sich Sorgen machen müssen, dass das Geld nicht oder nur knapp bis zum Monatsende reiche, sei eine beeindruckende Zahl, sagte Britzko im Morgengespräch auf Rai Südtirol. Sowohl Britzko als auch der Direktor des Arbeitsförderungsinstituts AFI, Stefan Berini, kritisieren die fehlende Datenlage zur aktuellen Armut in Südtirol. Die Freiwillige Feuerwehr Meran bittet Anrainer infolge einer Brandserie um Hinweise. In den vergangenen Wochen wurden kurz hintereinander in der Innenstadt 4 Brände gemeldet. Das sei so viel wie normalerweise in einem halben Jahr, sagte der Kommandant der Freiwilligen Feuerwehr Meran, Alfred Strohmer. Sowohl die Sicherheitskräfte als auch die Berufsfeuerwehr würden Hinweisen nachgehen. Ob es sich jedoch um einen Brandstifter handelt, könne man zum jetzigen Zeitpunkt noch nicht sagen. Der Historiker Hannes Obermeier warnt davor, öffentliche Fotos mit als extrem eingestuften Politikern zu verharmlosen. Die Bilder des freiheitlichen Vizeobmanns Otto Malknecht mit dem als rechtsextrem eingestuften AfD-Abgeordneten Maximilian Krah würden eine Geste der gegenseitigen Zustimmung darstellen. Das gemeinsame In-die-Kamera-Lächeln drücke aus, dass Otto Malknecht offenbar die fremden- und verfassungsfeindliche Haltung des AfD-Manns teile, gibt Obermeier zu bedenken. Der staatlich kontrollierte Mineralölkonzern Eni deckelt ab heute und für mindestens 30 Tage die Treibstoffpreise. Ein Liter Diesel im Selbstbedienungsmodus kostet maximal 2,19 Euro, ein Liter Benzin weniger als 2 Euro. Das gilt auch auf Autobahnen. Auch die Betreiber der IP-Tankstellen wollen die Preise schrittweise reduzieren. Gestern noch zahlte man in Südtirol erstmals über 2,50 Euro. US-Präsident Donald Trump hält trotz eindringlicher Warnungen von Experten an einem rasanten Ausbau der künstlichen Intelligenz fest. Ein Abbremsen der Entwicklung würde China in die Hände spielen, sagte Trump. Derweil fordert Microsoft-Gründer Bill Gates klare Grenzen für die KI. Sie sei mächtig genug, um Ereignisse auszulösen, die 1 Milliarde Menschen das Leben kosten könnten, sagte Gates in einem TV-Interview. In Großbritannien stehen 5 Männer unter Terrorverdacht. Sie wurden außerhalb des von der US-Luftwaffe genutzten britischen Militärstützpunkts Fairford festgenommen. Sie werden nach Angaben der britischen Polizei der Vorbereitung einer terroristischen Tat verdächtigt. Über die Hintergründe ist noch nichts bekannt. Der Stützpunkt wird von den US-Streitkräften für Operationen im Irankrieg genutzt. Von Rai Südtirol hörten Sie Nachrichten, Redaktion Hannes Senfter.
3: Schönen guten Morgen aus der Landesverkehrsmeldezentrale. Ich bin Manuel Scutellaro. Im Berufsverkehr stockt es auf der Finchgauer Staatsstraße bei Plaus. Von der Mebo-Ausfahrt Eppan in Richtung Bozen, auf der Brenner Staatsstraße in Klausen bei der Baustelle sowie auf der Pustertaler Staatsstraße in Richtung Innichen zwischen St. Sigmund und Kienz und auf der Arntaler Staatsstraße von Geis in Fahrtrichtung Bruneck. Allen unterwegs gute und sichere Fahrt.
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0: Günter Geier hat die Aussichten.
4: Ja, die sind weiterhin spätsommerlich. Auch heute scheint verbreitet die Sonne und am Nachmittag entstehen nur ein paar harmlose Quellwolken. Die Temperaturen bleiben überdurchschnittlich mit Höchstwerten von 24 bis 27 Grad in den Tälern. Auf den Bergen 2000 Metern Werte um 15 Grad. Ja, in dieser Tonart geht es auch in den nächsten Tagen weiter. Nur die morgendlichen Hochnebel werden etwas häufiger und ab Donnerstag mischen auch tagsüber ein paar Wolken mit.
0: Es bleibt aber trocken. Hier noch ein paar aktuelle Temperaturen. 3 Grad meldet die Wetterstation in Prettau im Arntal. 8 Grad sind es noch im schattigen Sarntein. Und am Zockler Stausee in St. Walburg in Ulten sind es bereits 10 Grad.

0: 8.43 Uhr, der heutige 28. September, ist unter anderem der internationale Tag des allgemeinen Informationszugangs. Ein Tag, der daran erinnert, wie wichtig verlässliche Informationen sind, gerade in Zeiten sozialer Netzwerke, gezielter Desinformation und zunehmender gesellschaftlicher Polarisierung. Und bei den verlässlichen Informationen geht es natürlich auch um verlässliche Zahlen. Millionen, Milliarden, das sind Größenordnungen, die man sich oft kaum noch vorstellen kann. Ob jemand Milliardär oder sogar Billionär ist, hängt zunächst einmal von der Währung ab. Und bei den Superreichen steckt das Vermögen vor allem in Aktien und Unternehmensanteilen. Deshalb kann es innerhalb kürzester Zeit um Milliarden schwanken. Elon Musk zum Beispiel wurde im Juni als erster Dollarbillionär der Geschichte geführt. Inzwischen liegt sein geschätztes Vermögen wieder darunter, immer noch bei rund 900 Milliarden US-Dollar. Aber wer war eigentlich der erste Dollar-Milliardär? Dafür müssen wir mehr als 100 Jahre zurück. Medea Zingerle.
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2: 1916 ist John Davison Rockefeller als erster Milliardär der USA gefeiert worden. Ganz genau lässt sich sein Vermögen zu diesem Zeitpunkt nicht bestimmen, aber an diesem Tag haben es zum ersten Mal amerikanische Zeitungen bekannt gegeben. Schon als Kind soll Rockefeller gesagt haben:
3: Ich möchte einmal 100.000 Dollar verdienen und 100 Jahre alt werden.
2: Beim Geld hat er sein Ziel weit übertroffen. Beim Alter hat er es knapp verfehlt. Rockefeller ist 1937 mit 97 Jahren gestorben. Doch zurück zu seinem Vermögen. Setzt man Rockefellers Vermögen ins Verhältnis zur damaligen US-Wirtschaft, kommt man tatsächlich auf eine Größenordnung, die man heute mit den allerreichsten Menschen der Welt verbindet. Nur, wie kommt man überhaupt zu so viel Geld? John D. Rockefeller ist 1839 in Richford im Bundesstaat New York geboren und in eher bescheidenen Verhältnissen aufgewachsen. Mit 16 hat Rockefeller in Cleveland seinen ersten richtigen Job bekommen. Davor ist er von einem Geschäft zum anderen gegangen und hat gefragt, ob sie jemanden brauchen würden.
4: Nach monatelanger Suche wurde er Buchhalter bei einem Kaufmann. Er verdiente 50 Cent am Tag, führte auch darüber penibel Buch und spendete einen Teil des Geldes.
2: Sein eigentliches Geschäft ist später aber Öl geworden. 1863 ist Rockefeller in einer Raffinerie eingestiegen. 1870 ist daraus gemeinsam mit Partnern die Standard Oil Company entstanden. Und Rockefellers entscheidende Idee ist weniger spektakulär gewesen, als man vielleicht denkt. Nicht nur Öl raffinieren und verkaufen, auch Lagerung, Fässer, Pipelines und vor allem der Transport haben zur Rechnung gehört. Standard Oil hat Konkurrenten aufgekauft und mit Eisenbahngesellschaften besonders günstige Frachttarife ausgehandelt. Anfang der 1880er hat das Unternehmen rund 90% der amerikanischen Raffinerien und Pipelines kontrolliert. Konkurrenten haben Standard Oil vorgeworfen, seine Marktmacht gezielt einzusetzen, um sie aus dem Geschäft zu drängen. Und irgendwann ist es dem amerikanischen Staat zu viel geworden. 1911 hat der oberste Gerichtshof entschieden, Standard Oil verstößt gegen das Kartellrecht und muss aufgeteilt werden. Aus dem Konzern sind also 34 einzelne Unternehmen entstanden. Für Rockefeller ist diese Niederlage finanziell allerdings nicht unbedingt zur Katastrophe geworden, denn er hat weiterhin Anteile an den neuen Gesellschaften besessen. Und einige davon leben bis heute weiter, zum Beispiel in Konzernen und Marken wie Esso oder BP. Wie man sich denken kann, hat sich Rockefeller mit seinem Imperium anfangs nicht allzu beliebt gemacht. Später hat er allerdings auch enorme Summen in Universitäten, medizinische Forschung und Stiftungen gesteckt. Insgesamt hat er in seinem Leben mehr als 500 Millionen Dollar gespendet.
0: Sehr spendabel, dieser Mann. Und übrigens auch das berühmte Rockefeller Center in New York trägt den Familiennamen. Errichten ließ es John D. Rockefeller Jr., der Sohn des ersten Milliardärs der Geschichte.
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0: Um 8 vor 9 pfeifen wir uns in den Montag hinein. Wir stehen am Beginn einer neuen Woche, in der wieder einiges los sein wird. Und das nicht nur touristisch und auf unseren Straßen. Die Almabtriebe gehen weiter. Vielerorts beginnt langsam die Dürkelezeit. Dann schaut am Samstag Deutschland auf 36 Jahre deutsche Einheit zurück. Und am Sonntag gibt es bei uns in Italien eine Premiere. Der 4. Oktober, der Gedenktag des heiligen Franz von Assisi, ist erstmals wieder ein gesetzlicher Feiertag, auch wenn er heuer ausgerechnet auf einen Sonntag fällt. Also eine Woche mit durchaus einigen Themen. Ja, und darauf schaut jetzt gleich auch Theo Hendrich im Treffpunkt. Schönen guten Morgen, Theo.
1: Ja, einen schönen guten Morgen, Stefan. Guten Morgen allerseits. Ja, wir werden noch mal etwas ausführlicher in diese Woche hineinblicken, weil da gibt es noch das eine oder andere, was man sich vielleicht kurz in Erinnerung rufen sollte. Das zum einen. Wir werden heute im Treffpunkt, weil am Freitag gab es ja die Premiere zu diesem Theaterstück in Bruneck. Wer ist Ellen Babitsch? Es gibt für dieses Theaterstück zwei Freikarten zu gewinnen. Und natürlich, wie am Montag immer, wir haben viele unterschiedliche Themen, die wir vorbereitet haben.
0: Also da ist wieder einiges dabei. Ich sage, dranbleiben. Jetzt gleich nach 9 der Treffpunkt mit Theo Hendrich. Maximilian Ebner hat mich heute früh an der Sendetechnik begleitet. Mein Name ist Stefan Windecker. Einen schönen Tag noch mit Reis Südtirol.
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1: Guten Morgen. In Südtirol fehlen laut Experten aktuelle Daten zur Armutssituation im Land. In Italien wollen ab heute bestimmte Tankstellen mit einer Deckelung für günstigere Treibstoffpreise sorgen. Das Wetter: viel Sonnenschein bei 24 bis 27 Grad. Die Hälfte aller Südtiroler Haushalte muss laut Astat mit 33.000 Euro oder weniger im Jahr auskommen. Für die Schweizer Journalistin Sascha Britzko wird die Schere zwischen Arm und Reich größer. Dass so viele Südtirolerinnen und Südtiroler sich Sorgen machen müssen, dass das Geld nicht oder nur knapp bis zum Monatsende reiche, sei eine beeindruckende Zahl, sagte Britzko im Morgengespräch auf Rai Südtirol. Sie kritisierte vor allem fehlende aktuelle Daten zur Armut in Südtirol. Auch der Direktor des Arbeitsförderungsinstituts AFI, Stefan Perini, bemängelt die fehlende Datenlage zur Armut in Südtirol. Das Astat sei bei den letzten Erhebungen vor Corona von 38.000 Haushalten, armutsgefährdeten Haushalten, ausgegangen. Legt man diesen Anteil auf heutige Verhältnisse um, rechnet Perini, dass 40.000 Haushalte armutsgefährdet sind. Als Grund nennt der AFI-Direktor die hohe Inflation und die zum Teil fehlende oder nicht adäquate Anpassung von Löhnen und Gehältern. Der staatlich kontrollierte Mineralölkonzern Eni deckelt ab heute und für mindestens 30 Tage die Treibstoffpreise. Ein Liter Diesel im Selbstbedienungsmodus kostet maximal 2,19 Euro, ein Liter Benzin weniger als 2 Euro. Das gilt auch auf Autobahnen. Auch die Betreiber der IP-Tankstellen wollen die Preise schrittweise reduzieren. Gestern noch zahlte man in Südtirol erstmals über 2,50 Euro für einen Liter Dieseltreibstoff. US-Präsident Donald Trump hält trotz eindringlicher Warnungen von Experten an einem rasanten Ausbau der künstlichen Intelligenz fest. Ein Abbremsen der Entwicklung würde China in die Hände spielen, sagte Trump. Derweil fordert Microsoft-Gründer Bill Gates klare Grenzen für die KI. Sie sei mächtig genug, um Ereignisse auszulösen, die 1 Milliarde Menschen das Leben kosten könnten, sagte Gates in einem TV-Interview. In Brüssel beraten heute die Verteidigungsminister der EU über die Ausstattung der Ukraine mit Raketen des US-Luftabwehrsystems Patriot. Ein Vorschlag sieht nach Angaben eines ranghohen EU-Beamten vor, dass Mitgliedstaaten ihren Platz in der Warteschlange für Bestellungen mit der Ukraine tauschen. Das Patriot-System spielt eine zentrale Rolle beim Schutz vor ballistischen Raketen im Krieg gegen Russland. Mit den neuen und strengeren Regeln bei der Werbung für klimafreundliche oder umweltschonende Produkte wird laut Eleonora Chiappini von der Bozner Handelskammer auch in Südtirol mehr Klarheit geschaffen. Bisher sei für Verbraucherinnen und Verbraucher nicht klar ersichtlich gewesen, ob solche Aussagen zutreffend seien oder ob es sich um Greenwashing handelte. Ab jetzt müssen Umweltbotschaften konkret und überprüfbar sein. Das gilt laut Chiappini sowohl für das Produkt selbst als auch für die Verpackung. Die Freiwillige Feuerwehr Meran bittet Anrainer wegen einer Brandserie um Hinweise. In den vergangenen Wochen wurden kurz hintereinander in der Innenstadt 4 Brände gemeldet. Das sei so viel wie normalerweise in einem halben Jahr, sagte der Kommandant der Freiwilligen Feuerwehr Meran, Alfred Stromer. Sowohl die Sicherheitskräfte als auch die Berufsfeuerwehr würden Hinweisen nachgehen. Ob es sich um einen Brandstifter handelt, könne man zum jetzigen Zeitpunkt noch nicht sagen. Das Wetter. Heute scheint die Sonne, am Nachmittag entstehen ein paar harmlose Quellwolken. Die Temperaturen bleiben überdurchschnittlich mit Höchstwerten von 24 bis 27 Grad. Morgen Dienstag geht es mit dem sonnigen Herbstwetter weiter. In der Früh zeigen sich ein paar Hochnebel. Von Rai Südtirol hörten Sie Nachrichten. Redaktion Markus Kaserer.
2: Aus der Landesverkehrsmeldezentrale begrüßt Sie Renate Stauder. Eine Einbahnregelung wegen Arbeiten gibt es unter anderem auf der Gadertaler Staatsstraße bei Zwischenwasser, auf der Brenner Staatsstraße bei Klausen und auf der Passaira Staatsstraße zwischen Riffian und Zeltaus. Rechnen Sie mit Verzögerungen und Wartezeiten. Auf der Jaufenpassstraße bei Kalch besteht eine Einbahnregelung mit zeitweiliger Entsperrung bis zu 30 Minuten wegen Arbeiten. Für Busse und Lkw mit einem Gesamtgewicht über 7,5 Tonnen besteht ein Fahrverbot. Gute Fahrt!
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3: Was für ein wunderschöner Montagvormittag. Schön, dass Sie mit dabei sind. Nicht nur, weil das Wetter so schön ist, nein, weil jetzt 3,5 Stunden Treffpunkt Südtirol auf Rhein-Südtirol vor uns liegen. Und gemeinsam mit Matthias Höglinger werden wir die Sendung, der uns heute an der Technik begleitet, gestalten. Wir haben viele, viele Themen mit dabei. Wir blicken jetzt gleich in eine neue Woche hinein. Was erwartet uns in dieser Woche? Da sind einige Themen, die da anstehen. Wir haben natürlich das Ganze auch verpackt in viel, viel Musik. Die Dexys Midnight Runners, die machen den musikalischen Auftakt. Und wir haben zum Beispiel Interpreten wie Elvis Presley oder Janet Jackson oder The Searchers. Alles noch in dieser Stunde. Schönen Vormittag uns allen.

0: Immer noch einer der ganz, ganz großen, Elvis Presley hier bei uns im Treffpunkt auf Radio Südtirol mit Surrender. Übrigens ein Song aus dem fernen Jahr 1962. Vor uns, da liegt eine neue Woche. Eine neue Woche mit allerhand Veranstaltungen und Themen. Aber sagen wir mal so, es ist der große, weite Überblick, was denn in so einer Woche alles ansteht. Ich habe für Sie was zusammengestellt. Der heutige Montag, 28. September. Für alle Kurzentschlossenen die Paris Fashion Week für Damen, das heißt die Frühjahr- und Sommerkollektion 2027, beginnt am heutigen Montag und läuft noch bis zum 6. Oktober. Dienstag, der 29. September. Der morgige Dienstag ist Michaelitag, der Tag, der als Gedenken an den heiligen Erzengel Michael erinnert. Und wir haben den Weltherztag. Da sollen Menschen rund um den Globus darüber informiert werden, dass Herzinfarkt und Schlaganfall die häufigsten Todesursachen sind. Mittwoch, der 30. September, der internationale Tag des Übersetzens. Dieser erinnert an die Bedeutung des Übersetzens in einer immer stärker global vernetzten Welt. Es vergeht kein Tag, an dem wir nicht auf einen in irgendeiner Form übersetzten Text zurückgreifen. KI lässt grüßen. Donnerstag, der 1. Oktober, Monatswechsel und Internationaler Tag der älteren Menschen, um die Leistung der Älteren und den Gewinn, den sie für das gesellschaftliche Zusammenleben darstellen, zu würdigen. Und für alle aus der Buchhaltung, es beginnt am Donnerstag das 4. Quartal. Freitag, der 2. Oktober. Internationaler Tag der Gewaltlosigkeit. An diesem Tag soll der Gewaltlosigkeit gedacht werden. Gewaltlosigkeit oder Gewaltfreiheit ist ein Prinzip, das Gewalt ablehnt und zu überwinden sucht. In der Neuzeit gilt der Inder Mahatma Gandhi als Apostel der Gewaltlosigkeit schlechthin. Samstag, der 3. Oktober. Tag der Deutschen Einheit. Seit 1990 Deutschlands Nationalfeiertag, da an diesem Datum die Wiedervereinigung vollzogen wurde. Und in Lettland finden am Samstag Parlamentswahlen statt. Sonntag, der 4. Oktober. Auch dort ein wichtiges politisches Ereignis. Präsidentschafts- und Parlamentswahlen in Brasilien. Eines der wichtigsten politischen Ereignisse Lateinamerikas im Jahre 2026 mit Signalwirkung bis nach Europa. Und am Sonntag, Tierschützer und Tierfreunde feiern den Welttierschützertag. Dieser internationale Aktionstag soll auf das Leid der Tiere aufmerksam machen, welches durch den Menschen verursacht wird. Und am Sonntag, 4. Oktober, ist in Italien der Gedenktag des heiligen Franz von Assisi, der ab diesem Jahr wieder als offizieller gesetzlicher Feiertag im Land begangen wird. Das heißt also, im kommenden Jahr ergibt sich daraus ein verlängertes Wochenende, denn dann ist der 4. Oktober ein Montag.
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Ja, es ist wieder Sommer bei diesem wunderbaren Herbst, den wir derzeit gerade erleben dürfen. Es ist wieder Sommer in der Stadt, Spider-Murphy-Gang mit diesem Lied jetzt hier bei uns im Treffpunkt auf Rhein-Südtirol. Wir wollen aber wissen, wie es Wetter heute und in den nächsten Tagen wird. Da gibt es gleich unseren Service-Überblick. Davor aber noch hier bei uns The Searchers mit My Sweet.

0: Aus der Landesverkehrsmeldezentrale begrüßt Sie Renate Stauder. Eine Einbahnregelung wegen Arbeiten gibt es unter anderem auf der Gadertaler Staatsstraße bei Zwischenwasser, auf der Brenner Staatsstraße bei Klausen und auf der Passaierer Staatsstraße zwischen Riffian und Zeltaus. Rechnen Sie mit Verzögerungen und Wartezeiten. Auf der Jaufenpassstraße bei Kalch besteht eine Einbahnregelung mit zeitweiliger Entsperrung bis zu 30 Minuten wegen Arbeiten. Für Busse und Lkw mit einem Gesamtgewicht über 7,5 Tonnen besteht ein Fahrverbot. Gute Fahrt!
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2: Ja, heute haben wir wirklich noch einen wunderschönen frühherbstlichen Tag. Es gibt warme Luftmassen, die sorgen eben auch ja, für spätsommerliche Verhältnisse. Und wir haben Tageshöchstwerte zwischen 22 und 27 Grad. Auch der morgige Dienstag ganz, ganz ähnlich. Er beginnt vielleicht im Norden mit Hochnebel, der sich dann im Laufe des Vormittags auflösen wird. Ansonsten auch morgen sehr, sehr sonnig bei 22 bis 26 Grad. Und dieses Wetter bleibt uns bis am Mittwoch so erhalten.
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0: Der Marc Forst und Sido im Duett Au Revoir hier bei uns im Treffpunkt auf Rhein Südtirol. Kennen Sie das Label selber gemacht? Viele Handwerker und Handwerkerinnen und Kunsthandwerker und auch Südtiroler Lebensmittelproduzenten bieten nämlich ihre Produkte über dieses Label an, selber gemacht. Die Kombination von den sogenannten selber gemacht Märkten in den dazugehörigen Online-Shops, das funktioniert sehr gut, sagt zumindest im Gespräch mit Kollegin Simone Meyer Thomas Grüner, der die Idee zu diesem Label und zu dieser Aktion und Produktionsweise selber gemacht hatte. Er war zu Gast. Wir hören mal in dieses Gespräch rein.
1: Also ich denke schon, dass das ein Teil vom Erfolg ist. Wir sind ja das erste Jahr mit dem Online-Shop gestartet. Und nach einem Jahr habe ich gesehen, dass das halt relativ schwierig ist. Hab dann 2018 mit dem ersten Markt in Lannet begonnen. Der war dann sehr, sehr erfolgreich und haben das dann peu à peu in ganz Südtirol ausgebaut und haben heuer jetzt 10 Märkte über das ganze Jahr verteilt, in ganz Südtirol verteilt. Und die Kombination online, offline hat sich als gute Kombination erwiesen.
2: Weil die Leute dann doch froh sind, wenn sie Produkte in die Hand nehmen können, angreifen, sich anschauen genauer, oder? Das, glaube ich, ist schon wichtig.
1: Ja, genau. Also das war ja auch am Anfang ein bisschen der Punkt, wo man gesagt hat, okay, nur online verkaufen, weil die Produkte ja zu 90% Unikate sind. Und durch den Markt ist das eine super Kombination. Die Leute können das sehen. Der Hersteller hat eine zusätzliche Sichtbarkeit. Und wie gesagt, die Kombination kommt dadurch ganz gut an. Wobei man sagen muss, es ist auch ein Drittel bis ein Viertel von den Herstellern, von den Mitgliedern verkauft nur online. Und so zwei Drittel sind die online und auf den Märkten praktisch tätig sind.
2: Eben seit 2017 gibt es Ihre selber gemachten Märkte, beziehungsweise seit 2018 dann die Märkte. Welche Entwicklung haben Sie seitdem mit diesem Geschäftsmodell beobachtet? Was hat sich verändert in den 9 Jahren?
1: Verändert, das ist jetzt eine gute Frage. Also was uns aufgefallen ist, dass einfach der Endkonsument, der Südtiroler, hat sicher auch mit Corona zu tun, dass bewusstsamer kauft und was einfach gut ankommt, sind eben diese selbstgemachten Produkte, eine gewisse Qualität und die auch hier in Südtirol hergestellt werden und wo die Leute eben vielleicht ja auch nachdenken, nicht mehr von Amazon, von der ganzen Welt irgendwas kaufen, sondern eben ein spezielles Südtiroler Produkt.
0: Erklärt Thomas Grüner. Er ist Initiator von selber gemacht. Also das heißt, viele legen immer noch Wert darauf, lokal zu kaufen und die lokalen Hersteller und Herstellerinnen auch zu unterstützen. Übrigens, den nächsten selber gemacht Markt finden Sie am 10. Oktober in Klausen. Und dann gibt es noch einen weiteren Markt, und zwar am 24. Oktober in St. Michael in Eppan.
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0: Lay Down Sally, Eric Clapton, Treffpunkt 3 Südtirol heute am Montag. Wenn die Rede von Eurac Research ist, dann fallen Ihnen vielleicht zunächst mal das markante Gebäude ein, in dem die Forschungsinstitution untergebracht ist. Das ist das eine. Es sind die Bauten voller Geschichte. Dazu meint der Historiker Hannes Obermeier.
1: Der Hauptsitz von Eurac Research ist ein Gebäude aus der Zeit des italienischen Faschismus, aus den 1930er Jahren. Gedacht für die Parteijugend, die Gioventù Italiana del Littorio. Und damit sozusagen eine politische Architektur. Hier wurden jene Mentalitäten sozusagen geformt, die für das faschistische Großreich Mussolinis geplant waren. Also ein Herrenmenschentum besonderer Art. Daher ist es eine ganz entscheidende Transformation ab den späten 1990er Jahren, die dieses Gebäude, dieses politisch belastete Gebäude, zum Sitz von Wissenschaft und Forschung hat werden lassen.
0: Ja, und ein weiteres Gebäude, also ein weiterer Sitz von Eurac Research, ist im Neuteck Park in Bozen Süd untergebracht. Über 500 Forscher und Forscherinnen arbeiten da an ganz unterschiedlichen Themen. Die reichen von Gesundheit über Umwelt bis hin zu Autonomie und eben auch globalen Krisen. Angefangen hat damals alles ganz, ganz klein und wir reden von den 90er Jahren. Daran erinnert sich Eurac-Direktor Stefan Ortner.
2: Das war eine Zeit, wo man in Südtirol nicht viel über Forschung gesprochen hat. Und es war insofern dann auch eine Zeit, in der wir viel Mühe verwendet haben, sowohl Politik als auch die Gesellschaft davon zu überzeugen, dass Geld zu investieren in die Forschung zumindest eine gute Investition ist.
0: Ja, und heute am Abend bei uns im Fernsehprogramm sehen Sie den Film Eurac Research – Forschung für unsere Zukunft. Er öffnet die Türen zu dieser einzigartigen Institution, begleitet Wissenschaftlerinnen und Wissenschaftler bei ihrer Arbeit und macht auch sichtbar, wie eng Forschung mit den Herausforderungen unserer Zeit verbunden ist. Zu sehen Eurac Research – Forschung für unsere Zukunft heute am Abend bei uns im Fernsehprogramm ab 20.20 Uhr hier auf Rhein-Südtirol, also gleich im Anschluss an die Tagesschau.

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1: Guten Morgen. In Südtirol fehlen laut Experten aktuelle Daten zur Armutssituation im Land. In Italien wollen ab heute bestimmte Tankstellen mit einer Deckelung für günstigere Treibstoffpreise sorgen. Das Wetter: viel Sonnenschein bei 24 bis 27 Grad. Die Hälfte aller Südtiroler Haushalte muss laut Astat mit 33.000 Euro oder weniger im Jahr auskommen. Für die Schweizer Journalistin Sascha Britzko wird die Schere zwischen Arm und Reich größer. Dass so viele Südtirolerinnen und Südtiroler sich Sorgen machen müssen, dass das Geld nicht oder nur knapp bis zum Monatsende reiche, sei eine beeindruckende Zahl, sagte Britzko im Morgengespräch auf Rai Südtirol. Sie kritisierte vor allem fehlende aktuelle Daten zur Armut in Südtirol. Auch der Direktor des Arbeitsförderungsinstituts AFI, Stefan Perini, bemängelt die fehlende Datenlage zur Armut in Südtirol. Das Astat sei bei den letzten Erhebungen vor Corona von 38.000 armutsgefährdeten Haushalten ausgegangen. Legt man diesen Anteil auf heutige Verhältnisse um, rechnet Perini, dass 40.000 Haushalte armutsgefährdet sind. Als Grund nennt der AFI-Direktor die hohe Inflation und die zum Teil fehlende oder nicht adäquate Anpassung von Löhnen und Gehältern. Der staatlich kontrollierte Mineralölkonzern Eni deckelt ab heute und für mindestens 30 Tage die Treibstoffpreise. Ein Liter Diesel im Selbstbedienungsmodus kostet maximal 2,19 Euro. Ein Liter Benzin weniger als 2 Euro. Das gilt auch auf Autobahnen. Auch die Betreiber der IP-Tankstellen wollen die Preise schrittweise reduzieren. Gestern noch zahlte man in Südtirol erstmals über 2,50 Euro für einen Liter Dieseltreibstoff. Die EU-Außenbeauftragte Kaja Kallas hat vor weiteren Sabotageakten Russlands gewarnt. Geheimdienstinformationen würden auf derartige Vorhaben hinweisen. Ziel Russlands sei es, die europäischen Demokratien einzuschüchtern, die Gesellschaften zu spalten und die Länder davon abzuhalten, die Ukraine zu unterstützen, sagte Kallas. In Brüssel beraten heute die EU-Verteidigungsminister über die weitere militärische Unterstützung der Ukraine. US-Präsident Donald Trump hält trotz eindringlicher Warnungen von Experten an einem rasanten Ausbau der künstlichen Intelligenz fest. Ein Abbremsen der Entwicklung würde China in die Hände spielen, sagte Trump. Derweil fordert Microsoft-Gründer Bill Gates klare Grenzen für die KI. Sie sei mächtig genug, um Ereignisse auszulösen, die 1 Milliarde Menschen das Leben kosten könnten, sagte Gates in einem TV-Interview. Mit den neuen und strengeren Regeln bei der Werbung für klimafreundliche oder umweltschonende Produkte wird laut Eleonora Chiappini von der Bozner Handelskammer auch in Südtirol mehr Klarheit geschaffen. Bisher sei für Verbraucherinnen und Verbraucher nicht klar ersichtlich gewesen, ob solche Aussagen zutreffend seien oder ob es sich um Greenwashing handelte. Ab jetzt müssen Umweltbotschaften konkret und überprüfbar sein. Das gilt laut Chiappini sowohl für das Produkt selbst als auch für die Verpackung. Die Freiwillige Feuerwehr Meran bittet Anrainer wegen einer Brandserie um Hinweise. In den vergangenen Wochen wurden kurz hintereinander in der Innenstadt 4 Brände gemeldet. Das sei so viel wie normalerweise in einem halben Jahr, sagte der Kommandant der Freiwilligen Feuerwehr Meran, Alfred Stromer. Sowohl die Sicherheitskräfte als auch die Berufsfeuerwehr würden Hinweisen nachgehen. Ob es sich um einen Brandstifter handelt, könne man zum jetzigen Zeitpunkt noch nicht sagen. Das Wetter. Heute scheint die Sonne, am Nachmittag entstehen ein paar harmlose Quellwolken. Die Temperaturen bleiben überdurchschnittlich mit Höchstwerten von 24 bis 27 Grad. Morgen Dienstag geht es mit dem sonnigen Herbstwetter weiter. In der Früh zeigen sich ein paar Hochnebel. Von Rai Südtirol hörten Sie Nachrichten. Redaktion Markus Kaserer.
2: Hier ist die Landesverkehrsmeldezentrale mit Barbara Widot. Guten Tag. Von Südtirol Straßen wurden uns keine Störungen gemeldet. Eine sichere Fahrt.
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3: Schönen und angenehmen Vormittag hier aus dem Studio von Rhein Südtirol heute am Montag, 28. September. Gestern war ja der Europäische Tag des Denkmalschutzes, auch bei uns in Südtirol ein wichtiger Tag. Wir können das anhand eines konkreten Beispiels ganz anschaulich erklären. Gemacht hat das zum Beispiel auch im gestrigen Frühstücksradio Karin Dalla Torre am Beispiel der Drusus-Kaserne in Schlanders. Dieses Thema, das greifen wir auch heute am Montag hier noch in wenigen Minuten auf, neben vielen, vielen anderen Themen, die wir für Sie vorbereitet haben. Uns allen einen schönen Vormittag.

0: Ihr Treffpunkt, Rai Südtirol, schönen Montagvormittag. Gestern am Sonntag war ja der Europäische Tag des Denkmalschutzes. Und Denkmalschutz, ja, das ist ja Fluch und Segen gleichermaßen, bedeutet manchmal auch Konflikt zwischen dem Erhalt eines Kulturgutes und den Plänen von Eigentümern oder Gemeinden und den Erfordernissen, die die heutige Zeit stellt. Das ist immer diese Gratwanderung. Ein Beispiel dafür, die ehemalige Drusus-Kaserne in Schlanders. Als dort im Jahre 2022 bereits Abrissarbeiten begonnen hatten, verfügte Landeskonservatorin Karin Dalla Torre deren sofortige Einstellung. Teile des Areals wurden unter Denkmalschutz gestellt, der später gerichtlich aufgehoben wurde. Im März stimmte der Gemeinderat dem Abbruch weiterer Kasernengebäude zu. Ja, und seit Juli werden diese nun abgerissen. Karin Dalla Torre war gestern zum Europäischen Tag des Denkmalschutzes zu Gast im Frühstücksradio am Sonntag und sprach auch darüber, dass der Einsatz für den Erhalt kulturell wertvoller Objekte auch mit Rückschlägen verbunden sein kann. Sie war im Gespräch mit Kollegen Thomas Siegmund.
1: Ja, die Gemeinden sind ganz wichtige Dialogpartnerinnen für uns. Und es gibt einen unterschiedlich qualitätvollen Dialog mit den 116 Gemeinden. Schlanders war in der Sache eine Enttäuschung, weil wir wirklich gehofft hatten, zumindest Teile der Kasernen, nicht nur der Nebengebäude, sondern der Kasernen selber schützen zu können. Vor allem das sogenannte Kommandogebäude, das architektonisch besonders qualitätvoll war und auch als solches hätte für eine neue Nutzung erhalten werden können. Aber ich glaube dann jetzt im Rückblick doch, dass die Diskussion um diesen Fall doch bei einigen Menschen ein Umdenken ausgelöst haben kann. Das Thema wurde erörtert. Eine Kaserne ist ein schwieriges Baudenkmal. Da erkennt zunächst einmal niemand Schönheit oder kunsthistorische Bedeutung. Aber wenn wir diese Kaserne nehmen und überlegen, welche Bedeutung hatte sie für Schlanders, für die Entwicklung von Schlanders, von den traumatischen Enteignungen bis zu ihrer Auflassung, bis zu ihrem Abbruch. Was erzählt sie? Wie hat Schlanders sich wirtschaftlich entwickelt wegen dieser Kaserne? Wie haben die Menschen in und außerhalb der Kaserne miteinander kommuniziert? Da gibt es ganz viele auch soziologische Themen. Und dann haben wir da eine schöne Anlage, die mit oder ohne Denkmalschutz weitergebaut werden könnte. Das sind solide Gebäude. Inzwischen gibt es die Erhebungen und auch die architektonischen Studien dazu. Die hätten problemlos für qualitätvolle Wohnungen wiedergewonnen werden können. Natürlich nicht mit diesem Gewinn womöglich.
2: Zeigt der Fall Schlanders, Frau Dalla Torre, auch die Grenzen Ihres Amtes, also dass die Landeskonservatorin zwar fachlich für den Erhalt eines Kulturgutes eintreten kann, am Ende aber Gerichte und politische Entscheidungen einen ganz anderen Weg vorgeben können?
1: Nein, ich lasse mich durch das nicht entmutigen. Es gibt einige wenige Fälle, in denen es nicht gelungen ist, so wie zum Beispiel bei der Bahnremise in Kaltern oder eben in Schlanders. Aber es gibt weitaus mehr Fälle, wo wir dann am Ende doch zu einer Unterschutzstellung und zu einem schönen Ergebnis gekommen sind und zu zufriedenen Eigentümern. Und wir müssen es ja immer im Großen und Ganzen sehen. Es geht ja nicht nur um das Objekt an sich, es geht um viel, viel mehr bei diesem Kulturgüterschutz. Es geht wirklich um die Elemente der Resilienz einer Gesellschaft und um die Demokratiefähigkeit. Das ist das, was wir im Grunde festhalten wollen. Und es kann schon sein, dass wir mal ein Objekt verlieren. Aber um das Nächste, das uns wichtig ist, kämpfen wir dann doch mit derselben Energie weiter. Wir wissen ja, warum wir es tun.
0: So Karin Dalla Torre im Gespräch mit Thomas Siegmund gestern. Das war der Europäische Tag des Denkmalschutzes am Beispiel der Kaserne in Schlanders. Das ganze Gespräch, das können Sie auch jederzeit bei uns in der Radiomediathek nachhören.
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Friedrich Steger, mit Leicht kennt man's haben, bei uns im Treffpunkt. Heute Abend können Sie es auch leicht haben, für all jene, die Jazzmusik lieben. Heute Abend sagen Helga Plankenstein und Michael Lösch wieder einmal willkommen zu einem neuen Abenteuer Jazz. Sie bringen aktuelle Veranstaltungstipps mit, ein interessantes Album der Woche und würdigen eine britische Pianistin und Komponistin. Den Schwerpunkt legen sie allerdings auf die Tatsache, dass einer der ganz Großen des Jazz am 23. September und zwar dieses Jahres seinen 100. Geburtstag gefeiert hätte.

0: John Coltrane zählt zu den wichtigsten Musikern der Jazzgeschichte. Er spielte zunächst Tenorsaxophon, später auch Sopransaxophon und arbeitete unter anderem mit Miles Davis und Thelonious Monk. Mit Alben wie Giant Steps, My Favorite Things und A Love Supreme entwickelte er einen sehr eigenständigen Stil, der Bebop, Hardbop, Model Jazz und freie Improvisation miteinander verband.
1: Besonders in seinen späteren Jahren wurde seine Musik zunehmend experimentell und spirituell geprägt. Coltrane starb 1967 im Alter von nur 40 Jahren. Sein Einfluss auf den Jazz und zahlreiche spätere Musiker ist jedoch bis heute sehr groß.

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0: Hier ist die Landesverkehrsmeldezentrale mit Barbara Widot. Guten Tag. Von Südtirolstraßen wurden uns keine Störungen gemeldet. Eine sichere Fahrt.
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2: Ja, wir haben es gehört, von Südtirolstraßen so gut wie keine Störungen. Wettertechnisch deckt sich das auch mit dem aktuellen Wetterüberblick. Es gibt so gut wie keine Störungen im Land. Wir haben einen schönen, ja, spätsommerlichen, frühherbstlichen Tag. Nahezu wolkenlos im ganzen Land, bei Höchstwerten zwischen 22 und 27 Grad. Auch morgen, der Dienstag, beginnt enorm vereinzelt, vielleicht mit etwas Hochnebel, der löst sich aber recht rasch auf und dann wird es auch morgen ein sehr, sehr sonniger Tag mit ein paar harmlosen Schleierwolken. Temperaturen bleiben konstant, 22 bis 26 Grad. So auch am Mittwoch, ganz ähnlich der Mittwoch, ein schöner sonniger Tag. An den Temperaturen ändert sich nicht viel. Am Donnerstag allerdings, da nimmt die Bewölkung deutlich zu. Temperaturen bleiben zwischen 21 und 25 Grad.

0: Ihr Treffpunkt 3 Südtirol heute am Montag. Im Stadttheater Brunnig geht's wieder los mit dem Theater und gleich zum Auftakt eine Theatereigenproduktion. Und zwar ein richtig spannender Psychothriller von Marius von Mayenburg. Premiere war bereits am vergangenen Freitag. Weitere Aufführungen stehen noch an. Christian Meyer hat bei diesem Stück Ellen Babbage, so nennt sich dieses Stück, Regie geführt. Worum geht's denn im Wesentlichen bei diesem spannenden Psychothriller Ellen Babbage?
1: Ja, nämlich der Schuldirektor Wolfram kommt zu Besuch, weil er muss mit Astrid was besprechen. Einen Fall, da geht es über Ellen Babbage. Ellen Babbage ist ja die Titelfigur vom Theaterstück, die kommt aber nie vor. Also ihre Figur persönlich kommt die nie vor. Es wird immer nur darüber gesprochen, was ist mit Ellen Babbage passiert, wer ist überhaupt Ellen Babbage und was hat sie gesagt. Und als der Direktor da in dieser Wohnung kommt und Clara sieht, erinnert er sich, dass Clara die Schülerin von Astrid war. Und da beginnt eigentlich dieser Karussell, der dann eigentlich in einer Lüge endet oder vielleicht sogar in einer Wahrheit.
0: Ellen Babbage, Theatereigenproduktion, ein Psychothriller von Marius von Mayenburg zu sehen im Stadttheater in Brunnig. Wir haben gerade den Regisseur gehört, Christian Meyer. Auf der Bühne zu sehen sind Anna Fink, Christine Laster und Mirko Roggenbock. Premiere, erfolgreiche Premiere war bereits am Freitag. Es gibt noch mehrere Aufführungen bis einschließlich 13. Oktober. 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

0: Die Johanna ruft uns an, und zwar aus Algund. Liebe Johanna, hallo, schönen Vormittag.
1: Ja, wunderschönen guten Morgen.
0: Guten Morgen, liebe Johanna, Sie würden den Weg auf sich nehmen nach Bruneck zu dieser tollen Aufführung? Ja, natürlich. Das klingt schon mal sehr gut und positiv. Das ist schon mal die beste Voraussetzung. Jetzt müssen wir nur noch schauen, ob Sie auch die Frage richtig beantworten, gell?
1: Ja, schauen wir mal.
0: Sie wüssten auch schon, wem Sie mitnehmen, oder?
1: Ja, mein Mann auf jeden Fall.
0: Und das ist schon auch sehr gut. Weiß er schon von seinem Glück?
1: Ja, er sitzt da neben mir mit seinem Auto.
0: Okay, ich hoffe, Sie fahren gerade nicht, weil manchmal fällt dann die Linie.
1: Nein.
0: Okay,
1: nein,
0: gut.
1: Machen wir.
0: Also, liebe Johanna, wir haben heute bei uns hier im Frühstücksradio und auch im Treffpunkt schon des Öfteren darüber gesprochen. Heute, gestern auch Thema in der Tagesschau von Rai Südtirol. Wir hatten ja gestern den 27. September, gell?
1: Ja.
0: Und der 27. September, jetzt komme ich zur Quizfrage, war nämlich, langsam mit der Antwort, gell, lassen Sie sich Zeit.
1: Ja.
0: Der 27. September war der Europäische Tag des Merkmals, der Europäische Tag des Denkmals oder der Europäische Tag des Gastmals. Merkmal, Denkmal oder Gastmal, was glauben Sie denn?
1: Denkmal, Denkmal.
0: Geraten oder gewusst?
1: Na, gewusst. Also ich bin ja leidenschaftlicher.
0: Sie sind fleißige Hörerin, oder?
1: Ja, natürlich.
0: Also ja, bravo. Ja. Dann sagen Sie Ihren Mann beste Grüße. Gell?
1: Mach ich.
0: Und ich wünsche euch beiden einen wunderschönen Theaterabend in Bruneck mit diesem spannenden Theaterstück. Danke, servus, gute Fahrt.
1: Freut uns.
0: Ja,
1: danke,
0: servus.
1: Wiederhören.

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1: Assume nothing. Nehmen Sie an, gar nichts. Nehmen Sie gar nichts an. Das ist der Titel der diesjährigen Diplorama-Ausstellung. Und Diplorama ist der Titel der Ausstellung der Absolventen und Absolventinnen der Fakultät für Design und Künste an der Uni in Bozen. Das heißt, wer Kunst studiert und das Studium abschließt, der hat was zu zeigen, oder die. Heuer sind 32 Studierende dran, aus den Studiengängen Bachelor Kunst, Bachelor Design und aus dem Masterstudiengang Eco-Social Design. Frischere Kunst kann es eigentlich gar keine geben und am besten ist es, bei der Eröffnung dabei zu sein. Die ist heute, 18.30 Uhr, in der Piazzetta Darwin. Das Studium bereits abgeschlossen hat DJ Velociped, von Fans und Einheimischen liebevoll der Techno-Walter genannt. Der Techno-DJ Walter Gaber feiert sein Bühnenjubiläum. 30 Jahre ist es her, dass der ehemalige Student seine Alma Mater in Wien verlassen hat und heimgekehrt ist mit ein paar Kisten voller Schallplatten. Gaber gilt als einer der Pioniere der Techno-Szene in Südtirol. Tagsüber ist er Bibliothekar, nachts Sammler von Platten. Ein Doppelleben, das ihn auch schon mal ins Museum geführt hat. Nun verlässt diese Geschichte die Tanzfläche, findet ihren Weg in ein Buch. Ein Fotobuch voller Flyer von Partys über 3 Jahrzehnte lang. Heute gibt es große Buchvorstellungen, und zwar in der Aurora Listening Bar in Meran an der Passa, 19.30 Uhr. Die Sommersaison geht dem Ende zu. Es heißt Abschied nehmen, auch kulturell. Es gibt heute 3 letzte Male. Die Dolomiten-Multivisionsshow von Valentin Pardella wurde ja jetzt im Sommer oft gezeigt in Welschnofen. Heute allerletzte Chance, diese umwerfenden Bilder zu sehen. Es geht um den Rosengarten, um den Schlern, um die Blütenpracht auf der Seisser Alm, die Steinadler im Tschamintal und um das Reich der Murmeltiere. Haus der Dorfgemeinschaft Welschnofen, 20.30 Uhr, Eintritt kostenlos. Auch in Psaia in St. Martin ist heute das letzte Mal bei der Dorfführung mit Liedern und Geschichten. Das ist ein ganz schönes Format, was sich die Psaier da ausgedacht haben. Man trifft sich vor der Bibliothek, 20.30 Uhr. Es kommen Gäste und Einheimische vom Kirchenchor. Gemeinsam streift man durch den Ortskern mit Volksliedern, Gedichten zum Nachdenken und humorvollen Geschichten aus dem Ort. Und das letzte Mal haben wir in der Vision Art Gallery in Pontives in Gröden, wo die Ausstellung Paradeiser heute ihre Finissage feiert. Paradeiser, das ist ein beabsichtigtes Wortspiel, das einerseits das Paradies meint und andererseits die Tomate, die paradiesische Frucht. Teilnehmende Künstlerinnen in der Ausstellung waren Julia Bornefeld, Florian Borkenhagen, Philipp Putzer und Mischa Sanders. Heute noch zu sehen bis 19 Uhr.

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1: Großer Wasserspeicher für die Trinkwasserversorgung gebaut. Die EU-Außenbeauftragte Kaja Kallas warnt vor weiteren russischen Sabotageakten. Das Wetter: viel Sonnenschein bei 24 bis 27 Grad. In Bozen beginnt heute der Bau eines großen Wasserspeichers. Das Speicherbecken mit einem Fassungsvermögen von 5000 Kubikmetern entsteht an den Berghängen in der Nähe des Moritzinger Weges. Laut dem Präsidenten der Umweltbetriebe SEAB, Kilian Bedin, wird der Wasserspeicher vollständig unterirdisch errichtet. Er soll dazu beitragen, den Wasserdruck in der gesamten Stadt zu stabilisieren und Leitungsverluste zu reduzieren. Die Investitionen von knapp 11 Millionen Euro sind laut SEAB fast zur Gänze durch staatliche Fördermittel gedeckt. Der Wasserspeicher soll in 3 Jahren fertig sein. Am Tag der Alleinerziehenden erinnert das Team K an das erhöhte Armutsrisiko von Betroffenen. Von den 9.000 Einelternfamilien mit etwa 15.000 Kindern sei fast jede zweite dieser Familien armutsgefährdet. Alleinerziehende würden Kinder, Haushalt und Erwerbsarbeit meist alleine stemmen. Dennoch würden sie im Südtiroler Sozialsystem oft zu Bittstellern degradiert, schreibt die Abgeordnete Maria Elisabeth Rieder. Das Team K fordert eine Überarbeitung der Kriterien und die Erhöhung der Sozialleistungen und Mietbeiträge. Die Hälfte aller Südtiroler Haushalte muss laut Astat mit 33.000 Euro oder weniger im Jahr auskommen. Für die Schweizer Journalistin Sascha Britzko wird die Schere zwischen Arm und Reich größer. Dass so viele Südtirolerinnen und Südtiroler sich Sorgen machen müssen, dass das Geld nicht oder nur knapp bis zum Monatsende reiche, sei eine beeindruckende Zahl, sagte Britzko auf Rai Südtirol. Sie kritisierte vor allem die fehlenden aktuellen Daten zur Armut in Südtirol. In der Gemeinde Kastelrutt sorgt ein Hubschrauberlandeplatz auf einer landwirtschaftlichen Fläche für Aufregung. Es sei untragbar, dass eine Agrarwiese zum ungenehmigten VIP-Heliport umfunktioniert werde, schreibt die Bürgerbewegung St. Valentin. Obwohl sich der Gemeinderat am 16. September einstimmig gegen den Landeplatz ausgesprochen habe, werde die Wiese weiterhin systematisch als Drehscheibe für den Personentransport genutzt. Formelle Eingaben bei zuständigen Behörden und Regierungsvertretern seien bislang unbeantwortet geblieben. Die EU-Außenbeauftragte Kaja Kallas hat vor weiteren Sabotageakten Russlands gewarnt. Geheimdienstinformationen würden auf derartige Vorhaben hinweisen. Ziel Russlands sei es, die europäischen Demokratien einzuschüchtern, die Gesellschaften zu spalten und die Länder davon abzuhalten, die Ukraine zu unterstützen, sagte Kallas. In Brüssel beraten heute die EU-Verteidigungsminister über die weitere militärische Unterstützung der Ukraine. US-Präsident Donald Trump hält trotz eindringlicher Warnungen von Experten an einem rasanten Ausbau der künstlichen Intelligenz fest. Ein Abbremsen der Entwicklung würde China in die Hände spielen, sagte Trump. Derweil fordert Microsoft-Gründer Bill Gates klare Grenzen für die KI. Sie sei mächtig genug, um Ereignisse auszulösen, die 1 Milliarde Menschen das Leben kosten könnten, sagte Gates in einem TV-Interview. Mit den neuen und strengeren Regeln bei der Werbung für klimafreundliche oder umweltschonende Produkte wird laut Eleonora Chiappini von der Bozner Handelskammer auch in Südtirol mehr Klarheit geschaffen. Bisher sei für Verbraucherinnen und Verbraucher nicht klar ersichtlich gewesen, ob solche Aussagen zutreffend seien oder ob es sich um Greenwashing handelte. Ab jetzt müssen Umweltbotschaften konkret und überprüfbar sein. Das gilt laut Chiappini sowohl für das Produkt selbst als auch für die Verpackung. Das Wetter. Heute scheint die Sonne, am Nachmittag entstehen ein paar harmlose Quellwolken. Die Temperaturen bleiben überdurchschnittlich mit Höchstwerten von 24 bis 27 Grad. Morgen Dienstag geht es mit dem sonnigen Herbstwetter weiter. In der Früh zeigen sich ein paar Hochnebel. 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
2: Einen schönen Vormittag wünscht Renate Stauder aus der Landesverkehrsmeldezentrale. Auf der Finchgauer Staatsstraße kommt es zwischen Forst und Dachtüll in beiden Richtungen zu Kolonnenverkehr und Stau wegen eines defekten Fahrzeugs. Und auf der Bustertaler Staatsstraße kommt es in Fachrichtung Inchen zwischen Bruneck und Bercher zu Kolonnenverkehr und Stau wegen Überlastung. Eine Einbahnregelung wegen Arbeiten gibt es unter anderem auf der Gadertaler Staatsstraße bei Zwischenwasser, auf der Jaufenpassstraße bei Kalch, auf der Brenner Staatsstraße bei Klausen und auf der Passaira Staatsstraße zwischen Riffian und Saltaus. Rechnen Sie mit Verzögerungen und Wartezeiten. Gute Fahrt!
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3: Billigerer Sprit. 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
1: Ja, einen schönen und angenehmen Vormittag. Wir werden uns gleich in wenigen Minuten einem sehr ernsten und wichtigen Thema zuwenden. Es geht um das Thema der Brustkrebstherapie. Da kann man sich vielleicht mehr oder weniger etwas darunter vorstellen. Was man sich weniger vorstellen kann, ist, dass man zum Beispiel auch eine sehr gute Brustkrebstherapie mit einem sogenannten Drachenboot machen kann. Und da nimmt man sogar an Festivals und an Wettkämpfen und dergleichen teil, wie uns eine ganz begeisterte Teilnehmerin, und zwar Maria Luise aus Kaltern, erzählt.
2: Das ist einfach wunderbar mit den ganzen Frauen, die so motiviert sind. Es war schade, wenn man denen kennengelernt hat und was die für einen Power haben und einen Willen haben. Und jeder ist gut drauf und jeder freut sich für den anderen, wenn alles gut klappt.
1: Ja, und das Ganze mit einem sogenannten Drachenboot, initiiert von der Liga zur Krebsbekämpfung LILT. Wir werden das Thema jetzt ausführlich aufgreifen, gleich hier bei uns im Treffpunkt in wenigen Minuten. Schön, dass Sie mit dabei sind. Uns allen einen angenehmen Vormittag.

0: Treffpunkt Rai Südtirol hier heute am Montag. Ich habe schon vorhin kurz angekündigt, wir werden uns jetzt einem recht ernsten Thema zuwenden. Seit 8 Jahren schon gibt es am Kalterer See ein besonderes Ruderboot für Frauen, die eine Brustkrebstherapie hinter sich haben. Das sogenannte Drachenboot, initiiert von der Liga zur Krebsbekämpfung LILT und möglich gemacht durch die Gemeinde Kaltern und den Kalterer Segelverein, an dessen Steg das knapp 10 Meter lange Drachenboot anlegen kann. Einmal in der Woche treffen sich ehemalige Brustkrebspatientinnen hier, um gemeinsam zu paddeln. Kollegin Verena Amott war für uns vor Ort für Rai Südtirol und hat einfach mal vorbeigeschaut.
1: Ein Samstagmorgen im September, ein milder Spätsommertag am Kalterer See. Pünktlich um 8:30 sind bereits alle Teilnehmerinnen des Drachenboot-Trainings eingetrudelt. Die meisten von ihnen im pinken T-Shirt der Pink Ladies, wie ihr Team heißt. Und beginnen unter Anleitung von Valentina Vecellio, onkologische Therapeutin, mit den Aufwärmübungen.
2: Das Training im Drachenboot hat den Fokus auf die Vorbeugung des Lymphödemas. Es geht dann schon auch ins Systemische über, das heißt, wir bauen Kraft auf, Grundausdauer auf, aber der Fokus geht auf die Vorbeugung und Linderung, wenn es schon da ist, des Lymphödems. Lymphödem ist natürlich eine schwerwiegende sekundäre Nebenwirkung der Krebstherapien, auch als Folge der Strahlentherapien oder der chirurgischen Therapien, die natürlich Vernarbungen, Faszienverklebungen und durch die Lymphknotenentfernungen auch ein Defizit im Lymphsystem hervorrufen. Dem beugt genau diese Bewegung vor. Am Paddeln, das ist eine einseitige, zyklische, fließende Bewegung, die erlaubt es, die sogenannte Muskelpumpe zu aktivieren.
1: Von April bis Oktober findet das Drachenboot-Training einmal wöchentlich statt, in 3 Turnussen. Eine Ausfahrt über den Kalterer See dauert ungefähr 1,5 Stunden. Die Idee, diese Therapieform für ehemalige Brustkrebspatientinnen auch in Südtirol umzusetzen, kommt von Marisa Dell'Antonio, die sich seit 30 Jahren ehrenamtlich in der Liga für Krebsbekämpfung LILT engagiert und dafür heuer mit der Verdienstmedaille des Landes Tirol ausgezeichnet worden ist. Sie schätzt am gemeinsamen Rudern am See vor allem den Austausch unter den Frauen.
3: Die kommen immer heraus da am Samstag, weil immer die Frauen so gefallen, weil sie immer so, trotz allem, man weiß ja, was sie hinter sich haben, und dass sie sich so freuen und so lustig sind. Und das ist einfach wunderschön, das zu sehen, dass sagen wir, ein Verein, das im Stand gewesen ist, das so zu meistern.
1: Für rund 40 Frauen, die eine Brustkrebstherapie hinter sich haben, ist der Samstagmorgen am Kalterer See ein fixer Termin. Und das über Alters- oder Sprachgrenzen hinweg. Stefania Di Donato zum Beispiel, gebürtig aus Rom und schon lange in Südtirol lebend, hat hier nach ihrer Erkrankung eine neue Gemeinschaft gefunden und genießt überdies jedes Mal die herrliche Kulisse am Kalterer See.
4: È bellissima la location che dà tanta energia, tanto entusiasmo, la collaborazione e il team che si crea. Io non conoscevo nessuno, ma le ragazze sono meravigliose, veramente la barca aiuta a creare questo team bellissimo. Quindi devo dire che lo consiglierei a tutti.
5: Das ist Gemeinschaft, Freude, Bewegung, gibt eine brutale Kraft für die ganze Woche und einfach Unterstützung und gegenseitige Unterstützung. Und man merkt einfach, wie man wieder fit wird und das auch im alltäglichen Leben dann wieder einbauen kann. Ja.
1: Auch Nadia Gazzolli aus Meran ist seit vergangenem Juli mit dabei beim regelmäßigen Drachenboot-Training und lässt, wenn möglich, keine Einheit aus. Volle Unterstützung haben die ehemaligen Brustkrebspatientinnen und ihre Therapeutin natürlich von der Liga für Krebsbekämpfung LILT. Und ab und zu schaut auch Präsident Ivo Gentilini beim Training vorbei.
6: LILT arbeitet erstens für Vorbeugung und dann den Patienten zu helfen, die das Problem haben. Patienten, die brauchen wieder Gymnastik, die richtige Gymnastik für Brustpatientinnen, die operiert worden sind. Und dann sind Patienten, die Geldprobleme auch haben, da können wir ein bisschen helfen, solange wir Geld finden. Wir betteln immer um Geld. Das Land gibt uns viel, aber wir brauchen auch mehr. Und was wir kriegen, brauchen wir.
1: Über die Lilt nehmen die Pink Ladies auch an verschiedenen nationalen und internationalen Rudertreffen und Wettbewerben teil. In den vergangenen Jahren hat das Team einige Goldmedaillen und gute Platzierungen eingeheimst und war bei Veranstaltungen in Frankreich mit dabei, auch bei der berühmten Vogalonga, der historischen Ruderregatta durch den Canal Grande in Venedig, dann am Caldonazzo-See oder auch in Palermo. Und am kommenden Wochenende geht's wieder auf nach Venedig, diesmal zum internationalen Dragon Boat Festival. Teilnehmerin Maria Luise aus Kaltern, die schon öfters dabei war, freut sich riesig darauf.
7: Das ist einfach wunderbar mit den ganzen Frauen, die so motiviert sind. Es war schade, wenn man denen kennengelernt hat. Und was die für einen Power haben und einen Willen haben. Und jeder ist gut drauf und jeder freut sich für den anderen, wenn alles gut klappt. Und wer gewinnt, ist Nebensache. Wir machen im Wettkampf auch. Und dann dürfen wir dann noch durch die Kanäle fahren, mitten durch der Stadt. Und das ist das größte Highlight, dann überhaupt, wenn die Leute auf den Brücken oben stehen und alle applaudieren, wie wir da schön durchpaddeln. Das ist ein fantastisches Gefühl.
1: Wie gesagt, den Ruderwettbewerb im Drachenboot zu gewinnen, das ist Nebensache. Ihren wichtigsten Kampf, den gegen den Brustkrebs, haben die Frauen in Venedig und am Kalterer See bereits gewonnen.
0: Ja, und wenn Sie mehr wissen möchten über das regelmäßige Drachenboot-Training für ehemalige Brustkrebspatientinnen in Südtirol, dann finden Sie alle Informationen dazu auf der Internetseite der Liga für Krebsbekämpfung LILT aus und in Bozen.
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0: Einen schönen Vormittag wünscht Renate Stauder aus der Landesverkehrsmeldezentrale. Auf der Finchgauer Staatsstraße kommt es zwischen Forst und Dachtull in beiden Richtungen zu Kolonnenverkehr und Stau wegen eines defekten Fahrzeugs. Und auf der Bustertaler Staatsstraße kommt es in Fachrichtung Inchen zwischen Bruneck und Bercher zu Kolonnenverkehr und Stau wegen Überlastung. Eine Einbahnregelung wegen Arbeiten gibt es unter anderem auf der Gadertaler Staatsstraße bei Zwischenwasser, auf der Jaufenpassstraße bei Kalch, auf der Brenner Staatsstraße bei Klausen und auf der Passaira Staatsstraße zwischen Riffian und Saltaus. Rechnen Sie mit Verzögerungen und Wartezeiten. Gute Fahrt!
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2: Ja, während sich verkehrstechnisch einiges geändert hat, wettertechnisch bleibt es konstant und das heißt schön und sonnig heute und auch morgen am Dienstag, genauso auch am Mittwoch. Also es folgen drei frühherbstliche oder spätsommerliche Tage, ganz wie man es auslegen möchte, bei angenehmen 22 bis 27 Grad. Erst dann am Donnerstag ist mit etwas verstärkter Bewölkung zu rechnen. Die Temperaturen gehen leicht zurück am Donnerstag, 21 bis 25 Grad.

Barbara Streisand mit ihrer gewaltigen Stimme und einem ihrer ganz, ganz, ganz großen Hits, den wir gerade gehört haben. Woman in Love war das. Ja, Behördengänge können manchmal zum Albtraum werden. Ja, unabhängig davon, dass der bürokratische Aufwand manchmal enorm ist, manchmal gelingt es einem überhaupt nicht, auch den richtigen Ansprechpartner oder Ansprechpartnerin zu finden. Man rennt von einem Amt zum nächsten, man bekommt unterschiedliche Informationen und vor allem die ältere Generation, die tut sich da sehr, sehr schwer. Da soll es eine neue Lösung geben, die darauf unkompliziert antwortet. Wie diese Lösung heißt und wie diese Lösung ausschaut und wie sie auch funktionieren soll, werden wir auch noch erfahren hier bei uns im Treffpunkt und zwar nach zwei Songs. Zunächst mal Genesis mit Tell Me Why und dann haben wir noch Nancy Sinatra, These Boots Are Made for Walking. Ihr Treffpunkt heute am Montagvormittag.

0: Behördengänge, für viele Menschen ein Albtraum, gehören oft zum Alltag, kosten oft viel, viel Zeit. Nicht unbedingt, weil sie kompliziert sind, sondern weil man vielleicht nicht alle Informationen erhalten hat oder nicht den oder die richtige Ansprechpartner gefunden hat. Mit der neuen Generation des Bürgerportals MyCivis soll sich das ändern. Wie die öffentliche Verwaltung in Südtirol einfacher, digitaler und gleichzeitig dann auch persönlicher werden möchte, das erfahren wir von Manuela Reiter.
1: Behördengänge gehören zum Leben dazu. Doch oft kosten sie Zeit, nicht weil sie kompliziert sind, sondern weil der erste Schritt, wie so oft im Leben, der schwierigste ist. Wo beginne ich überhaupt? Genau diese Suche soll künftig entfallen. Denn nicht der Bürger soll sich durch die Verwaltung kämpfen, sondern die Verwaltung den richtigen Weg zum passenden Dienst weisen. Möglich machen soll das die neue Generation von MyCivis, dem digitalen Bürgerportal des Landes Südtirol, das Informationen, Dienstleistungen und Online-Services an einem Ort bündelt. Dazu Stefan Gaslitter, Generaldirektor der Südtiroler Informatik AG.
2: Das MyCivis-Portal ist der digitale Schalter für tendenziell alle Dienste der öffentlichen Verwaltung. Es ist ein großes Anliegen der Politik, der Verwaltung und auch unsererseits, dass der Bürger die Dienste findet, egal von wem er sie bekommt, dass er Zugang hat und dass er sie nutzen kann.
1: Bereits heute bündelt MyCivis hunderte digitale Dienste der öffentlichen Verwaltung auf einer einzigen Plattform. Neu ist jedoch nicht nur das Erscheinungsbild. Hinter der Weiterentwicklung steckt eine grundsätzliche Veränderung. Künftig soll sich die Verwaltung stärker an den Bedürfnissen der Bürgerinnen und Bürger orientieren und nicht umgekehrt. Landeshauptmann Arno Kompatscher nennt ein Beispiel.
3: Es geht darum, dass wir user-friendly werden, also nutzerfreundlicher, nicht in der Logik, wie passt es für die Verwaltung agieren, sondern wie passt es für die Bürgerin, für den Bürger. Also man muss nicht mehr wissen, wer ist da zuständig, sondern was brauche ich. Das muss die Überlegung sein, wenn man irgendeinen Dienst braucht, dass man einfach sagt, ich muss jetzt meine Tochter für den Kindergarten anmelden, dann muss das System automatisch erkennen, wo man hingeleitet wird.
1: Digitalisierung bedeutet aber nicht, dass persönliche Anlaufstellen und der direkte Kontakt zu Menschen verschwinden. Gerade weil nicht alle Menschen dieselben digitalen Kompetenzen mitbringen, setzt die öffentliche Verwaltung weiterhin auf mehrere Zugangswege. Patrick Bocher von der Projektleitung Service Desk CIVIS erklärt die Möglichkeiten.
4: Das Wichtigste ist, dass wir den Bürger auf drei Ebenen unterstützen. Digital, das heißt die Webseite MyCivis, telefonisch und schriftlich, Service Desk Level 1 und dann auch physisch, die Digipoints. Jeder Bürger kann entscheiden, auf welcher dieser drei Ebenen er gerne mit seiner öffentlichen Verwaltung in Kontakt treten kann. Wie gesagt, digital, telefonisch, schriftlich oder auch physisch zu den Digipoints.
1: Ob digital von zu Hause aus oder mit persönlicher Unterstützung vor Ort. Entscheidend ist, dass öffentliche Dienste für alle Menschen zugänglich bleiben. Genau daran arbeitet MyCivis weiter, Schritt für Schritt hin zu einer Verwaltung, die den Menschen in den Mittelpunkt stellt.

Simply Red mit Stars, unser Song, den wir jetzt kurz vor den 12 Uhr Nachrichten hier nochmal hören konnten, im Treffpunkt auf Rai Südtirol. Das waren die ersten 3 Stunden. Jetzt geht's dann gleich weiter zu den 12 Uhr Nachrichten mit dem ausführlichen Überblick zum Weltgeschehen. Wir hatten heute viele Themen hier im Treffpunkt. Ein Thema, da bleiben wir noch dran. Dieses Thema werden wir aber nach den 12 Uhr Nachrichten hier bei uns im Treffpunkt aufgreifen. Wir hören uns also gleich nach den 12 Uhr Nachrichten wieder.

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1: In Südtirol sind die Preise für Treibstoff an den ersten Tankstellen deutlich gesunken. In Israel sollen zwei arabisch geführte Listen von der Wahl ausgeschlossen werden. Das Wetter: viel Sonnenschein bei 24 bis 27 Grad. In Südtirol gibt es an einigen Tankstellen deutlich reduzierte Treibstoffpreise. An den Tankstellen des staatlichen kontrollierten Eni-Konzerns kostet ein Liter Diesel im Selbstbedienungsmodus maximal 2,19 Euro. Ein Liter Benzin hingegen unter 2 Euro. Das hat bereits zu Staus an den Zapfsäulen geführt. Die rund 30 freien Tankstellen im Land werden ihre Preise vorerst nicht senken, sagt Präsidentin Petra Leimer.
2: Also jetzt am Anfang werden wir sicher nicht nachziehen, denke ich. Aber man wird sehen, was die Zeit bringt, ob man muss. Denn irgendwo ist man ja dann an den Verkauf gebunden. Nur wird es schwer, weil teilweise die Freien so einkaufen, wie die anderen verkaufen.
1: Der Preisdeckel an Eni-Tankstellen gilt mindestens 30 Tage. Neben den Eni-Tankstellen hat auch der Mutterkonzern der IP-Tankstellen schrittweise Preissenkungen angekündigt. Laut der Nationalen Verbraucherschutzvereinigung Unione Nazionale Consumatori würden die Preise an den Autobahntankstellen nur langsam gesenkt. In Bozen beginnt heute der Bau eines großen Wasserspeichers. Das Speicherbecken mit einem Fassungsvermögen von 5000 Kubikmetern entsteht an den Berghängen in der Nähe des Moritzinger Weges. Laut dem Präsidenten der Umweltbetriebe SEAB, Kilian Bedin, wird der Wasserspeicher vollständig unterirdisch errichtet. Er soll dazu beitragen, den Wasserdruck in der gesamten Stadt zu stabilisieren und Leitungsverluste zu reduzieren. Die Investitionen von knapp 11 Millionen Euro sind laut SEAB fast zur Gänze durch staatliche Fördermittel gedeckt. Der Wasserspeicher soll in 3 Jahren fertig sein. Der Zentrale Wahlausschuss Israels hat entschieden, dass die beiden wichtigsten arabisch geführten Wahllisten bei der Parlamentswahl in einem Monat nicht antreten dürfen. Die Entscheidung wurde angefochten. Silvia Franceschini.
3: Am 27. Oktober finden in Israel Parlamentswahlen statt. Der Wahlkampf wird mit harten Bandagen geführt und das geht so weit, dass die arabischen Wahllisten Ra'am und Joint List ausgeschlossen werden sollen. Die Likud-Partei von Premierminister Benjamin Netanyahu und die Rechtspartei Jüdische Stärke hatten den Antrag auf Ausschluss bei der Wahlkommission eingereicht und waren damit erfolgreich. Vertreter der arabischen Bevölkerung in Israel vermuten dahinter den Versuch, die Wahlbeteiligung unter den rund 21% Arabern niedrig zu halten. Damit soll das Wahlergebnis zugunsten der amtierenden Regierung beeinflusst werden. Die arabischen Parteien haben die Entscheidung vor dem obersten Gericht angefochten. Dieser soll am Donnerstag entscheiden.
1: Der ungarische Ministerpräsident Péter Modyar muss sich vor der Justiz wegen Diebstahlvorwürfen verantworten. Das Parlament in Budapest hat die parlamentarische Immunität Modyars mit großer Mehrheit aufgehoben. Es kam damit einer Bitte Modyars nach, der selbst um die Immunitätsaufhebung ersucht hatte. Die Tat hatte sich vor 22 Jahren in Budapest ereignet. Ein Mann hatte Modyar und seine Begleitung in einem Lokal in der ungarischen Hauptstadt ungefragt gefilmt und dies trotz mehrmaliger Aufforderungen nicht unterlassen. Daraufhin hatte Modyar dem Mann das Handy weggenommen und es in die Donau geworfen. Die EU-Außenbeauftragte Kaja Kallas hat vor weiteren Sabotageakten Russlands gewarnt. Geheimdienstinformationen würden auf derartige Vorhaben hinweisen. Ziel Russlands sei es, die europäischen Demokratien einzuschüchtern, die Gesellschaften zu spalten und die Länder davon abzuhalten, die Ukraine zu unterstützen, sagte Kallas. In Brüssel beraten heute die EU-Verteidigungsminister über die weitere militärische Unterstützung der Ukraine. US-Präsident Donald Trump hält trotz eindringlicher Warnungen von Experten an einem rasanten Ausbau der künstlichen Intelligenz fest. Ein Abbremsen der Entwicklung würde China in die Hände spielen, sagte Trump. Derweil fordert Microsoft-Gründer Bill Gates klare Grenzen für die KI. Sie sei mächtig genug, um Ereignisse auszulösen, die 1 Milliarde Menschen das Leben kosten könnten, sagte Gates in einem TV-Interview. Am Tag der Alleinerziehenden erinnert das Team K an das erhöhte Armutsrisiko von Betroffenen. Von den 9.000 Einelternfamilien mit etwa 15.000 Kindern sei fast jede zweite dieser Familien armutsgefährdet. Alleinerziehende würden Kinder, Haushalt und Erwerbsarbeit meist alleine stemmen. Dennoch würden sie im Südtiroler Sozialsystem oft zu Bittstellern degradiert, schreibt die Abgeordnete Maria Elisabeth Rieder. Das Team K fordert eine Überarbeitung der Kriterien und die Erhöhung der Sozialleistungen und Mietbeiträge. In Südtirol ist eine breit angelegte Armutserhebung in Vorbereitung. Das sagte Soziallandesrätin Rosemarie Palmer zu Rai Südtirol. Das 2025 gegründete Armutsnetzwerk habe dafür eine eigene Arbeitsgruppe eingesetzt. Sie plane die Erhebung in Zusammenarbeit mit dem Landesstatistikinstitut, erklärte Palmer.
4: Diese Arbeitsgruppe zur Datensammlung ist im Gespräch mit der ASTAT und ASTAT hat in der letzten Sitzung auch gesagt, es ist schwierig, solche Daten zu erheben. Hier muss diese Strategiegruppe wirklich genau definieren, welche Zahlen, welche Bereiche man hier abfragen möchte, um hier dann auch eine gute Aussagekraft zu erhalten.
1: Die letzten umfangreichen Daten des ASTAT zur Armut in Südtirol stammen aus dem Jahr 2015. In der Gemeinde Kastelruth sorgt ein Hubschrauberlandeplatz auf einer landwirtschaftlichen Fläche für Aufregung. Es sei untragbar, dass eine Agrarwiese zum ungenehmigten VIP-Heliport umfunktioniert werde, schreibt die Bürgerbewegung St. Valentin. Obwohl sich der Gemeinderat am 16. September einstimmig gegen den Landeplatz ausgesprochen habe, werde die Wiese weiterhin systematisch als Drehscheibe für den Personentransport genutzt. Laut Bürgerinitiative werden die Passagiere nach der Landung samt Gepäck regelmäßig mit Taxidiensten zu verschiedenen Hotels auf der Seiser Alm weiter befördert. Formelle Eingaben bei zuständigen Behörden und Regierungsvertretern seien bislang unbeantwortet geblieben. In der Nacht ist in Auer ein 31-jähriger Mann nach mehreren Autoeinbrüchen festgenommen worden. Ein Anwohner hatte den Notruf abgesetzt, weil eine Person geparkte Autos beschädigte und durchsuchte. Die Karabiniere aus Auer und Aldein stellten den Mann noch vor Ort. Er soll zuvor die Scheiben von insgesamt 4 Fahrzeugen eingeschlagen und die Innenräume durchsucht haben. Bei ihm wurden 5 € aus einem der Autos sowie ein Messer sichergestellt. Die Fahrzeugbesitzer erstatteten Anzeige. Der Mann ohne festen Wohnsitz wurde festgenommen und dem Haftrichter vorgeführt. Dieser bestätigte die Festnahme und verurteilte den Mann zu 6 Monaten Haft auf Bewährung. 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Redaktion Silvia Franceschini und Markus Kaserer.
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5: Im ganzen Land gibt es strahlenden Sonnenschein. Am Nachmittag entstehen höchstens ein paar harmlose Quellwolken. Und mit 24 bis 27 Grad bleibt es überdurchschnittlich warm für die Jahreszeit. Auch in den kommenden Tagen bleibt das Hoch bestehen. Die unteren Luftschichten werden von Süden her aber feuchter. In vielen Tälern bildet sich nachts deshalb Hochnebel. Im Laufe des Vormittags lockert er aber jeweils auf. Danach scheint im Großteil des Landes die Sonne. Dazu bleibt es relativ warm, mit Höchstwerten zwischen 23 und 26 Grad. Auf den Bergen in 2000 Metern liegen die Temperaturen um 12 Grad. Jetzt noch die Messwerte von 12 Uhr. Bozen und Meran 21 Grad, Brixen und Schlanders 20, in Bruneck, Sterzing, Auer, am Brenner und am Reschen jeweils 18 Grad, auf der Bloße 14, Innsbruck und Trient 20 und Lienz 19 Grad. Das waren die aktuellen Aussichten mit Philipp Tartarotti.
6: Aus der Landesverkehrsmeldezentrale begrüßt sie Renate Stauder. Von der Brenner Autobahn liegen uns momentan keine Störungsmeldungen vor. Auf der Finchgauer Staatsstraße kommt es zwischen Forst und Dachtöll in beiden Richtungen zu Kolonnenverkehr und Stau wegen Überlastung. Eine Einbahnregelung wegen Arbeiten gibt es unter anderem auf der Jaufenpassstraße bei Kalch, auf der Gardachtaler Staatsstraße bei Zwischenwasser, auf der Brenner Staatsstraße bei Klausen und auf der Passeirer Staatsstraße zwischen Riffien und Saltaus. Rechnen Sie mit Verzögerungen und Wartezeiten. Gute Fahrt!
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7: Und ich sage Mahlzeit, ich sage schön, dass ihr mit dabei seid. Wenn wir Produkte einkaufen, ganz egal welcher Art, dann sehen wir ganz oft Produkte mit den Begriffen umweltfreundlich, nachhaltig oder klimaneutral. Solche Begriffe begegnen uns inzwischen fast überall. Doch was heißt das nun konkret? Auf Verpackungen, in der Werbung oder beim Einkaufen im Internet. Für Unternehmen, die mit solchen Umweltaussagen werben, gelten seit gestern viel strengere Regeln. Wie sehen die aus und was verbessert sich da für uns Konsumenten? Gleich das Thema hier bei uns im Treffpunkt Mahlzeit.

0: Die Europäische Union will gegen das sogenannte Greenwashing vorgehen. Denn für uns Konsumenten und Konsumentinnen war bisher nur schwer zu erkennen, wenn auf einem Produkt zum Beispiel oben steht umweltfreundlich. Was heißt das nun konkret? Das klingt für die Werbung gut, es klingt grün, es klingt freundlich. Künftig müssen also solche Aussagen klarer und nachvollziehbarer und vor allem belegbar sein. Das bedeutet natürlich auch einiges an Umstellung für die Betriebe. Die Handelskammer Bozen beschäftigt sich deshalb intensiv mit den neuen Vorgaben, informiert und berät die Südtiroler Unternehmen. Eleonora Chiappini, die Direktorin des Amtes für Umwelt- und Wettbewerbsschutz bei der Handelskammer, hat heute im Frühstücksradio bei Kollegen Stefan Windecker erklärt, was es denn mit diesen neuen Regeln so auf sich hat und was sich da konkret ändert.
1: Eine davon ist die Umweltaussage. Mit Umweltaussage ist jede Werbebotschaft, die indirekt oder auch ausdrücklich vermittelt, dass ein Produkt oder ein Unternehmen umweltfreundlich ist oder zum Beispiel geringere Umweltauswirkungen hat. Solche Aussagen bleiben weiterhin möglich, müssen aber konkret und überprüfbar sein. Hingegen gibt es die sogenannte allgemeine Umweltaussagen, also Begriffe wie grün, ökologisch, naturfreundlich oder nachhaltig. Diese werden deutlich schwieriger zu verwenden sein, weil solche Aussagen sind jetzt nur noch zulässig, wenn dafür eine anerkannte, hervorragende Umweltleistung nachgewiesen werden kann.
2: Also besonders kritisch sind sehr allgemeine Begriffe. Welche Formulierungen darf man beispielsweise nicht mehr einfach so verwenden?
1: Also Begriffe wie grün, ökologisch, naturfreundlich oder sogar klimabezogene Begriffe wie klimaneutral, CO2-neutral oder Null-Emissionen. Diese letzten Begriffe dürfen beispielsweise nur verwendet werden, wenn das behauptete Ergebnis nicht ausschließlich auf einer CO2-Kompensation oder auf dem Erwerb von CO2-Zertifikaten beruht.
2: Es geht bei diesem neuen Gesetz nicht nur um Wörter, auch Öko- bzw. Nachhaltigkeitssiegeln vermitteln eine Botschaft. Was ändert sich bei solchen Gütesiegeln?
1: Dabei gelten auch strengere Regeln, weil diese dürfen nur verwendet werden, wenn sie von einer öffentlichen Stelle stammen oder wenn sie auf einem zertifizierten, anerkannten System berühren. Das heißt, ein selbstgestaltetes grünes Logo, was unsere interne Marketingabteilung erstellt hat, zum Beispiel mit einem Blatt oder mit einem Häkchen, darf überhaupt von heute nicht mehr benutzt werden.
2: Was heißt das jetzt ganz praktisch für die Unternehmen? Was müssen sie aufgrund der neuen Regeln überprüfen und gegebenenfalls ändern?
1: Die Unternehmen sowie die Vereine und die öffentlichen Körperschaften, alle jene, die kommunizieren über Nachhaltigkeit, sollten jetzt die gesamte Kommunikation systematisch überprüfen. Das heißt, bei jeder Umweltaussage sollte man sich fragen, was behaupten wir genau? Bezieht sich diese Aussage auf das gesamte Produkt oder nur auf einen bestimmten Aspekt? Haben wir davor aktuelle und überprüfbare Nachweise? Sind unsere Bilder, Farben, Symbole passend auf die gesamte Tätigkeit des Unternehmens? Und besondere Aufmerksamkeit erfordern, wie gesagt, die selbst geschaffenen Gütersiegel, die nicht mehr möglich sind.
0: So Eleonora Chiappini von der Handelskammer Bozen heute im Frühstücksradio. Wichtig für die Betriebe ist auch der Hinweis auf bereits vorhandene Warenbestände. Wie Chiappini erklärt hat, müssen Produkte, die schon vor Inkrafttreten der neuen Bestimmungen hergestellt bzw. in Verkehr gebracht wurden, nicht einfach aus den Regalen verschwinden. Kontrolliert wird die Einhaltung der Vorschriften in Italien von der Wettbewerbsbehörde. Und Verstöße gegen die Regeln über unlautere Geschäftspraktiken, die können richtig teuer werden. Der gesetzliche Rahmen sieht Geldstrafen von 5.000 Euro bis zu 10 Millionen Euro vor. Und für uns beim Einkaufen soll das Ganze vor allem eines bringen: Wenn auf einem Produkt künftig umweltfreundlich oder nachhaltig steht, soll hinter diesem Versprechen auch etwas Nachprüfbares stecken. Und nicht nur ein schönes, umweltfreundliches, grünes Etikett.

0: Und wir sind noch im Treffpunkt auf Rhein-Südtirol. Es gibt gleich in wenigen Minuten die ausführlichen Nachrichten im Mittagsmagazin, vorbereitet von unserer Redaktion. Und was gibt's heute im Nachmittagsprogramm? Dazu begrüße ich meine Kollegin Simone Meyer, die uns einen kleinen Einblick gewährt. Hallo Simone, schön, dass du hier bist.
1: Hallo Theo.
0: Wir greifen heute eine Veranstaltung auf, die zwar erst am 18. Oktober stattfindet, aber aus einem ganz bestimmten Grund wirst du das Thema heute schon in deiner Sendung haben.
1: Hallo Theo.
0: Wir greifen heute eine Veranstaltung auf, die zwar erst am 18. Oktober stattfindet, aber aus einem ganz bestimmten Grund wirst du das Thema heute schon in deiner Sendung haben.
1: Ganz genau so ist es.

0: Also Bozen wird hoffentlich in Pink erstrahlen am 18. Oktober. Wenn man sich anmeldet, spendet man sozusagen Geld für die Forschung in Sachen Brustkrebs. Das ist eine gute Sache. Und Christine Warasin vom Organisationskomitee vom Silvesterlauf Bozen von Burg Classic wird zu Besuch kommen, wird Gast sein am Nachmittag nach 5, denn sie organisiert diese Pink Parade mit. Sie wird uns sagen, wie lange man gehen soll, wie die Strecke verläuft und so weiter. Vieles mehr.
1: Und wie Sie natürlich auch diese Aktion aktiv mit unterstützen können. Alle ausführlichen Informationen dazu heute am Nachmittag bei Kollegin Simone Meyer, die natürlich noch viele, viele andere Themen heute am Nachmittag für Sie vorbereitet hat. Danke dir, Simone.
0: Gerne.
1: Und von meiner Seite, wie immer, Sie bleiben jetzt dran. Ich sage Mahlzeit und kommen Sie gut durch den Tag.

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3: Ich wünsche Ihnen zum Wochenbeginn eine schöne Mittagszeit hier aus dem Sendestudio aus Bozen, gemeinsam mit Aaron Schrott an der Technik und mir, die Jori, im Sekretariat. Diese Themen erwarten Sie in der kommenden halben Stunde. Billigerer Sprit. Seit heute früh hat der italienische Erdölkonzern Eni die Preise für Diesel und Benzin gedeckelt, sehr zur Freude der Autofahrer. Was machen jetzt aber die Betreiber anderer Tankstellen? Wir haben nachgefragt. Keine Bar mehr. In den vergangenen Jahren ist die Zahl der Gasthäuser in Südtirol deutlich zurückgegangen. Wir berichten über die Ursachen und was man in Südtirol versucht, dagegen zu tun. Daten über die Armut. Laut Experten nimmt aufgrund der Teuerung auch in Südtirol die Armut zu. Doch wie viele Familien genau armutsgefährdet sind, lässt sich anhand der ASTAT-Daten nicht feststellen. Wir haben nachgefragt, warum das bis jetzt nicht erhoben wird. Und wir berichten im Mittagsmagazin auch über Briefmarken, denn trotz E-Mail und Social Media gibt es viele Menschen, die Briefmarken sammeln. Wir waren bei der 50. Ausgabe der Sammelbörse Lana Phil dabei. Auf diese Ankündigung haben wohl viele Autofahrerinnen und Autofahrer sehnlichst gewartet. Der italienische Energiekonzern Eni hat die Preise für Diesel und Benzin aufgrund der immer neuen Höchststände gedeckelt. Seit heute früh und für die kommenden 30 Tage soll der Preis unverändert bleiben und das deutlich günstiger als die gestern noch vermeldeten 2,50 Euro für einen Liter Diesel. Was machen aber nun die anderen Tankstellen? Gunda Regensberger ist für uns unterwegs und hat mit Petra Leimer, der Präsidentin der Freien Tankstellenbetreiber, gesprochen.
4: Die Eni-Tankstelle, heute in Bozen, verkauft den Diesel um 2,19 Euro, Benzin kostet 1,99 Euro. Werden die freien Tankstellen jetzt nachziehen?
5: Ich glaube mal, jetzt sofort ist es gar nicht möglich, auch weil, so wie wahrscheinlich auch bei den Eni-Tankstellen, die Pächter ja das Produkt, wenn sie es nicht gerade heute in der Früh einkaufen können, teurer bezahlt haben, wie sie es jetzt verkaufen können. Und das ist natürlich ein absoluter Verlust. Und man wird dann schauen, ob das wirklich so lange anhaltet, ob vielleicht die Vereinigungen erreichen können, dass man das wieder aufhebt. Also das wird eine spannende Zeit.
4: Für Sie ist das ein Verlustgeschäft, weil es ist ja anzunehmen, dass die Kunden jetzt zu den Tankstellen gehen, die preislich Sie unterbieten.
5: Sollte es so sein, dann natürlich wird es auf anders bemerkten Tankstellen der Kundenstrom weniger. Auch wenn wir sehen, dass es dann an und für sich an einem gefüllten Tank nicht so besonders viel ausmacht, aber es ist natürlich die Häufigkeit des Tankens. Deswegen ja auch die Sorge der Transporteure, weil es gilt ja nur für Private, diese Senkung. Aber im Augenblick wird es wahrscheinlich für die anders bemerkten Tankstellen wirklich eine schwierige Zeit.
3: Es wird eine schwierige Zeit, sagt Petra Leimer, die Betreiberin der freien Tankstellen. Die Preisdeckelung an den Eni-Tankstellen hat auch Wirkung gezeigt. Viele Tankstellen wurden seit heute früh, seit die Preisdeckelung eingeführt wurde, regelrecht belagert. Es bildeten sich lange Warteschlangen und einige Tankstellen mussten bereits zusperren, weil die Vorräte aufgebraucht sind. 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Der Verband Confesercenti schlägt Alarm. Der italienweit größte Vertreter von klein- und mittelständischen Unternehmen im Bereich Tourismus, Dienstleistung und Handel warnt vor einem Sterben der Betriebe, auch in Südtirol. Betroffen sei auch der Bereich der Gastbetriebe und Bars. In den vergangenen 6 Jahren mussten 35 Bars schließen wegen der hohen Mieten, des Kaufkraftverlusts der Leute und wegen des Generationenwechsels. Wie akut ist das Problem und wie will man dagegen ansteuern? Gudrun Esser hat beim Südtiroler Hoteliers- und Gastwirteverband HGV nachgefragt.
6: Der HGV bestätigt die Daten des Verbandes Confercenti grundsätzlich. Dass in den vergangenen 6 Jahren 35 Bars schließen mussten, beziehe sich jedoch hauptsächlich auf die Städte Bozen und Meran. Auch wenn keine exakte Statistik vorliege, könne man auch auf dem Land ein schrumpfendes Angebot feststellen. Hier betreffe es mehr das Dorfgasthaus als das Café bzw. die Bar, sagt HGV-Präsident Klaus Berger. Wenn eine Bar oder ein Gasthaus schließen, gebe es meist mehrere Gründe dafür. Berger.
7: Bars und Restaurant ist eine arbeitsintensive Branche mit langen Öffnungszeiten, sehr aufwendig. In letzter Zeit die steigenden Kosten wie Energiekosten oder die Einkaufspreise, aber auch die Mitarbeiterkosten, wahrscheinlich auch durch den Generationenwechsel einige Betriebe geschlossen haben.
6: Auch der Rhythmus habe sich verändert. Vor einigen Jahren ging man in der Früh in die Bar, Kaffee, Gipfele, Zeitung lesen, arbeiten. Heute lesen viele die Nachrichten am Handy. Das Leben ist schneller geworden. Etwas beständiger sei das Dorfgasthaus, in dem man sich wirklich noch zum Kartenspielen treffe. Dennoch sei auch hier ein Rückgang festzustellen, dem man aktiv versucht, gegenzusteuern.
7: Wir als HGV schauen sehr genau darauf und haben auch jetzt versucht, mit den Förderungen fürs Dorfgasthaus nochmal Hilfeleistung zu stellen, damit das letzte Dorfgasthaus nicht schließt.
6: Eine Rolle spiele auch der Tages- bzw. Airbnb-Tourismus, sagt HGV-Präsident Berger. Eine Mietwohnung bietet im Gegensatz zur klassischen Zimmervermietung keinen Frühstücksservice. Wer einen Tagesausflug nach Südtirol unternimmt, braucht unterwegs einen Imbiss. Damit werde die klassische Bar mancherorts zum Bistro.
7: Generell bietet die Bar immer noch den klassischen Cornetto und den Cappuccino an, aber natürlich Zusatzangebote, auch so kleine Gerichte, die schnell gemacht sind. Und dann sicherlich ist auch das Aperitivo-Time moderner geworden und deshalb bietet es auch die Bar an.
6: Wie dramatisch also ist die Entwicklung in Südtirol?
7: Besorgniserregend nicht, aber man muss es schon monitorieren. Man muss auch Hilfestellung leisten. Ich glaube, da ist eigentlich auch die Politik schon gefordert.
6: Auch weil Dorfgasthäuser eine wichtige soziale Aufgabe erfüllen, zum Miteinander und dem Dorfleben beitragen. Wirtschaft und Politik müssten hier an einem Strang ziehen.
7: Die beste Möglichkeit, wenn man versucht, solche Betriebe, Bars, Restaurants, wo man sagt, da ist eine Steuer zu bezahlen, wenn man die entlastet.
6: Damit könne man wenigstens einer Ursache für das Barsterben entgegenwirken, sagt der HGV-Präsident.
3: So viel eben zur Tatsache, dass in den vergangenen Jahren immer wieder Bars haben schließen müssen und was dagegen unternommen wird.
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3: 12.37 Uhr ist es. In Zeiten der steigenden Preise und Inflation wird es für Menschen mit nur geringen Einkommen immer schwieriger, bis ans Monatsende zu kommen. Dementsprechend nimmt nach Einschätzungen von Experten die Gefahr, in die Armut abzurutschen, auch in Südtirol für viele Menschen zu. Eine, die sich ausführlich mit dem Thema Armut beschäftigt hat, das ist die Schweizer Journalistin Sascha Britzko. Sie hat sich die Südtiroler Situation angesehen und sich auch mit der Tatsache befasst, dass Südtirol die italienweit mit am höchsten Einkommen verzeichnet. Das sei lediglich eine Seite der Medaille, erklärt Britzko im Interview mit Markus Kasserer.
8: Wenn es einige sehr gut verdienende Menschen da gibt, ziehen sie diesen Durchschnitt eben rauf. Der Median, der ist bei 33.000 pro Haushalt. Also die Hälfte aller Südtiroler Einkommen hat weniger als 33.000 Euro pro Jahr zur Verfügung. So. Und da sieht man nämlich, dass die Situation ein bisschen anders ist und die Schere doch größer ist als gedacht.
9: Bei diesen Zahlen wirkt das so, als würden da mit diesem Geld viele Menschen gar nicht auskommen.
8: Ja, tatsächlich, gemäß einer anderen Umfrage, der Umfrage des Arbeitsförderungsinstituts, gaben, glaube ich, zwischen 25% und 36% der in Südtirol arbeitstätigen Menschen an, dass sie sich große Sorgen machen und es ihnen bis zum Ende des Monats quasi ihr Haushaltsbudget nur knapp oder gar nicht ausreicht. Ich finde, dass jede dritte Person in Südtirol, und das sind schon beeindruckende Zahlen.
9: Ohne jetzt zu sehr mit Zahlen um sich zu schmeißen, welche sind aus Ihrer Sicht die wichtigsten Kennzahlen zur Armut in Südtirol?
8: Ich glaube, es gibt zwei wichtige Zahlen hier. Die eine ist, dass es eigentlich gar keine Kennzahlen gibt oder nur sehr wenige Kennzahlen gibt. Und die andere, die mich doch auch sehr überrascht hat bei meiner Recherche, ist, dass 15% der Südtirolerinnen und Südtiroler, die im Dienstleistungsgewerbe tätig sind, trotz einer Vollbeschäftigung eben nicht von diesem Lohn oder nur sehr knapp von diesem Lohn leben können. Das heißt, die können sich keine Ferien leisten, keine Restaurantbesuche, keine Hobbys für ihre Kinder. Und wenn man sich das überlegt, das ist eigentlich jede sechste Person, das ist schon, ja, krass.
9: Sie haben vorhin gesagt, es gibt seit langem keine Zahlen mehr. 2015 hat das ASTAT zum letzten Mal erhoben, Zahlen zur Armut. Ein Datum für eine neue Studie gibt es derzeit noch nicht. Wie erklären Sie sich das?
8: Ich bin keine Armutsexpertin und ich bin Journalistin wie Sie. Das heißt, als Journalistin kann ich mir das nur insofern erklären, als dass man diese Situation auch nicht kennen möchte. Also wenn es politisch gewollt wäre, diese Zahlen zu haben und eine Datengrundlage zu haben, auf der man Maßnahmen treffen kann, dann hätte man das gemacht. Weil man seit gut 11 Jahren das eben nicht macht, kann ich nur davon ausgehen, dass man diese Situation nicht kennen möchte.
3: Das sagt die Schweizer Journalistin Sascha Britzko zur Armutssituation in Südtirol und vor allem zu den fehlenden Daten dazu. Mit der Preissteigerung und den Folgen für Beschäftigte befasst sich auch das Arbeitsförderungsinstitut AFI schon seit geraumer Zeit. Und AFI-Direktor Stefan Perini schlägt in dieselbe Kerbe wie die Schweizer Journalistin. Auch Perini kritisiert die Tatsache, dass zu wenig Daten für die konkrete Feststellung der Armut in Südtirol vorliegen würden.
10: Wir haben hier und da mal Daten zur Armut, hier und da mal Daten zur Ungleichheit in Südtirol. Was aber fehlt, ist die Vollständigkeit der Datenerhebung und auch die Kontinuität. Was es braucht, ist eben ein Monitoringssystem, das es uns erlaubt, Jahr für Jahr und eben auch vollumfänglich dieses Phänomen zu erfassen, um zu sehen, wo muss gehandelt werden.
3: Aufgrund der aktuellen Preissituation und in den vergangenen Jahren erhobenen Daten zieht AFI-Direktor Perini dennoch klare und nicht sehr positive Schlüsse.
10: Die letzten gesicherten Daten vom ASTAT, Landesinstitut für Statistik, gehen auf die Jahre 2018 und 2020 zurück. Dort sprach man von 17,1 bzw. 17,6% an armutsgefährdeten Haushalten. Konkret bedeutet das 38.000 Haushalte. Wenn man das auf die heutige Zahl umlegt, wären es ca. 40.000 Haushalte, die armutsgefährdet sind.
3: Und was Perini feststellt, die Armut oder besser gesagt die Personen, die armutsgefährdet sind, die werden immer mehr.
10: Wir hatten in den letzten 5 Jahren einen Anstieg der Lebenshaltungskosten in Südtirol um 25% und parallel dazu aber in sehr vielen Fällen nicht entsprechende Anstiege bei den Löhnen. Und das legt den Schluss nahe, dass die Zahl von Haushalten, die tendenziell auch in die Armut abrutschen, gestiegen ist. Das Risiko ist besonders für die sogenannte untere Mittelschicht groß.
3: Das sagt Stefan Perini, der Direktor des Arbeitsförderungsinstituts, zur Situation der armutsgefährdeten Menschen im Land und zur Tatsache, dass aktuelle Daten dazu nicht vorliegen würden. Was sagt es über Südtirol aus, aber wenn jede Kuh hierzulande statistisch erfasst wird, jedoch eine systematische Erhebung von Daten zur Armut und Armutsgefährdung fehlt? Katja De Gennaro hat diese Frage Soziallandesrätin Rosmarie Palmer gestellt.
11: Die letzte Erhebung des Landesstatistikinstituts zum Phänomen Armut ist 11 Jahre her.
6: interessiert sich die Landesregierung nicht für das Thema. Weder Astat-Leiter Timon Gärtner noch der zuständige Landesrat, Landeshauptmann Arno Kompatscher, waren am Vormittag für eine Stellungnahme erreichbar. Soziallandesrätin Rosmarie Palmer stellt klar, natürlich sind zuverlässige Daten als Grundlage für die Politik wichtig. Sie verweist auf eine breit angelegte Datenerhebung, die das Südtiroler Armutsnetzwerk derzeit in Zusammenarbeit mit dem Astat, mit der Uni Bozen und mit dem Arbeitsförderungsinstitut vorbereitet. Dabei gehe es nicht nur um Einkommenshöhen, sondern ganz generell um die Frage, wie gut die öffentliche Hand in Südtirol Armut auffängt.
11: Denken wir zum Beispiel an den Bereich der Gesundheit. Wenn Menschen, die sich schwer tun, natürlich ein Gesundheitssystem hat, das für alle offen ist, dann wird natürlich die Armutsgefährdung reduziert. Dasselbe im Bereich Bildung. Und deshalb müssen wir, wenn wir von Armutsdaten sprechen, das ganze System anschauen. Also nicht nur die finanziellen Unterstützungen, sondern wie eben gesagt Dienstleistungen, Organisationen, Einrichtungen, die in diesem Bereich arbeiten.
6: Für die finanziellen Probleme vieler Haushalte in Südtirol macht Palmer zuallererst die hohen Wohnkosten verantwortlich. Dass Menschen, die einer Vollzeitbeschäftigung nachgehen, von Armut gefährdet sind, ist für sie ein ernstzunehmendes Signal. Trotzdem, allein mit finanziellen Zuwendungen, sagt die Soziallandesrätin, ist das Problem nicht in den Griff zu bekommen. Dass sich die Landesregierung bisher nicht besonders für das Thema Armut interessiert hat, bestreitet Palmer. Es gebe bereits heute genügend Daten für eine gezielte Sozialpolitik, zum Beispiel die regelmäßigen Erhebungen des AFI.
11: Genau, auch aufgrund dieser AFI-Studien wurde in den letzten Jahren und vor allem jetzt auch der Bereich, wo wir zuständig sind, der öffentliche Bereich, ganz massiv, was Gehälter betrifft, unterstützt. Denn wenn wir hier auch von Armut sprechen, dann spielen Gehälter eine große Rolle. Wir gehen mit vorbildlichen Maßnahmen hier voran und hoffen jetzt natürlich, dass auch andere Sektoren oder alle Sektoren in der Wirtschaft auch nachziehen. Denn das ist einfach wichtig, dort wo Kosten, Lebenserhaltungskosten hoch sind, Wohnungskosten hoch sind, muss man natürlich über Gehälter auch entsprechend eingreifen.
6: Das AFI wird voraussichtlich im nächsten Frühjahr ein Tool vorlegen, mit dem berechnet werden kann, wie viel Geld man wo in Südtirol braucht, um gut leben zu können, sagt Palmer. Eine Armutsstudie der Uni Bozen soll noch im Herbst fertiggestellt werden.
3: So viel also zur Armutssituation und zu den aktuell fehlenden statistischen Daten zur Armutsgefahr.
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3: Und wir wechseln jetzt das Thema. Alpinismus, Transhumanz, Trockensteinmauern und die Wale. Das sind lebendige Praktiken, die das Leben von Gemeinschaften prägen und über Generationen weitergegeben werden. Und sie gehören zum immateriellen Kulturerbe der UNESCO. Zum Welttag des immateriellen Kulturerbes richtet das Land gemeinsam mit 6 Partnerorganisationen erstmals eine Reihe aus. Anna Zangerle hat mit dem zuständigen Landesrat Peter Brunner darüber gesprochen.
12: Ich glaube, Südtirol kann sehr stolz auf dieses gelebte Kulturerbe sein, denn effektiv sind es Traditionen, die weitergegeben werden. Und das ist, glaube ich, auch unsere Verantwortung, dass wir das auch in unseren nächsten Generationen so auch entsprechend weitergeben.
13: Vielleicht kennen es die einen oder anderen kleinen Kinder oder Jugendliche gar nicht oder Wale vor allem.
12: Ja, es sind spannende Geschichten und wir versuchen, diese spannenden Geschichten eben weiterzugeben, dass effektiv die Jungen, die Jugendlichen das auch weiter in den nächsten Generationen dann auch weitergeben können.
13: Gibt es in den nächsten Jahren die Möglichkeit, dieses immaterielle Kulturerbe zu erweitern, vielleicht mit anderen Sachen? Wir haben heuer gesehen, die italienische Küche ist Teil des immateriellen Kulturerbes, vielleicht die eine oder die andere Tradition, die eine oder die andere Speise.
12: Ja, natürlich, glaube ich, wir sind ja hier auch nicht statisch, wir wollen auch weiterentwickeln und dementsprechend werden wir auch schauen, was gibt es natürlich noch, aber ich glaube, es muss schon auch ein gewisser Mehrwert sein, es muss auch mit Südtirol irgendwo ganz fest verankert sein, auch unsere Stellen arbeiten daran und lassen wir uns überraschen. Wir haben die Haflinger irgendwo, die ja auch natürlich hier die in diese Richtung gehen, deswegen es wird einiges kommen, ich möchte hier nicht zu viel verraten.
3: Das sagt Landesrat Brunner. Ein Monat, 9 Veranstaltungen zum Welttag des immateriellen Kulturerbes. Am 2. Oktober geht es los mit dem Alpinismus. Eine geführte Wanderung lässt den Goldseeweg im Nationalpark Stilfser Joch erleben. Vergangenen Mittwoch ist der Vizeobmann der Freiheitlichen Otto Malknecht nach Berlin gereist. Dort hat er im Rahmen einer AfD-Veranstaltung einen Vortrag über 80 Jahre Pariser Vertrag gehalten. Malknecht nutzte die Gelegenheit und machte eine ganze Serie von Fotos mit der AfD-Spitze, so etwa mit dem rechtsextremen Maximilian Krah oder mit Parteifrontfrau Alice Weidel. Kritik ernteten die Freiheitlichen von den Koalitionspartnern SVP und Forza Italia für diese Fotos. Aber auch die freiheitliche Landesrätin Uli Meier sah es kritisch und sprach von einer unüberlegten Aktion. Gudrun Esser hat den Historiker Hannes Obermeier um eine Einschätzung gebeten.
14: Herr Obermeier, soll man über die Fotos von Otto Malknecht und der AfD überhaupt noch berichten?
15: Man könnte sie einerseits als Wichtiges von Wichten einsortieren, andererseits aufgrund des Gesamtkontextes, immerhin Bundestag, ist es angebracht, darüber zu sprechen.
14: Was ist denn besonders problematisch? Das wurde ja auch öffentlich kritisiert von der SVP und von Forza Italia, dass Otto Malknecht sich mit dem Bundestagsabgeordneten Maximilian Krah hat abbilden lassen.
15: Also ich lasse jetzt mal sozusagen die Vorwürfe von SVP und Forza Italia beiseite, denn die sind nicht ganz ehrlich, würde ich mal meinen, vor dem Hintergrund ihrer eigenen politischen Haltung zur italienischen Rechten. Malknecht mit Krah ist höchst problematisch. Das heißt, hier ergibt sich ein Konsens zu erkennen, auf den er ja auch stellt, und zwar ein Konsens mit einem eindeutig völkischen Nationalisten. Krah ist russophil, ist queerfeindlich, homophob, verfassungsfeindlich. Ja, das ist alles nachweisbar. Russophil mit Trump-Bewunderer. Also wenn man sich mit so jemandem einlässt, dann kann man sich gleich mit Wannacki einlassen. Und das nimmt Herr Malknecht ganz offen in Kauf.
14: Und ist das dann ein Unterschied, ob er sich mit Alice Weidel und Tino Chrupalla von der AfD ablichten lässt oder mit Maximilian Krah?
15: Die Fotos mit Krah unterscheiden sich von den übrigen Fotos vielleicht dadurch, dass hier die radikalste Position innerhalb der AfD bedient wird. Also das ist das Umfeld von Höcke, von Kubitschek, dem Verlagsleiter, dem Antares Verlag, in dem Krah im Übrigen sein Manifest der Politik von Rechts publiziert hat vor einigen Jahren. Dieses Manifest ist mehr oder weniger deckungsgleich mit der Programmschrift von Vannacci in Italien. Wenn man sich mit ihm gemein macht, macht man sich mit diesem Programm gemein.
14: Nun ist das Foto von Otto Malknecht mit Maximilian Krah ja offenbar am Tag danach entstanden und nicht während seines Vortrags. Ist ein gemeinsames Foto schon ein sich mit einer Ideologie gemein machen?
15: Herr Malknecht kann sich natürlich ablichten lassen, mit wem er will. Aber auf dem Foto gibt sich zugleich auch, und ein Bild hat mehr als 1000 Worte, eine ideologische Nähe zu erkennen.
14: Ich möchte aber auch nochmal daran erinnern, dass Otto Malknecht klargestellt hat, dass er dort war wegen des 80. Jahrestages des Gruber-de-Gasperi-Abkommens, einen historischen Hintergrund nennt. Und er hat sich bereit erklärt, öffentlich denselben Vortrag auch in Rom vor Abgeordneten von Forza Italia und Fratelli d'Italia zu halten. Also was ist daran so anstößig?
15: Den Vortrag kann er natürlich auch in Bozen halten und die Diskussion ist sicherlich erwünscht. Aber ich sehe hier auch ein gewisses Paradox, denn er beruft sich ausdrücklich auf Geschichte, leidet aber zugleich unter einem Ausfall historischen Bewusstseins. Denn er spricht zu Leuten in einer rechtsextremen Tradition, die immer schon, ob italienisch oder deutsch, immer schon Südtirol und seine Menschen verraten haben. Und zwar auf ganzer Linie. Das, glaube ich, ist der Widerspruch, der Grundwiderspruch, den auch Herr Malknecht nicht wird auflösen können.
14: Sind unsere Südtiroler Politiker vielleicht diesbezüglich etwas naiv oder sehen Sie dahinter eine dunkle Absicht?
15: Ich sehe weniger die dunkle Absicht, das wäre ja schon verschwörungstheoretisch, sondern einfach eine Form von Analphabetismus. Das heißt, man bedient sich historischen Materials und biegt es zurecht für jeweils aktuelle Zwecke, ohne zu erkennen, dass man letztlich die Geschichte damit verrät.
3: So also die Einschätzung des Historikers Hannes Obermeier. Wir blicken jetzt in das Überetsch. Das Lidofon vom großen Montiglasee wird renoviert und restauriert. Darüber gesprochen wurde schon lange, jetzt liegen Pläne und ein Rendering vor. Das Lido in Montikel ist gut besucht, nicht nur vielen aus der Gemeinde Eppern, sondern auch von vielen Besuchern aus Bozen. Im kommenden Jahr soll der Umbau beginnen. Thomas Heinz hat bei Gemeindereferentin Magdalena Berwanger nachgefragt.
16: Also wir planen jetzt hier Sanierungsmaßnahmen. Die Ausschreibung für die Planung wurde kürzlich vom Gemeinderat genehmigt. Die sollte im Jahr 2027 abgeschlossen werden und 2028 nach der Sommersaison fangen wir dann mit den Bauarbeiten an.
17: Und was wird sich denn da verändern?
16: Es wird das Dach ausgetauscht. Das ist wasserdurchlässig. Dann kommt im Badehausbereich auch ein Volleyballfeld dazu. Und vor allen Dingen machen wir auch neue Kabinen und WCs.
17: Worüber sich die Leute meistens Gedanken machen, was verändert sich denn optisch? Man hat hier eine sehr eindrückliche Fassade mit Grünbewuchs. Was versucht man denn da irgendwie beizubehalten und zu verändern?
16: Ja, wir wollen das Lido schonend sanieren. Es ist eine alte Dame. Sie ist wunderschön in die Jahre gekommen, hat sich aber vom Aussehen her etabliert und passt sehr gut in diese Landschaft des Montikler Sees und Montikler Waldes. Und deshalb werden wir sehr sanft mit dieser Struktur umgehen. Die Struktur geht auf die 70er Jahre zurück und die verkehrsten Punkte sind sicherlich die Dachstruktur, die WCs, die Kabinen, aber auch der Schwimmbereich, das Überlaufbecken, die Babyrutsche und das Babyschwimmbad, das müssen wir neu machen.
3: Sagt Gemeindereferentin Magdalena Berwanger zur Restaurierung und Renovierung des Lidos am großen Montikler See. Und vom Montikler See in der Gemeinde Eppern blicken wir jetzt noch nach Lana. Kaum zu glauben, dass Briefmarken in Zeiten von Smartphones, WhatsApp und E-Mails noch jemanden hinter dem Ofen hervorlocken können. Den Beweis lieferte die 50. Ausgabe der Sammlerbörse Lana Phil, die von den Organisatoren als großer Erfolg bezeichnet wird. Hunderte kamen in das Raiffeisenhaus, um zu schauen, zu tauschen und sich beraten zu lassen. Peter Thalmann hat mit dem Initiator und Organisator von Lana Phil, Albert Innerhofer, gesprochen.
18: Ich würde sagen, aussterben nicht, aber es ist in manchen Bereichen eher rückläufig, vor allem wenn es um Briefmarken geht. Es werden zwar alljährlich von den Ländern neue Briefmarken gedruckt und herausgegeben, aber das Interesse an den Jugendlichen an Briefmarken ist relativ gering, denn die haben ganz andere Interessen und das fehlt.
19: Was fasziniert Sie persönlich?
18: Meine Spezialität sind die alten Ansichtskarten. Die Freundschaft, die Kollegialität unter den Sammlern. Man sieht sich da dann 2-3 Mal im Jahr, unterhält sich, tauscht sich aus und vor allem ganz wichtig ist die Information und die Beratung. Es kommen immer mehr Leute, die eine Beratung für ihre ehemaligen Sammlungen, die sie selbst geführt haben oder die sie geerbt haben. Und jetzt möchten sie eben auch wissen, was da der Wert ist.
19: Was fasziniert Sie an alten Ansichtskarten?
18: Die Vergleiche von früher und heute. Ich habe deshalb auch begonnen mit alten Ansichtskarten, diese zu sammeln, um eben die Vergleiche zu sehen. Wie war es vor 100 Jahren, vor 50 Jahren, wie ist es heute?
3: Sagt der Initiator Albert Innerhofer. Am Wochenende fand die 50. Ausgabe der Briefmarkensammelbörse Lana Phil statt.
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3: Und um 1:03 blicken wir noch in die USA. Unterspülte Gleise, Löcher im Erdboden neben Strandhäusern in Malibu, ein abgesagtes Beach-Musikfestival. In Kalifornien haben die ersten Stürme schon Schäden hinterlassen. Und Fachleute sagen, mit 90%iger Sicherheit bekommen wir im Winter einen super El Niño. Mit entsprechenden extremen Wetterlagen und Schäden. Auch im Küstenstädtchen San Clemente. Sein berühmter Strand verschwindet seit Jahren Stück für Stück im Meer. Ein Ortsbesuch von ARD-Korrespondent Reinhard Spiegelbauer.
20: We look south here. This is where all the news footage was shot when the waves were crashing over the railroad tracks here.
3: Hurricane Marie zog kürzlich mehr als 1200 Kilometer entfernt an der Küste vorbei. Trotzdem brandeten über 3 Meter hohe Wellen über die Gleise der Bahnlinie Los Angeles-San Diego. Die Strecke musste gesperrt werden. Seit Jahren schon sichern Findlinge knapp 1 Kilometer der Gleise. Aber das ist ein Problem, sagt Bürgermeister Rick Loeffler an einem Aussichtspunkt oben auf der Steilküste. Unten die Gleise, rechts und links teure Bungalows mit Meerblick und mit Rissen in den Wänden.
20: Wir haben ein homeless red tag right here.
3: Das Haus direkt nebenan ist unbewohnbar.
20: Every winter they close the railroad
3: because jeden Winter wird die Bahn gesperrt, noch mehr Findlinge sollen die Gleise stabilisieren.
20: So they have to dump even more rocks on the beach.
3: Aber eigentlich verschärft das das Problem, sagt Pete Stauffer von der Umweltschutzorganisation Surfrider Foundation. Und auch der Bürgermeister sieht das so.
20: All this water comes up, washes under.
3: Die Steine halten das Wasser nicht auf. Es dringt ein, spült Sand weg und macht die Steilküste instabil.
20: We have landslides and houses go.
3: Das Problem ist nicht neu, aber es wird größer. Klimawandel ist in der eher konservativ geprägten Gegend ein Reizthema. Aber ganz unabhängig davon, sagt Bürgermeister Loeffler.
20: I don't want to get an argument over climate change, but I knew living here at the coast for 7 years.
3: Das Meer war in 70 Jahren nie so warm wie in diesem Jahr. Und plötzlich gibt es Manta-Rochen und Walhaie vor der Küste. Es gibt definitiv eine Veränderung. Und jetzt kommt auch noch ein Super El Niño.
20: But here in Southern California, what that means is we're going to get more storms, we're going to get bigger surf.
3: Mehr Stürme, höhere Wellen, mehr Regen und damit mehr Erosion, Überschwemmungen und Schäden. Wir sehen die Vorboten und wir rechnen mit mehr.
20: So we're already seeing some of these effects and we're bracing for more impacts this winter.
3: Die unmittelbare Lösung, die Sie für San Clemente sehen, mehr Sand. Eigentlich wandert er in der Bucht natürlicherweise hin und her. Doch an der Bahnstrecke mit den Findlingen ist zuletzt ungewöhnlich viel verschwunden. Der Strand, an dem man noch vor wenigen Jahren entlang gehen konnte, ist praktisch nicht mehr da. Das Problem, Sand aufzuschütten, ist teuer, vor allem Transport und Verteilung. Es geht um mindestens $10 Millionen.
20: We just don't have the funds to do it. And that's when citizens stepped up.
3: Die Stadt kann das aktuell nicht bezahlen, sagt Cameron Cosgrove, Chef der Planungskommission. Nun steht im November auch ein Bürgerbegehren auf dem Stimmzettel für die Midterms. Die örtliche Verkaufssteuer soll um 1 Prozentpunkt steigen. Das Geld helfen, den Strand zu retten. Langfristig müsse aber die Bahn weg von der Küste, sagt Pete. Denn die Strände sind San Clementes Lebensader.
20: But beaches, they are the lifeblood of San Clemente. Why people live and visit San
3: Deswegen kommen die Leute hierher zum Leben und zum Surfen.
20: Surfing areas. 2 years from now, we're going to have the Olympic surfing event just down the coast from where we're talking about.
3: In 2 Jahren sollen gleich um die Ecke die olympischen Surfwettbewerbe stattfinden, wenn Meeresspiegel und Extremwetter bis dahin Strand übrig lassen.
21: So viel zu den Wetterextremen in den USA. Das war das Mittagsmagazin. Hier geht es jetzt gleich weiter mit den Nachrichten. Im Namen des Mittagsmagazin-Teams sage ich danke fürs Zuhören und wünsche Ihnen noch einen schönen Tag.
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23: In Südtirol sind die Preise für Treibstoff an den ersten Tankstellen deutlich gesunken. In Israel sollen 2 arabisch geführte Listen von der Wahl ausgeschlossen werden. Das Wetter, viel Sonnenschein bei 24 bis 27 Grad. In Südtirol gibt es an einigen Tankstellen deutlich gesenkte Treibstoffpreise. An den Tankstellen des staatlichen kontrollierten Eni-Konzerns kostet 1 Liter Diesel im Selbstbedienungsmodus maximal 2,19 Euro, 1 Liter Benzin hingegen unter 2 Euro. Das hat bereits zu Staus an den Zapfsäulen geführt. Die rund 30 freien Tankstellen im Land werden ihre Preise vorerst nicht senken, sagt Präsidentin Petra Leimer.
24: Also jetzt am Anfang werden wir sicher nicht nachziehen, denke ich. Aber man wird sehen, was die Zeit bringt, ob man muss. Denn irgendwo ist man ja dann an den Verkauf gebunden. Nur wird es schwer, weil teilweise die Freien so einkaufen, wie die anderen verkaufen.
23: Der Preisdeckel an Eni-Tankstellen gilt mindestens 30 Tage. Neben den Eni-Tankstellen hat auch der Mutterkonzern der IP-Tankstellen schrittweise Preissenkungen angekündigt. Laut der Nationalen Verbraucherschutzvereinigung Unione Nazionale Consumatori würden die Preise an den Autobahntankstellen nur langsam gesenkt. In Bozen beginnt heute der Bau eines großen Wasserspeichers. Das Speicherbecken mit einem Fassungsvermögen von 5000 Kubikmetern entsteht an den Berghängen in der Nähe des Moritzinger Weges. Laut dem Präsidenten der Umweltbetriebe SEAB, Kilian Bedin, wird der Wasserspeicher vollständig unterirdisch errichtet. Er soll dazu beitragen, den Wasserdruck in der gesamten Stadt zu stabilisieren und Leitungsverluste zu reduzieren. Die Investitionen von knapp 11 Millionen Euro sind laut SEAB fast zur Gänze durch staatliche Fördermittel gedeckt. Der Wasserspeicher soll in 3 Jahren fertig sein. Der Zentrale Wahlausschuss Israels hat entschieden, dass die beiden wichtigsten arabisch geführten Wahllisten bei der Parlamentswahl in einem Monat nicht antreten dürfen. Die Entscheidung wurde angefochten. Silvia Franceschini.
1: Am 27. Oktober finden in Israel Parlamentswahlen statt. Der Wahlkampf wird mit harten Bandagen geführt und das geht so weit, dass die arabischen Wahllisten Ra'am und Joint List ausgeschlossen werden sollen. Die Likud-Partei von Premierminister Benjamin Netanyahu und die Rechtspartei Jüdische Stärke hatten den Antrag auf Ausschluss bei der Wahlkommission eingereicht und waren damit erfolgreich. Vertreter der arabischen Bevölkerung in Israel vermuten dahinter den Versuch, die Wahlbeteiligung unter den rund 21% Arabern niedrig zu halten. Damit soll das Wahlergebnis zugunsten der amtierenden Regierung beeinflusst werden. Die arabischen Parteien haben die Entscheidung vor dem obersten Gericht angefochten. Dieser soll am Donnerstag entscheiden.
23: Der ungarische Ministerpräsident Péter Magyar muss sich vor der Justiz wegen Diebstahlvorwürfen verantworten. Das Parlament in Budapest hat die parlamentarische Immunität Magyars mit großer Mehrheit aufgehoben. Es kam damit einer Bitte Magyars nach, der selbst um die Immunitätsaufhebung ersucht hatte. Die Tat hatte sich vor 22 Jahren in Budapest ereignet. Ein Mann hatte Magyar und seine Begleitung in einem Lokal in der ungarischen Hauptstadt ungefragt gefilmt und dies trotz mehrmaliger Aufforderung nicht unterlassen. Daraufhin hatte Magyar dem Mann das Handy weggenommen und es in die Donau geworfen. Die EU-Außenbeauftragte Kaja Kallas hat vor weiteren Sabotageakten Russlands gewarnt. Geheimdienstinformationen würden auf derartige Vorhaben hinweisen. Ziel Russlands sei es, die europäischen Demokratien einzuschüchtern, die Gesellschaften zu spalten und die Länder davon abzuhalten, die Ukraine zu unterstützen, sagte Kallas. In Brüssel beraten heute die EU-Verteidigungsminister über die weitere militärische Unterstützung der Ukraine. US-Präsident Donald Trump hält trotz eindringlicher Warnungen von Experten an einem rasanten Ausbau der künstlichen Intelligenz fest. Ein Abbremsen der Entwicklung würde China in die Hände spielen, sagte Trump. Derweil fordert Microsoft-Gründer Bill Gates klare Grenzen für die KI. Sie sei mächtig genug, um Ereignisse auszulösen, die 1 Milliarde Menschen das Leben kosten könnten, sagte Gates in einem TV-Interview. Am Tag der Alleinerziehenden erinnert das Team K an das erhöhte Armutsrisiko von Betroffenen. Von den 9.000 Einelternfamilien mit etwa 15.000 Kindern sei fast jede zweite dieser Familien armutsgefährdet. Alleinerziehende würden Kinder, Haushalt und Erwerbsarbeit meist alleine stemmen. Dennoch würden sie im Südtiroler Sozialsystem oft zu Bittstellern degradiert, schreibt die Abgeordnete Maria Elisabeth Rierder. Das Team K fordert eine Überarbeitung der Kriterien und die Erhöhung der Sozialleistungen und Mietbeiträge. In Südtirol ist eine breit angelegte Armutserhebung in Vorbereitung. Das sagte Soziallandesrätin Rosmarie Palmer zu Rai Südtirol. Das 2025 gegründete Armutsnetzwerk habe dafür eine eigene Arbeitsgruppe eingesetzt. Sie plane die Erhebung in Zusammenarbeit mit dem Landesstatistikinstitut, erklärte Palmer.
11: Diese Arbeitsgruppe zur Datensammlung ist im Gespräch mit der ASTAT und ASTAT hat in der letzten Sitzung auch gesagt, es ist schwierig, solche Daten zu erheben. Hier muss diese Strategiegruppe wirklich genau definieren, welche Zahlen, welche Bereiche man hier abfragen möchte, um hier dann auch eine gute Aussagekraft zu erhalten.
23: Die letzten umfangreichen Daten des ASTAT zur Armut in Südtirol stammen aus dem Jahr 2015. In der Gemeinde Kastelruth sorgt ein Hubschrauberlandeplatz auf einer landwirtschaftlichen Fläche für Aufregung. Es sei untragbar, dass eine Agrarwiese zum ungenehmigten VIP-Heliport umfunktioniert werde, schreibt die Bürgerbewegung St. Valentin. Obwohl sich der Gemeinderat am 16. September einstimmig gegen den Landeplatz ausgesprochen habe, werde die Wiese weiterhin systematisch als Drehscheibe für den Personentransport genutzt. Laut Bürgerinitiative werden die Passagiere nach der Landung samt Gepäck regelmäßig mit Taxidiensten zu verschiedenen Hotels auf der Seiser Alm weiter befördert. Formelle Eingaben bei zuständigen Behörden und Regierungsvertretern seien bislang unbeantwortet geblieben. In der Nacht ist in Auer ein 31-jähriger Mann nach mehreren Autoeinbrüchen festgenommen worden. Ein Anwohner hatte den Notruf abgesetzt, weil eine Person geparkte Autos beschädigte und durchsuchte. Die Karabiniere aus Auer und Aldein stellten den Mann noch am Ort. Er soll zuvor die Scheiben von insgesamt 4 Fahrzeugen eingeschlagen und die Innenräume durchsucht haben. Bei ihm wurden 5 Euro aus einem der Autos sowie ein Messer sichergestellt. Die Fahrzeugbesitzer erstatteten Anzeige. Der Mann ohne festen Wohnsitz wurde festgenommen und dem Haftrichter vorgeführt. Dieser bestätigte die Festnahme und verurteilte den Mann zu 6 Monaten Haft auf Bewährung. Von Rai Südtirol hörten Sie Nachrichten. Redaktion Silvia Franceschini und Markus Kaserer.
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2: Im ganzen Land gibt es strahlenden Sonnenschein. Am Nachmittag entstehen höchstens ein paar harmlose Quellwolken. Und mit 24 bis 27 Grad bleibt es überdurchschnittlich warm für die Jahreszeit. Auch in den kommenden Tagen bleibt das Hoch bestehen. Die unteren Luftschichten werden von Süden her aber feuchter. In vielen Tälern bildet sich nachts deshalb Hochnebel. Im Laufe des Vormittags lockert er aber jeweils auf. Danach scheint im Großteil des Landes die Sonne. Dazu bleibt es relativ warm, mit Höchstwerten zwischen 23 und 26 Grad. Auf den Bergen in 2000 Metern liegen die Temperaturen um 12 Grad. Das waren die aktuellen Aussichten mit Philipp Dardarotti.
4: Aus der Landesverkehrsmeldezentrale begrüße Sie Barbara Widot. Auf der Landesstraße zwischen Unterrhein und Andrian ein paar Regelungen wegen Arbeiten. Kommen Sie gut ans Ziel.
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5: Assume nothing. Nehmen Sie an, gar nichts. Nehmen Sie gar nichts an. Das ist der Titel der diesjährigen Diplorama-Ausstellung. Und Diplorama ist der Titel der Ausstellung der Absolventen und Absolventinnen der Fakultät für Design und Künste an der Uni in Bozen. Das heißt, wer Kunst studiert und das Studium abschließt, der hat was zu zeigen, oder die? Heuer sind 32 Studierende dran. Aus den Studiengängen Bachelor Kunst, Bachelor Design und aus dem Masterstudiengang Eco-Social Design. Frischere Kunst kann es eigentlich gar keine geben. Und am besten ist es, bei der Eröffnung dabei zu sein. Die ist heute, 18.30 Uhr, in der Piazzetta Darwin. Das Studium bereits abgeschlossen hat DJ Velociped, von Fans und Einheimischen liebevoll der Techno-Walter genannt. Der Techno-DJ Walter Garber feiert sein Bühnenjubiläum. 30 Jahre ist es her, dass der ehemalige Student seine Alma Mater in Wien verlassen hat und heimgekehrt ist mit ein paar Kisten voller Schallplatten. Garber gilt als einer der Pioniere der Techno-Szene in Südtirol. Tagsüber ist er Bibliothekar, nachts Sammler von Platten. Ein Doppelleben, das ihn auch schon mal ins Museum geführt hat. Nun verlässt diese Geschichte die Tanzfläche, findet ihren Weg in ein Buch. Ein Fotobuch voller Flyer von Partys über 3 Jahrzehnte lang. Heute gibt es große Buchvorstellungen, und zwar in der Aurora Listening Bar in Meran an der Passa, 19.30 Uhr. Die Sommersaison geht dem Ende zu. Es heißt Abschied nehmen, auch kulturell. Es gibt heute 3 letzte Male. Die Dolomiten-Multivisionsshow von Valentin Pardella wurde ja jetzt im Sommer oft gezeigt in Welschnofen. Heute allerletzte Chance, diese umwerfenden Bilder zu sehen. Es geht um den Rosengarten, um den Schlern, um die Blütenpracht auf der Seiser Alm, die Steinadler im Tschamintal und um das Reich der Murmeltiere. Haus der Dorfgemeinschaft Welschnofen, 20.30 Uhr, Eintritt kostenlos. Auch in Psaia in St. Martin ist heute das letzte Mal bei der Dorfführung mit Liedern und Geschichten. Das ist ein ganz schönes Format, was sich die Psaier da ausgedacht haben. Man trifft sich vor der Bibliothek, 20.30 Uhr. Es kommen Gäste und Einheimische vom Kirchenchor. Gemeinsam streift man durch den Ortskern mit Volksliedern, Gedichten zum Nachdenken und humorvollen Geschichten aus dem Ort. Und das letzte Mal haben wir in der Vision Art Gallery in Pontives in Gröden, wo die Ausstellung Paradeiser heute ihre Finissage feiert. Paradeiser, das ist ein beabsichtigtes Wortspiel, das einerseits das Paradies meint und andererseits die Tomate, die paradiesische Frucht. Teilnehmende Künstlerinnen in der Ausstellung waren Julia Bornefeld, Florian Borkenhagen, Philipp Putzer und Mischa Sanders. Heute noch zu sehen bis 19 Uhr.

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Aus der Landesverkehrsmeldezentrale begrüße Sie Barbara Widott. Auf der Landesstraße zwischen Unterrhein und Andrian Einbahnregelung wegen Arbeiten. Kommen Sie gut ans Ziel.

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1: In Südtirol sind die Preise für Treibstoff teils deutlich gesunken. In Schweden scheitern die Sozialdemokraten an der Regierungsbildung. Das Wetter, viel Sonnenschein bei 24 bis 27 Grad. In Südtirol gibt es an einigen Tankstellen deutlich gesenkte Treibstoffpreise. An den Tankstellen des staatlich kontrollierten Eni-Konzerns kostet ein Liter Diesel im Selbstbedienungsmodus maximal 2,19 Euro, ein Liter Benzin hingegen unter 2 Euro. Das hat zu Staus an den Zapfsäulen geführt. Die rund 30 freien Tankstellen im Land werden ihre Preise vorerst nicht senken, sagte Präsidentin Petra Leimer zu Rai Südtirol. Der Preisdeckel an Eni-Tankstellen gilt mindestens 30 Tage. Neben den Eni-Tankstellen hat auch der Mutterkonzern der IB-Tankstellen schrittweise Preissenkungen angekündigt. Die EU-Kommission ruft die Mitgliedstaaten zum Energiesparen auf. In einem Brief empfiehlt der zuständige Kommissar den Regierungen, den Verbrauch von Gas und Strom zu senken und das Auffüllen der Gasspeicher zu unterstützen. Hintergrund sind die schwankenden Energiepreise. Weniger Nachfrage könne helfen, die Preise zu stabilisieren, schreibt der Kommissar. Konkrete Maßnahmen oder verbindliche Vorgaben nennt der Appell nicht. In Schweden sind die Gespräche zur Bildung einer neuen Regierung gescheitert. Die Chefin der Sozialdemokraten Magdalena Andersson hat den Regierungsauftrag zurückgegeben. Andersson sieht keine Grundlage für eine gemeinsame Regierung mit den Linken. Seit der Parlamentswahl vor 10 Tagen sind die Sozialdemokraten stärkste Kraft im Stockholmer Parlament. In Südtirol ist die Zahl der Bars in 6 Jahren um fast 12% zurückgegangen. Das geht aus einer Analyse des Verbandes der selbstständigen Confesercenti hervor. Demnach gab es im vergangenen Jahr in Südtirol rund 1150 Bars und damit 150 weniger als 2019. Als Gründe nennt der Verband unter anderem gestiegene Energie-, Rohstoff-, Miet- und Arbeitskosten sowie veränderte Konsumgewohnheiten. Zugleich warnt er vor dem Verlust von Treffpunkten in den Dörfern. Lebensmittel und Baumaterial sind im abgelaufenen Sommer mit Drohnen auf Südtiroler Berghütten geliefert worden. Bei 189 Flügen wurden insgesamt 8 Tonnen Fracht auf schwer erreichbare Hütten geliefert. Auf dem Rückflug brachten sie Müll ins Tal. Finanziert wurde das Pilotprojekt durch das Land. Drohnenflüge sind günstiger und umweltfreundlicher als Hubschrauberflüge. Hütten wie das Becherhaus, die Bayerhütte oder die Schwarzensteinhütte können so öfter beliefert werden. In der Gemeinde Kastelruth sorgt ein Hubschrauberlandeplatz auf einer landwirtschaftlichen Fläche für Aufregung. Es sei untragbar, dass eine Wiese zum ungenehmigten VIP-Heliport umfunktioniert werde, schreibt die Bürgerbewegung St. Valentin. Obwohl sich der Gemeinderat am 16. September einstimmig gegen den Landeplatz ausgesprochen habe, werde die Wiese weiterhin systematisch als Drehscheibe für den Personentransport genutzt. Laut Bürgerinitiative werden die Passagiere nach der Landung samt Gepäck regelmäßig mit Taxidiensten zu verschiedenen Hotels auf der Seisser Alm weiter befördert. Formelle Eingaben bei den zuständigen Behörden und bei Regierungsvertretern seien bislang unbeantwortet geblieben. Das Wetter. Es bleibt heute im ganzen Land sehr sonnig. Am Nachmittag entstehen höchstens ein paar harmlose Quellwolken. Die Temperaturen bleiben überdurchschnittlich mit Höchstwerten von 24 bis 27 Grad. Morgen Dienstag geht es mit dem sonnigen Herbstwetter weiter. Die Frühnebel in der Früh lösen sich schnell auf. 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
2: Guten Nachmittag wünscht Manuel Scutellaro aus der Landesverkehrsmeldezentrale. Auf der Jaufenpassstraße bei Kalch gibt es eine Einbahnregelung wegen Sanierungsarbeiten. Und kurze Wartezeiten wegen Arbeiten gibt es auch auf der Landesstraße zwischen Unterrhein und Andrahan und im Gardertal bei Zwischenwasser. Allen unterwegs, gute und sichere Fahrt.

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1: Und mit Sven Miracolo an der Technik. Hallo, guten Nachmittag. Wenn Sie im Oktober jemanden mit einer pinken Schleife sehen, dann bedeutet das, dass diese Person solidarisch ist mit Menschen. Zu über 99% sind es Frauen, die von Brustkrebs betroffen sind. Die Schleife soll auch daran erinnern, wie wichtig Früherkennung und Vorsorge sind. Und sie ist auch ein Symbol dafür, dass Geld in die Forschung von Brustkrebs fließen soll. Sensibilisieren will auch die Pink Parade, eine Parade, die heuer zum ersten Mal in Bozen stattfindet. Das ist Thema nach 5 und wir hören heute auch von einem besonderen Boot am Kalterer See, das Frauen, die von Brustkrebs betroffen sind oder waren, begleitet. Brustkrebs ist also ein kleiner Schwerpunkt heute, neben vielen anderen Themen und viel Musik.

0: Enrique Iglesias mit einem Hit aus dem Jahr 2001, Hero. Das ist der Nachmittag auf Reis Südtirol. Ein Psychothriller auf den Brettern, die die Welt bedeuten. Das Stadttheater Bruneck zeigt seit letzten Freitag das spannende Stück Alan Babitsch von Marius von Mayenburg. Regie führt Christian Meyer. Drei Personen stehen auf der Bühne. Christine Laster als Lehrerin Astrid, Anna Fink als Clara. Das ist ihre ehemalige Schülerin. Die beiden leben inzwischen zusammen, sind ein Paar. Und Mirko Roggenbock spielt den Schuldirektor Wolfram.
1: Der Schuldirektor Wolfram kommt zu Besuch, weil er muss mit Astrid was besprechen. Einen Fall, da geht es über Alan Babitsch. Alan Babitsch ist ja die Titelfigur vom Theaterstück, die kommt aber nie vor. Also ihre Figur persönlich kommt die nie vor. Es wird immer nur darüber gesprochen, was ist mit Alan Babitsch passiert, wer ist überhaupt Alan Babitsch und was hat sie gesagt. Und als der Direktor da in dieser Wohnung kommt und Clara sieht, erinnert er sich, dass Clara die Schülerin von Astrid war. Und da beginnt eigentlich dieser Karussell, der dann eigentlich in einer Lüge endet oder vielleicht sogar in einer Wahrheit.
0: Sagt der Regisseur Christian Meyer. Alan Babitsch ist ein Kammerspiel über Macht, Verantwortung, Erinnerung und vieles bleibt bis zum Ende ungewiss.
1: Jetzt kein Thriller mit Mord und Tod, nein. Thriller deswegen, weil diese Geschichte um Alan Babitsch so spannend ist und man nie erfährt, was die Wahrheit und wo die Lüge eigentlich ist. Und das lassen wir dem Publikum, den Zuschauern und den Zuschauerinnen offen, was sie entscheiden, ob sie die Geschichte als Lüge sehen oder als Wahrheit. Und man geht mit dieser spannenden Geschichte mit, wer ist Täter, wer ist Opfer.
0: Wir haben zwei Freikarten für Sie, für Alan Babitsch. Also wenn Sie Zeit haben, diesen Mittwoch am 30. September nach Bruneck zu fahren, in Bruneck zu sein und ja, sich ins Stadttheater zu begeben. Um 20 Uhr beginnt das Stück. Dann rufen Sie an und spielen Sie mit. 8 3 × 0 144 77, das ist unsere gebührenfreie Nummer. Rufen Sie an, versuchen Sie die Frage zum Café richtig zu beantworten, wenn Sie die letzten 3 Monate nichts hier bei uns gewonnen haben.

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1: Inzwischen hat Heinrich aus Klobenstein angerufen. Hallo Heinrich.
2: Ja, grüß Gott.
1: Guten Nachmittag. Von Klobenstein geht es für Sie nach Bruneck diesen Mittwoch, wenn Sie die Frage zum Kaffee richtig beantworten. Das Stück, für das Sie zwei Freikarten gewinnen können, nennt sich Ellen Babitsch. Ellen Babitsch, es ist ein Theaterstück von Marius von Mayenburg. Das ist ein deutscher Dramatiker, Dramaturg und Theaterregisseur. Und wir kommen direkt zur Frage. Die Frage ist, was ist das für ein Stück? Ist das A, eine Komödie, B, ein Drama oder C, ein Psychothriller? Oder Krimi, kann man auch sagen.
2: Ich glaube eher eine Komödie.
1: Haben Sie zugehört vorhin? Ein bisschen vielleicht.
2: Wir haben eigentlich nichts mitgekriegt, leider, dass es die Theaterkarte gibt. Deswegen bin ich nicht gut informiert.
1: Ja, genau. Also Sie haben gehört ein bisschen, worum es geht, glaube ich, um Macht und so weiter.
2: Um Lüge und Wahrheit, das ist ein sehr aktuelles Thema.
1: Ein sehr aktuelles Thema. Ich würde mir die Antwort noch mal kurz überlegen, Heinrich. Mein Tipp für heute. Habe ich auch letzten Freitag den Tipp gegeben, denn da sind die Karten auch nicht weggegangen. Ich drücke Ihnen jetzt die Daumen. Dort noch mal kurz überlegen, Heinrich. Mein Tipp für heute. Habe ich auch letzten Freitag den Tipp gegeben, denn da sind die Karten auch nicht weggegangen. Ich drücke Ihnen jetzt die Daumen. Bleiben Sie bei Akku.

0: Ja, lassen Sie sich überraschen, Heinrich.
1: Wie gesagt, sehr aktuelles Thema.
0: Fein, gut. Danke fürs Mitmachen und ja, noch einen feinen Montag und viel Spaß im Theater, im Stadttheater Bruneck diesen Mittwoch. Um 20 Uhr geht's los. Auf Wiederhören.
1: Gut, Wiederhören.

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1: ¡Ay! Und heute noch wird getanzt zu diesem Song Macarena von dem spanischen Duo Los del Río. Der Song ist ursprünglich am 13. Dezember 1993 als Single aus dem Album A Mí Me Gusta veröffentlicht worden. Deutlich bekannter ist die Remix-Version der Beside Boys, die im August 1995 erschienen ist. Und die wurde zu einem weltweiten Erfolg und hat Los del Río zu einem internationalen One-Hit-Wonder gemacht. Es ist jetzt

0: gleich 2:30 und wir hören jetzt, was auf unseren Straßen los ist.
1: Guten Nachmittag wünscht Manuel Scutellaro aus der Landesverkehrsmeldezentrale. Auf der Jaufenpassstraße bei Kalch gibt es eine Einbahnregelung wegen Sanierungsarbeiten. Und kurze Wartezeiten wegen Arbeiten gibt es auch auf der Landesstraße zwischen Unterrhein und Andrahan und im Gardertal bei Zwischenwasser. Allen unterwegs, gute und sichere Fahrt.
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0: Es bleibt heute im ganzen Land sehr sonnig. Jetzt am Nachmittag entstehen höchstens ein paar harmlose Quellwolken und die Temperaturen bleiben überdurchschnittlich warm, hoch mit Höchstwerten von 24 bis 27 Grad. Aktuell werden 24 Grad in Bozen und in Meran gemessen, 23 Grad sind es in Schlanders, in Bruneck und in Sterzing und 17 Grad in Wolkenstein.

0: Das ist der Nachmittag auf Reis Südtirol am 28. September. Fein, dass Sie dabei sind. Es gibt nicht nur Fake News, also Falschnachrichten, sondern es gibt auch falsche Siegel. Manche Produkte versprechen grün zu sein, sind es aber gar nicht. Und da spricht man dann von Greenwashing. Dem will die EU jetzt mit neuen, strengeren Regelungen entgegenwirken. Wer mit Umweltvorteilen wirbt, umweltfreundlich, nachhaltig oder klimaneutral, muss diese künftig klarer belegen können. Was das für Südtirols Unternehmen bedeutet, darüber hat Stefan Windecker mit Eleonora Chiappini gesprochen. Sie leitet bei der Handelskammer Bozen das Amt für Umwelt- und Wettbewerbsschutz.
1: Eine davon ist die Umweltaussage. Mit Umweltaussage ist jede Werbewortschaft, die indirekt oder auch ausdrücklich vermittelt, dass ein Produkt oder ein Unternehmen umweltfreundlich ist oder zum Beispiel geringere Umweltauswirkungen hat. Solche Aussagen bleiben weiterhin möglich, müssen aber konkret und überprüfbar sein. Hingegen gibt es die sogenannte allgemeine Umweltaussagen, also Begriffe wie grün, ökologisch, naturfreundlich oder nachhaltig. Diese werden deutlich schwieriger zu verwenden sein, weil solche Aussagen sind jetzt nur noch zulässig, wenn dafür eine anerkannte, hervorragende Umweltleistung nachgewiesen werden kann.
2: Also besonders kritisch sind sehr allgemeine Begriffe. Welche Formulierungen darf man beispielsweise nicht mehr einfach so verwenden?
1: Also Begriffe wie grün, ökologisch, naturfreundlich oder sogar klimabezogene Begriffe wie klimaneutral, CO2-neutral oder Null Emissionen. Diese letzten Begriffe dürfen beispielsweise nur verwendet werden, wenn das behauptete Ergebnis nicht ausschließlich auf einer CO2-Kompensation oder auf dem Erwerb von CO2-Zertifikaten beruht.
2: Mhm. Es geht bei diesem neuen Gesetz nicht nur um Wörter, auch Öko- bzw. Nachhaltigkeitssiegeln vermitteln eine Botschaft. Was ändert sich bei solchen Gütesiegeln?
1: Dabei gelten auch strengere Regeln, weil diese dürfen nur verwendet werden, wenn sie von einer öffentlichen Stelle stammen oder wenn sie auf einen zertifizierten, anerkannten System berühren. Das heißt, ein selbstgestaltetes grünes Logo, was unsere interne Marketingabteilung erstellt hat, zum Beispiel mit einem Blatt oder mit einem Häkchen, darf überhaupt von heute nicht mehr benutzt werden.
2: Was heißt das jetzt ganz praktisch für die Unternehmen? Was müssen sie aufgrund der neuen Regeln überprüfen und gegebenenfalls ändern?
1: Die Unternehmen sowie die Vereine und die öffentlichen Körperschaften, alle jene, die kommunizieren über Nachhaltigkeit, sollten jetzt die gesamte Kommunikation systematisch überprüfen. Das heißt, bei jeder Umweltaussage sollte man sich fragen, was behaupten wir genau? Bezieht sich diese Aussage auf das gesamte Produkt oder nur auf einen bestimmten Aspekt? Haben wir davor aktuelle und überprüfbare Nachweise? Sind unsere Bilder, Farben, Symbole passend auf die gesamte Tätigkeit des Unternehmens? Und besondere Aufmerksamkeit erfordern, wie gesagt, die selbstgeschaffenen Gütersiegel, die nicht mehr möglich sind,
0: sagt Eleonora Chiappini von der Handelskammer Bozen. Für uns beim Einkaufen heißt das vor allem, wo umweltfreundlich oder nachhaltig draufsteht, soll künftig auch nachvollziehbar sein, was tatsächlich dahinter steckt.

Ja, die italienischen Lehrer und Lehrerinnen, die raufen sich wahrscheinlich die Haare oder den Kopf, wenn sie hören Gnocchi Chianti Espresso oder La Vita è Bello. Aber ja, so heißt das Lied Espresso und Chianti, Musik aus Österreich von Josh hier auf Radio Südtirol. Heute Abend hier bei uns sagen Helga Plankensteiner und Michael Lösch wieder einmal willkommen zu einem neuen Abenteuer Jazz. Sie bringen aktuelle Veranstaltungstipps mit, ein interessantes Album der Woche und würdigen eine britische Pianistin und Komponistin. Den Schwerpunkt legen sie allerdings auf die Tatsache, dass einer der ganz Großen des Jazz am 23. September 2026 seinen 100. Geburtstag gefeiert hätte. Hier ein kleiner Vorgeschmack.

0: John Coltrane zählt zu den wichtigsten Musikern der Jazzgeschichte. Er spielte zunächst Tenorsaxophon, später auch Sopransaxophon und arbeitete unter anderem mit Miles Davis und Thelonious Monk. Mit Alben wie Giant Steps, My Favorite Things und Love Supreme entwickelte er einen sehr eigenständigen Stil, der Bebop, Hardbop, Model Jazz und freie Improvisation miteinander verband.
1: Besonders in seinen späteren Jahren wurde seine Musik zunehmend experimentell und spirituell geprägt. Coltrane starb 1967 im Alter von nur 40 Jahren. Sein Einfluss auf den Jazz und zahlreiche spätere Musiker ist jedoch bis heute sehr groß.

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1: Die Polizei nimmt in Bozen international gesuchten Mörder fest. In Schweden scheitern die Sozialdemokraten an Regierungsbildung. Das Wetter, viel Sonnenschein bei 24 bis 27 Grad. Die Polizei hat einen in Meran wohnhaften albanischen Staatsbürger festgenommen. Die Beamten vollstreckten einen internationalen Haftbefehl. Der 28-Jährige ist in Albanien wegen eines gemeinschaftlich begangenen Mordes rechtskräftig zu 12 Jahren Haft verurteilt worden. Er wurde ins Bozner Gefängnis gebracht. Ob der Mann ausgeliefert wird, muss ein Gericht entscheiden. In Südtirol gibt es an einigen Tankstellen deutlich gesenkte Treibstoffpreise. An den Tankstellen des staatlich kontrollierten Eni-Konzerns kostet 1 Liter Diesel im Selbstbedienungsmodus maximal 2,19 Euro, 1 Liter Benzin hingegen weniger als 2 Euro. Das hat zu Staus an den Zapfsäulen geführt. Die rund 30 freien Tankstellen im Land werden ihre Preise vorerst nicht senken, sagte die Präsidentin Petra Leimer zu Reis Südtirol. Der Preisdeckel an Eni-Tankstellen gilt mindestens 30 Tage. Die EU-Kommission ruft die Mitgliedstaaten zum Energiesparen auf. In einem Brief empfiehlt der zuständige Kommissar den Regierungen, den Verbrauch von Gas und Strom zu senken und das Auffüllen der Gasspeicher zu unterstützen. Hintergrund sind die stark schwankenden Energiepreise. Weniger Nachfrage könne helfen, die Preise zu dämpfen, schreibt der Kommissar. Konkrete Maßnahmen oder verbindliche Vorgaben nennt der Appell nicht. In Schweden sind die Gespräche zur Bildung einer neuen Regierung gescheitert. Die Chefin der Sozialdemokraten, Magdalena Andersson, hat den Regierungsauftrag zurückgegeben. Andersson sieht keine Grundlage für eine gemeinsame Regierung mit den Linken. Seit der Parlamentswahl vor 10 Tagen sind die Sozialdemokraten stärkste Kraft im schwedischen Parlament. In Südtirol ist die Zahl der Bars in 6 Jahren um fast 12% zurückgegangen. Das geht aus einer Analyse des Verbandes der selbstständigen Confesercenti hervor. Demnach gab es im vergangenen Jahr in Südtirol rund 1150 Bars und damit 150 weniger als 2019. Als Gründe nennt der Verband unter anderem gestiegene Kosten sowie die geringere Kaufkraft. Zugleich warnt er vor dem Verlust von Treffpunkten in den Dörfern. Lebensmittel und Baumaterial sind im abgelaufenen Sommer mit Drohnen auf Südtiroler Berghütten geliefert worden. Bei 189 Flügen wurden insgesamt 8 Tonnen Fracht auf schwer erreichbare Hütten geliefert. Auf dem Rückflug brachten die Drohnen Müll ins Tal. Finanziert wurde das Pilotprojekt durch das Land. Drohnenflüge sind günstiger und umweltfreundlicher als Hubschrauberflüge. Hütten wie das Becherhaus, die Bayerhütte oder die Schwarzensteinhütte können öfter beliefert werden. In Bozen hat das dritte Studienjahr für Medizinstudenten begonnen. 60 Studierende beginnen heuer ihre Ausbildung. Insgesamt sind jetzt 174 angehende Ärzte und Ärztinnen in Bozen eingeschrieben. Der Studiengang dauert 6 Jahre. Die praktische Ausbildung erfolgt im Südtiroler Sanitätsbetrieb. Für die 60 Studienplätze hatten sich heuer mehr als 426 Interessierte beworben. Das Medizinstudium in Bozen wird vom Land Südtirol finanziell unterstützt. Im Gegenzug verpflichten sich die Absolventen, in Südtirol zu arbeiten. Das Wetter. Es ist im ganzen Land sehr sonnig, höchstens ein paar harmlose Quellwolken können entstehen. Die Temperaturen bleiben überdurchschnittlich mit Höchstwerten von 24 bis 27 Grad. Morgen Dienstag geht es mit dem sonnigen Herbstwetter weiter. Die Hochnebel in der Früh lösen sich schnell auf. 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
2: Guten Nachmittag wünscht Barbara Widot aus der Landesverkehrsmeldezentrale. Sie haben freie Fahrt auf Südtiroler Straßen. Kommen Sie gut voran.
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3: Guten Nachmittag, hallo. Schon mal was gehört vom Drachenboot? Das ist ein besonderes Boot am Kalterer See, das Platz hat für 10 Paddlerinnen Platz bietet. Und diese Paddlerinnen sind Frauen, die mit Brustkrebs zu tun hatten oder haben und paddeln gegen Krebs. Für mehr Fitness, um sich wieder zu erholen.
4: Das Training im Drachenboot hat den Fokus auf die Vorbeugung des Lymphödemas. Es geht dann schon auch ins Systemische über, das heißt, wir bauen Kraft auf, Grundausdauer auf, aber der Fokus geht auf die Vorbeugung und Linderung, wenn es schon da ist, des Lymphödems.
3: Sagt die onkologische Therapeutin Valentina Vecellio. Genaueres zum Drachenboot, wie trainiert wird und so weiter, hören wir nach 3 Liedern am Stück. Den Anfang macht Fiction Factory mit Heaven.

0: R.E.M. mit Losing My Religion hier im Montagnachmittag von Reich Südtirol. Paddeln gegen Krebs, paddeln, um die eigene Gesundheit zu fördern. Seit 8 Jahren schon gibt es am Kalterer See ein besonderes Boot für Frauen, die eine Brustkrebstherapie hinter sich haben. Das Drachenboot, initiiert von der Liga zur Krebsbekämpfung Lilt und möglich gemacht durch die Gemeinde Kaltern und den Kalterer Segelverein, an dessen Steg das knapp 10 Meter lange Drachenboot anlegen kann. Einmal in der Woche trifft man sich hier, um eben gemeinsam zu paddeln. Verena Amort hat sich das angeschaut.
1: Ein Samstagmorgen im September, ein milder Spätsommertag am Kalterer See. Pünktlich um 8:30 sind bereits alle Teilnehmerinnen des Drachenboot-Trainings eingetrudelt. Die meisten von ihnen im pinken T-Shirt der Pink Ladies, wie ihr Team heißt. Und beginnen unter Anleitung von Valentina Vecellio, onkologische Therapeutin, mit den Aufwärmübungen.
2: Das Training im Drachenboot hat den Fokus auf die Vorbeugung des Lymphödemas. Es geht dann schon auch ins Systemische über, das heißt, wir bauen Kraft auf, Grundausdauer auf, aber der Fokus geht auf die Vorbeugung und Linderung, wenn es schon da ist, des Lymphödems. Lymphödem ist natürlich eine schwerwiegende sekundäre Nebenwirkung der Krebstherapien, auch als Folge der Strahlentherapien oder der chirurgischen Therapien, die natürlich Vernarbungen, Faszienverklebungen und durch die Lymphknotenentfernungen auch ein Defizit im Lymphsystem hervorrufen. Dem beugt genau diese Bewegung vor. Am Paddeln, das ist eine einseitige, zyklische, fließende Bewegung, die erlaubt ist, die sogenannte Muskelpumpe zu aktivieren.
1: Von April bis Oktober findet das Drachenboot-Training einmal wöchentlich statt, in 3 Turnussen. Eine Ausfahrt über den Kalterer See dauert ungefähr 1,5 Stunden. Die Idee, diese Therapieform für ehemalige Brustkrebspatientinnen auch in Südtirol umzusetzen, kommt von Marisa Dell'Antonio, die sich seit 30 Jahren ehrenamtlich in der Liga für Krebsbekämpfung Lilt engagiert und dafür heuer mit der Verdienstmedaille des Landes Tirol ausgezeichnet worden ist. Sie schätzt am gemeinsamen Rudern am See vor allem den Austausch unter den Frauen.
3: Die kommen immer heraus da am Samstag, weil immer die Frauen so gefallen, weil sie immer so, trotz allem, man weiß ja, was sie hinter sich haben, und dass sie sich so freuen und so lustig sind. Und das ist einfach wunderschön, das zu sehen, dass wir ein Verein, das im Stand gewesen ist, das so zu meistern.
1: Für rund 40 Frauen, die eine Brustkrebstherapie hinter sich haben, ist der Samstagmorgen am Kalterer See ein fixer Termin. Und das über Alters- oder Sprachgrenzen hinweg. Stefania Di Donato zum Beispiel, gebürtig aus Rom und schon lange in Südtirol lebend, hat hier nach ihrer Erkrankung eine neue Gemeinschaft gefunden und genießt überdies jedes Mal die herrliche Kulisse am Kalterer See.
4: È bellissima la location che dà tanta energia, tanto entusiasmo, la collaborazione e il team che si crea. Io non conoscevo nessuno, ma le ragazze sono meravigliose, veramente la barca aiuta a creare questo team bellissimo. Quindi devo dire che lo consiglierei a tutti.
5: Das ist Gemeinschaft, Freude, Bewegung, gibt eine brutale Kraft für die ganze Woche und einfach Unterstützung und gegenseitige Unterstützung. Und man merkt einfach, wie man wieder fit wird und das auch im alltäglichen Leben dann wieder einbauen kann. Ja.
1: Auch Nadia Gazzolli aus Meran ist seit vergangenem Juli mit dabei beim regelmäßigen Drachenboot-Training und lässt, wenn möglich, keine Einheit aus. Volle Unterstützung haben die ehemaligen Brustkrebspatientinnen und ihre Therapeutin natürlich von der Liga für Krebsbekämpfung Lilt. Und ab und zu schaut auch Präsident Ivo Gentilini beim Training vorbei.
6: Lilt arbeitet erstens für Vorbeugung und dann den Patienten zu helfen, die das Problem haben. Patienten, die brauchen wieder Gymnastik, die richtige Gymnastik für Brustpatientinnen, die operiert worden sind. Und dann sind Patienten, die Geldprobleme auch haben, da können wir ein bisschen helfen, solange wir ein Geld finden. Wir betteln immer allem um ein Geld. Das Land gibt uns viel, aber wir brauchen auch mehr. Und was wir kriegen, brauchen wir.
1: Über die Lilt nehmen die Pink Ladies auch an verschiedenen nationalen und internationalen Rudertreffen und Wettbewerben teil. In den vergangenen Jahren hat das Team einige Goldmedaillen und gute Platzierungen eingeheimst und war bei Veranstaltungen in Frankreich mit dabei, auch bei der berühmten Vogalonga, der historischen Ruderregatta durch den Canal Grande in Venedig, dann am Caldonazzo-See oder auch in Palermo. Und am kommenden Wochenende geht's wieder auf nach Venedig, diesmal zum internationalen Dragon Boat Festival. Teilnehmerin Maria Luise aus Kaltern, die schon öfters dabei war, freut sich riesig darauf.
7: Das ist einfach wunderbar mit den ganzen Frauen, die so motiviert sind. Es war schade, wenn man denen kennengelernt hat. Und was die für einen Power haben und einen Willen haben. Und jeder ist gut drauf und jeder freut sich für den anderen, wenn alles gut klappt. Und wer gewinnt, ist Nebensache. Wir machen einen Wettkampf auch. Und dann dürfen wir dann noch durch die Kanäle fahren, mitten durch der Stadt. Und das ist das größte Highlight. Dann überhaupt, wenn die Leute auf den Brücken oben stehen und alle applaudieren, wie wir da schön durchpaddeln, das ist ein fantastisches Gefühl.
1: Wie gesagt, den Ruderwettbewerb im Drachenboot zu gewinnen, das ist Nebensache. Ihren wichtigsten Kampf, den gegen den Brustkrebs, haben die Frauen in Venedig und am Kalterer See bereits gewonnen.
0: Wenn Sie mehr wissen möchten über das regelmäßige Drachenboot-Training für ehemalige Brustkrebspatientinnen in Südtirol, dann finden Sie alle Informationen dazu auf der Internetseite der Liga für Krebsbekämpfung Lilt Bozen.

0: Guten Nachmittag wünscht Barbara Widotta aus der Landesverkehrsmeldezentrale. Sie haben freie Fahrt auf Südtiroler Straßen. Kommen Sie gut voran.
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2: Jetzt am Nachmittag können ein paar Quellwolken entstehen, aber sie bleiben harmlos. Die Temperaturen sind überdurchschnittlich hoch. Aktuell werden 25 Grad in Bozen gemessen, 26 in Auer, 23 Grad in St. Martin in Thurn, 21 Grad in Pretau und 19 Grad in St. Valentin auf der Heide. Der morgige Dienstag beginnt in einigen Tälern mit Hochnebel, der sich dann im Laufe des Vormittags auflöst. Also viel Sonnenschein auch morgen und die Höchstwerte sollen maximal 23 bis 26 Grad erreichen.

0: 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Mit Theo Hendrich werfen wir einen Blick auf diese 40. Kalenderwoche.
1: Der heutige Montag, 28. September. Für alle Kurzentschlossenen die Paris Fashion Week für Damen. Das heißt, die Frühjahr- und Sommerkollektion 2027 beginnt am heutigen Montag und läuft noch bis zum 6. Oktober. Dienstag, der 29. September. Der morgige Dienstag ist Michaelitag, der Tag, der als Gedenken an den heiligen Erzengel Michael erinnert. Und wir haben den Weltherztag. Da sollen Menschen rund um den Globus darüber informiert werden, dass Herzinfarkt und Schlaganfall die häufigsten Todesursachen sind. Mittwoch, der 30. September, der internationale Tag des Übersetzens. Dieser erinnert an die Bedeutung des Übersetzens in einer immer stärker global vernetzten Welt. Es vergeht kein Tag, an dem wir nicht auf einen in irgendeiner Form übersetzten Text zurückgreifen. KI lässt grüßen. Donnerstag, der 1. Oktober, Monatswechsel und Internationaler Tag der älteren Menschen, um die Leistung der Älteren und den Gewinn, den sie für das gesellschaftliche Zusammenleben darstellen, zu würdigen. Und für alle aus der Buchhaltung, es beginnt am Donnerstag das 4. Quartal. Freitag, der 2. Oktober. Internationaler Tag der Gewaltlosigkeit. An diesem Tag soll der Gewaltlosigkeit gedacht werden. Gewaltlosigkeit oder Gewaltfreiheit ist ein Prinzip, das Gewalt ablehnt und zu überwinden sucht. In der Neuzeit gilt der Inder Mahatma Gandhi als Apostel der Gewaltlosigkeit schlechthin. Samstag, der 3. Oktober. Tag der Deutschen Einheit. Seit 1990 Deutschlands Nationalfeiertag, da an diesem Datum die Wiedervereinigung vollzogen wurde. Und in Lettland finden am Samstag Parlamentswahlen statt. Sonntag, der 4. Oktober. Auch dort ein wichtiges politisches Ereignis. Präsidentschafts- und Parlamentswahlen in Brasilien. Eines der wichtigsten politischen Ereignisse Lateinamerikas im Jahre 2026 mit Signalwirkung bis nach Europa. Und am Sonntag, Tierschützer und Tierfreunde feiern den Welttierschützertag. Dieser internationale Aktionstag soll auf das Leid der Tiere aufmerksam machen, welches durch den Menschen verursacht wird. Und am Sonntag, 4. Oktober, ist in Italien der Gedenktag des heiligen Franz von Assisi, der ab diesem Jahr wieder als offizieller gesetzlicher Feiertag im Land begangen wird. Das heißt also, im kommenden Jahr ergibt sich daraus ein verlängertes Wochenende, denn dann ist der 4. Oktober ein Montag.
0: Tu erst das Notwendige, dann das Mögliche und plötzlich schaffst du auch das Unmögliche. Das ist ein bekanntes Zitat von Franz von Assisi. Das war die Wochenvorschau mit Theo Hendrich und das ist Barry Manilow mit Copacabana.

0: Tracy Merano mit Not Enough. Das ist Drei Südtirol am 28. September. Armut und Not haben viele Gesichter. Manchmal fehlt das Geld, um Essen einzukaufen oder um eine Rechnung zu bezahlen. Manchmal braucht man Unterstützung nach einem Schicksalsschlag und manchmal ist es schlicht die Einsamkeit, die zu einer Not werden kann. Mit solchen Situationen sind die ehrenamtlichen Helferinnen und Helfer der Vinzenz-Gemeinschaft konfrontiert. Allein in Bozen gibt es rund 20 Vinzenz-Gruppen. Sie unterstützen Menschen in finanziellen Schwierigkeiten, besuchen Kranke und Einsame, kümmern sich um Obdach, Lose und Gefangene und bieten Lebensmittel, Kleidung und Beratung an. Gestern am Tag des heiligen Vinzenz von Paul hat die Bozner Vinzenz-Gemeinschaft Einblick in ihre Arbeit gegeben. Thomas Siegmund hat mit Georg Oberrauch, dem Bezirksvorsitzenden der Vinzenz-Gemeinschaft Bozen, über die unterschiedlichen Formen von Not gesprochen und darüber, warum Hilfe für die Vinzenz-Gemeinschaft weit mehr bedeutet als materielle Unterstützung.
1: Mitten unter uns und überall in der Welt leben Menschen mit Armut und mit Nöten. Und oft werden die nicht wahrgenommen. Gerade in unserer Wohlstandsgesellschaft in Südtirol ist vielen nicht bekannt, dass es in der Nachbarschaft Leute gibt, die sich hart tun, die Lebensmittel zu kaufen. Um jetzt ein ganz praktisches Beispiel dieser Zeit auch herauszunehmen.
2: Gerade in dieser Zeit.
1: Und diese Menschen, die sind an den Rand der Gesellschaft gedrängt. Und für sie sind wir von der Vinzenz-Gemeinschaft da, in Südtirol und auch weltweit. Und das Entscheidende ist, dass alle Mitglieder der Vinzenz-Gemeinschaft ehrenamtlich arbeiten und freiwillig arbeiten und sich auf die Grundsätze der Vinzenz-Arbeit konzentrieren. Und die sind eben aufgebaut auf die Frohbotschaft Jesu, auf die Grundsätze von Vinzenz von Paul, aber auch die von Friedrich Ozenam, der dann viele Jahrhunderte später von Vinzenz Paul die Grundsätze als 20-jähriger Student auch von einem bisschen bestimmten philosophischen Leitgedanken aus neu formuliert hat. Und das war dann die Gründung der Vinzenz-Gemeinschaft. Und die Ausrichtung im Umgang mit den Menschen in Not hat sich bewährt. Und wer zur Vinzenz-Gemeinschaft kommt, der weiß, dass er nicht diskriminiert wird. Ob er Notleidender oder Spender oder Gönner ist, sie alle vertrauen auf unsere Gemeinschaft. Und für die Verschwiegenheit und die Toleranz, die für uns ein wichtiges Anliegen ist.
2: Herr Oberrauch, Sie haben mir im Vorgespräch gesagt, entscheidend ist nicht nur die konkrete Hilfe, sondern auch die persönliche Beziehung, der persönliche Kontakt und die brüderliche Nähe zum Hilfsbedürftigen stehen im Vordergrund. Also weg von einer anonymen Hilfe, bei der jemand gewissermaßen nur noch ein Fall ist, ist genau diese persönliche Begegnung bis heute der eigentliche Grundgedanke der Vinzenz-Gemeinschaft?
1: Genau. Also es gibt heute in Südtirol sehr viele soziale Einrichtungen. Das sind klar strukturierte Strukturen, wo Vorgaben sind und Regeln einzuhalten sind. Und das, was die Vinzenz-Gemeinschaft vielleicht am meisten unterscheidet, ist unsere Menschlichkeit. Dass wir alle Menschen aufnehmen, so wie sie sind, sie nicht werten, sondern auf Augenhöhe ihnen begegnen, unser Herz öffnen, einmal zunächst zuhören und dann versuchen, die Menschen bei der Hand zu nehmen und ein Stück des Weges zu gehen, immer wenn das gefragt ist. Und unsere Arbeit ist eben von einem Kennwort geprägt und das heißt Liebe oder wenn wir es noch genauer sagen wollen, von Nächstenliebe. Und da sind wir bei der Frohbotschaft Jesu. Und so ist es auch meistens ein längerer Prozess, jemandem zu helfen, aus der Not hinauszukommen. Und das heißt eben, wir gehen bewusst ein Stück des Weges, nicht das ganze Leben, aber unser Ziel ist, einen Weg zu finden, die den Menschen wieder Freiheit bringt und ein glückliches Leben ermöglicht.
0: Also nicht nur kurzfristig eine Not lindern, sondern gemeinsam einen Weg aus ihr suchen. Genau darin sieht Georg Oberrauch, Bezirksvorsitzender der Vinzenz-Gemeinschaft Bozen, eine wesentliche Aufgabe der Vinzenz-Gemeinschaft. Diese Gemeinschaft hat in Südtirol eine lange Tradition. Die ersten Konferenzen entstanden bereits 1877 in Bozen und in Innichen. Heute gibt es im ganzen Land mehr als 50 solcher Vinzenz-Konferenzen, getragen zum großen Teil von Menschen, die ihre Hilfe ganz bewusst und ohne großes Aufheben im Stillen leisten.
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1: Die Polizei nimmt in Bozen international gesuchten Mörder fest. Vor den Kanarischen Inseln werden mehr als 550 Flüchtlinge gerettet. Das Wetter: viel Sonnenschein bei 24 bis 27 Grad. Die Polizei hat einen in Meran wohnhaften albanischen Staatsbürger festgenommen. Die Beamten vollstreckten einen internationalen Haftbefehl. Der 28-Jährige ist in Albanien wegen eines gemeinschaftlich begangenen Mordes rechtskräftig zu 12 Jahren Haft verurteilt worden. Er wurde ins Bozner Gefängnis gebracht. Ob der Mann ausgeliefert wird, muss ein Gericht entscheiden. Eine landesweite Kampagne ruft dazu auf, beim Mobbing hinzuschauen und zu helfen. Der Jugendtreff Bacins hat die Aktion ausgearbeitet. Schulen, Gemeinden, Betriebe und Vereine sind eingeladen, sich zu beteiligen. Geplant sind Workshops, Plakate und Videobotschaften. Ziel ist es, für das Thema zu sensibilisieren. Von Mobbing spricht man, wenn jemand über längere Zeit ausgegrenzt, beleidigt oder schikaniert wird. Davon betroffen sind nicht nur Jugendliche. Vor den Kanarischen Inseln hat die spanische Seenotrettung seit der vergangenen Nacht mindestens 557 Menschen von drei Booten gerettet. Die Boote wurden vor der Insel El Hierro entdeckt. Unter den Geretteten sind auch Frauen und Minderjährige. Die Flüchtlinge kommen aus afrikanischen Ländern. Die Ratingagentur Fitch ist für Italiens Wirtschaft in diesem Jahr zuversichtlicher geworden. Grund ist vor allem die überraschend robuste Wirtschaftsentwicklung in der ersten Jahreshälfte. Fitch rechnet nun mit einem Wachstum von 1%. Bisher hatte Fitch nur 0,6% erwartet. Auch für die Weltwirtschaft hat die Agentur ihre Prognose angehoben. Der Hoteliers- und Gaststättenverband bestätigt einen Rückgang von Bars in Südtirol. Die gemeldeten Schließungen betreffen demnach vor allem die Landeshauptstadt Bozen. HGV-Präsident Klaus Berger sieht darin keine dramatische Entwicklung, will sie aber genau beobachten. Besonders wichtig sei dem Verband der Erhalt der Dorfgasthäuser. Als Gründe für Schließungen nennt Berger höhere Kosten, weniger Kundschaft und die schwierige Übergabe an die nächste Generation. Lebensmittel und Baumaterial sind im abgelaufenen Sommer mit Drohnen auf Südtiroler Berghütten geliefert worden. Bei 189 Flügen wurden insgesamt 8 Tonnen Fracht auf schwer erreichbare Hütten geliefert. Auf dem Rückflug brachten die Drohnen Müll ins Tal. Finanziert wurde das Pilotprojekt durch das Land. Drohnenflüge sind günstiger und umweltfreundlicher als Hubschrauberflüge. Hütten wie das Becherhaus, die Bayerhütte oder die Schwarzensteinhütte können so öfters beliefert werden. In Bozen hat das dritte Studienjahr für Medizinstudenten begonnen. 60 Studierende beginnen heuer ihre Ausbildung. Insgesamt sind jetzt 174 angehende Ärztinnen und Ärzte in Bozen eingeschrieben. Der Studiengang dauert 6 Jahre. Die praktische Ausbildung erfolgt im Südtiroler Sanitätsbetrieb. Für die 60 Studienplätze heuer hatten sich mehr als 426 Interessierte beworben. Das Medizinstudium in Bozen wird vom Land Südtirol finanziell unterstützt. Im Gegenzug verpflichten sich die Absolventinnen und Absolventen in Südtirol zu arbeiten. Mickey Mouse und Goofy sprechen jetzt auch Ladinisch. In der Topolino-Ausgabe, die am Mittwoch erscheint, gibt es eine Geschichte in ladinischer Übersetzung. Die Sonderausgabe wird nur in der Region Trentino-Südtirol verkauft. Der Verlag veröffentlicht dieselbe Geschichte auch in 3 weiteren Regionen in den jeweiligen Minderheitensprachen. Das Wetter: Es ist im ganzen Land sehr sonnig, höchstens ein paar harmlose Quellwolken können durchziehen. Die Temperaturen bleiben überdurchschnittlich mit Höchstwerten von 24 bis 27 Grad. Morgen Dienstag geht es mit dem sonnigen Herbstwetter weiter. Die Hochnebel in der Früh lösen sich auf. 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
2: Einen schönen Nachmittag wünscht Renate Stauder aus der Landesverkehrsmeldezentrale. Von der Brenner Autobahn und von den anderen Hauptstraßen Südtirols liegen uns momentan keine Störungsmeldungen vor. Gute Fahrt!
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3: Und jetzt mit Aaron Schrott an der Technik. Guten Nachmittag, hallo. Bei uns geht es sehr ungerecht zu. Laut der Online-Plattform Statista besitzen rund 40-50% der Weltbevölkerung weniger als 1%, genauer 0,6% des weltweiten Gesamtvermögens. Und auf der anderen Seite haben wir die Superreichen, eine winzige Minderheit, weniger als 1% der Weltbevölkerung, die Milliardengewinne macht und laut Oxfam ungefähr 43% des gesamten weltweiten Vermögens besitzt. Elon Musk gehört dazu, Jeff Bezos oder auch Larry Page. Ein Superreicher der Vergangenheit ist John Davis Rockefeller und in sein Leben hören wir heute rein in ungefähr 10 Minuten.

0: Jennifer Lopez mit Let's Get Loud hier auf Reich Südtirol. Ganz kurz ist Elon Musk der erste Billionär gewesen im Juni dieses Jahres. Danach ist sein Vermögen wieder drastisch gesunken, unter anderem nach einem Starship-Testflug von SpaceX, obwohl dieser Flug erfolgreich war. Aber ja, momentan ist er immer noch und das bereits seit 2025 der reichste Mensch der Welt mit einem Vermögen von etwa 900 Milliarden Dollar, also knapp unter einer Billion. Bevor es den ersten Billionär gab, gab es aber auch den ersten Milliardär. Medea Zingerle hat dazu recherchiert.
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2: 1916 ist John Davison Rockefeller als erster Milliardär der USA gefeiert worden. Ganz genau lässt sich sein Vermögen zu diesem Zeitpunkt nicht bestimmen, aber an diesem Tag haben es zum ersten Mal amerikanische Zeitungen bekannt gegeben. Schon als Kind soll Rockefeller gesagt haben:
3: Ich möchte einmal 100.000 Dollar verdienen und 100 Jahre alt werden.
2: Beim Geld hat er sein Ziel weit übertroffen. Beim Alter hat er es knapp verfehlt. Rockefeller ist 1937 mit 97 Jahren gestorben. Doch zurück zu seinem Vermögen. Setzt man Rockefellers Vermögen ins Verhältnis zur damaligen US-Wirtschaft, kommt man tatsächlich auf eine Größenordnung, die man heute mit den allerreichsten Menschen der Welt verbindet. Nur, wie kommt man überhaupt zu so viel Geld? John D. Rockefeller ist 1839 in Richfield im Bundesstaat New York geboren und in eher bescheidenen Verhältnissen aufgewachsen. Mit 16 hat Rockefeller in Cleveland seinen ersten richtigen Job bekommen. Davor ist er von einem Geschäft zum anderen gegangen und hat gefragt, ob sie jemanden brauchen würden.
4: Nach monatelanger Suche wurde er Buchhalter bei einem Kaufmann. Er verdiente 50 Cent am Tag, führte auch darüber penibel Buch und spendete einen Teil des Geldes.
2: Sein eigentliches Geschäft ist später aber Öl geworden. 1863 ist Rockefeller in einer Raffinerie eingestiegen. 1870 ist daraus gemeinsam mit Partnern die Standard Oil Company entstanden. Und Rockefellers entscheidende Idee ist weniger spektakulär gewesen, als man vielleicht denkt. Nicht nur Öl raffinieren und verkaufen, auch Lagerung, Fässer, Pipelines und vor allem der Transport haben zur Rechnung gehört. Standard Oil hat Konkurrenten aufgekauft und mit Eisenbahngesellschaften besonders günstige Frachttarife ausgehandelt. Anfang der 1880er hat das Unternehmen rund 90% der amerikanischen Raffinerien und Pipelines kontrolliert. Konkurrenten haben Standard Oil vorgeworfen, seine Marktmacht gezielt einzusetzen, um sie aus dem Geschäft zu drängen. Und irgendwann ist es dem amerikanischen Staat zu viel geworden. 1911 hat der oberste Gerichtshof entschieden, Standard Oil verstößt gegen das Kartellrecht und muss aufgeteilt werden. Aus dem Konzern sind also 34 einzelne Unternehmen entstanden. Für Rockefeller ist diese Niederlage finanziell allerdings nicht unbedingt zur Katastrophe geworden, denn er hat weiterhin Anteile an den neuen Gesellschaften besessen. Und einige davon leben bis heute weiter, zum Beispiel in Konzernen und Marken wie Esso oder BP. Wie man sich denken kann, hat sich Rockefeller mit seinem Imperium anfangs nicht allzu beliebt gemacht. Später hat er allerdings auch enorme Summen in Universitäten, medizinische Forschung und Stiftungen gesteckt. Insgesamt hat er in seinem Leben mehr als 500 Millionen Dollar gespendet.
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0: Einen schönen Nachmittag wünscht Renate Stauder aus der Landesverkehrsmeldezentrale. Von der Brenner Autobahn und von den anderen Hauptstraßen Südtirols liegen uns momentan keine Störungsmeldungen vor. Gute Fahrt!
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2: Jetzt am Nachmittag können ein paar Quellwolken entstehen, aber sie bleiben harmlos. Die Temperaturen sind überdurchschnittlich hoch. Aktuell werden 27 Grad in Auer gemessen, 26 Grad in Bozen, in Meran und im Bruneck, 23 Grad sind es in Sterzing und 18 Grad in St. Valentin auf der Heide und in Pfunders. Der morgige Dienstag beginnt in einigen Tälern mit Hochnebel, der sich dann im Laufe des Vormittags auflöst. Also viel Sonnenschein auch morgen und die Höchstwerte sollen maximal 23 bis 26 Grad erreichen. Ganz ähnlich soll es auch am Mittwoch werden.

0: Musik von Lucio Dalla. Es ist gleich 20 vor 5. Vielleicht brauchen Sie ein bisschen Inspiration für den heutigen Abend. Hannes Hölzel kann Ihnen da weiterhelfen.
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2: Assume nothing. Nehmen Sie an, gar nichts. Nehmen Sie gar nichts an. Das ist der Titel der diesjährigen Diplorama-Ausstellung. Und Diplorama ist der Titel der Ausstellung der Absolventen und Absolventinnen der Fakultät für Design und Künste an der Uni in Bozen. Das heißt, wer Kunst studiert und das Studium abschließt, der hat was zu zeigen, oder die. Heuer sind 32 Studierende dran, aus den Studiengängen Bachelor Kunst, Bachelor Design und aus dem Masterstudiengang Eco-Social Design. Frischere Kunst kann es eigentlich gar keine geben und am besten ist es, bei der Eröffnung dabei zu sein. Die ist heute, 18.30 Uhr, in der Piazzetta Darwin. Das Studium bereits abgeschlossen hat DJ Velociped, von Fans und Einheimischen liebevoll der Techno-Walter genannt. Der Techno-DJ Walter Gaber feiert sein Bühnenjubiläum. 30 Jahre ist es her, dass der ehemalige Student seine Alma Mater in Wien verlassen hat und heimgekehrt ist mit ein paar Kisten voller Schallplatten. Gaber gilt als einer der Pioniere der Techno-Szene in Südtirol. Tagsüber ist er Bibliothekar, nachts Sammler von Platten. Ein Doppelleben, das ihn auch schon mal ins Museum geführt hat. Nun verlässt diese Geschichte die Tanzfläche, findet ihren Weg in ein Buch. Ein Fotobuch voller Flyer von Partys über 3 Jahrzehnte lang. Heute gibt es große Buchvorstellungen, und zwar in der Aurora Listening Bar in Meran an der Passa, 19.30 Uhr. Die Sommersaison geht dem Ende zu. Es heißt Abschied nehmen, auch kulturell. Es gibt heute 3 letzte Male. Die Dolomiten-Multivisionsshow von Valentin Pardella wurde ja jetzt im Sommer oft gezeigt in Welschnofen. Heute allerletzte Chance, diese umwerfenden Bilder zu sehen. Es geht um den Rosengarten, um den Schlern, um die Blütenpracht auf der Seisser Alm, die Steinadler im Tschamintal und um das Reich der Murmeltiere. Haus der Dorfgemeinschaft Welschnofen, 20.30 Uhr, Eintritt kostenlos. Auch in Psaia in St. Martin ist heute das letzte Mal bei der Dorfführung mit Liedern und Geschichten. Das ist ein ganz schönes Format, was sich die Psaier da ausgedacht haben. Man trifft sich vor der Bibliothek, 20.30 Uhr. Es kommen Gäste und Einheimische vom Kirchenchor. Gemeinsam streift man durch den Ortskern mit Volksliedern, Gedichten zum Nachdenken und humorvollen Geschichten aus dem Ort. Und das letzte Mal haben wir in der Vision Art Gallery in Pontives in Gröden, wo die Ausstellung Paradeiser heute ihre Finissage feiert. Paradeiser, das ist ein beabsichtigtes Wortspiel, das einerseits das Paradies meint und andererseits die Tomate, die paradiesische Frucht. Teilnehmende Künstlerinnen in der Ausstellung waren Julia Bornefeld, Florian Borkenhagen, Philipp Putzer und Mischa Sanders. Heute noch zu sehen bis 19 Uhr.

Stimmgewaltig. Ein Stück durch diesen Montag. Luis Cabaldi war das mit Someone You Love. Das ist der Nachmittag auf Reis Südtirol. Bin ich jede achte Frau? Das ist eine Frage, die man sich als Frau stellen sollte. Jede achte Frau ist von Brustkrebs betroffen. Für das Thema wird sensibilisiert im Oktober. Das ist der Brustkrebsmonat. Und die Frage, bin ich jede achte Frau, steht auch auf der Internetseite von Mamazone. Mamazone, Frauen und Forschung gegen Brustkrebs, ist eine unabhängige Initiative, in der sich Brustkrebspatientinnen, Wissenschaftlerinnen und Wissenschaftler für bessere Überlebensperspektiven von Frauen mit Brustkrebs engagieren. Es wird viel Aufklärungsarbeit geleistet, zum Beispiel am 17. Oktober in der EURAG. Da gibt es viele Vorträge zum Thema. Dr. Romano Polato, Leiter vom Brustzentrum Bozen zum Beispiel, spricht über den chirurgischen Eingriff bei metastasiertem Brustkrebs, oder Dr. Elisabetta Razzaboni spricht über den Einfluss von Brustkrebs auf die Sexualität. Das genaue Programm findet man auf mamazone.it. Oktober, der Brustkrebsmonat, beginnt mit diesem Donnerstag und wir greifen das Thema schon jetzt auf, auch in der nächsten Stunde, weil die Anmeldung zur sogenannten Pink Parade bis 1. Oktober möglich ist, also bis Donnerstag. Über diese Parade, die für Brustkrebs sensibilisieren will, werden wir in der nächsten Stunde einiges erfahren.

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1: Die Polizei nimmt in Bozen international gesuchten Mörder fest. Vor den Kanarischen Inseln mehr als 550 Flüchtlinge gerettet. Das Wetter, morgen nach Hochnebel sonnig bei 23 bis 26 Grad. Die Polizei hat einen in Meran wohnhaften albanischen Staatsbürger festgenommen. Die Beamten vollstreckten in Bozen einen internationalen Haftbefehl. Der 28-Jährige ist in Albanien wegen eines gemeinschaftlich begangenen Mordes rechtskräftig zu 12 Jahren Haft verurteilt worden. Er wurde ins Bozner Gefängnis gebracht. Ob der Mann ausgeliefert wird, muss ein Gericht entscheiden. Eine landesweite Kampagne ruft dazu auf, bei Mobbing hinzuschauen und zu helfen. Der Jugendtreff Bacins hat die Aktion ausgearbeitet. Schulen, Gemeinden, Betriebe und Vereine sind eingeladen, sich zu beteiligen. Geplant sind Workshops, Plakate und Videobotschaften. Ziel ist es, für das Thema zu sensibilisieren. Von Mobbing spricht man, wenn jemand über längere Zeit ausgegrenzt, beleidigt oder schikaniert wird. Davon betroffen sind nicht nur Jugendliche. Vor den Kanarischen Inseln hat die spanische Seenotrettung seit der vergangenen Nacht mindestens 557 Menschen von drei Booten gerettet. Die Boote wurden vor der Insel El Hierro entdeckt. Unter den Geretteten sind auch Frauen und Minderjährige. Die Flüchtlinge kommen aus afrikanischen Ländern. Die Ratingagentur Fitch ist für Italiens Wirtschaft in diesem Jahr zuversichtlicher geworden. Grund ist vor allem die überraschend robuste Wirtschaftsentwicklung in der ersten Jahreshälfte. Fitch rechnet nun mit einem Wachstum von 1%. Bisher hatte Fitch nur 0,6% erwartet. Auch für die Weltwirtschaft hat die Agentur ihre Prognose angehoben. In der Ortler Cevedale-Gruppe ist auf 3000 Meter Höhe ein Wildschwein gesichtet worden. Ein Reis-Südtirol-Seher filmte das Tier. Laut Südtiroler Jagdverband ist die Sichtung vor allem wegen der Höhenlage ungewöhnlich. Wildschweine vermehren sich sehr schnell und richten große Schäden in der Landwirtschaft an. Deshalb werden sie in Südtirol sofort entnommen. Das Video der Wildschweinsichtung sehen Sie auf unserer Website bz.rheinnews.it. Der HGV bestätigt einen Rückgang von Bars in Südtirol. Die gemeldeten Schließungen betreffen demnach vor allem Bozen. HGV-Präsident Klaus Berger sieht darin aber keine dramatische Entwicklung. Die weitere Entwicklung sei aber genau zu beobachten. Besonders wichtig sei dem Verband der Erhalt der Dorfgasthäuser. Als Gründe für Schließungen nennt Berger höhere Kosten, weniger Kundschaft und die schwierige Übergabe an die nächste Generation. Herz-Kreislauf-Erkrankungen sind die häufigste Todesursache in Südtirol. Rauchen, übermäßiger Alkoholkonsum, Salz und fettreiches Essen und zu wenig Bewegung erhöhen das Risiko. Anlässlich des morgigen Weltherztages rät das Gesundheitsressort zu ausgewogener Ernährung und Sport sowie zu regelmäßigen Kontrollen von Blutdruck, Blutzucker und Cholesterinwerten. Mickey Mouse und Goofy sprechen jetzt auch Ladinisch. In der Topolino-Ausgabe, die am Mittwoch erscheint, gibt es eine Geschichte in ladinischer Übersetzung. Die Sonderausgabe wird nur in der Region Trentino-Südtirol verkauft. Der Verlag veröffentlicht dieselbe Geschichte auch in drei weiteren Regionen in der jeweiligen Minderheitensprache. Das Wetter. Morgen Dienstag hält sich in einigen Tälern zunächst Hochnebel. Am Vormittag löst er sich auf. Sonst scheint von Beginn an die Sonne. Die Höchsttemperaturen liegen zwischen 23 Grad in Sterzing und 26 Grad in Bozen. Am Mittwoch geht es mit Hochnebel in der Früh und Sonne tagsüber weiter. 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
2: Aus der Landesverkehrsmeldezentrale begrüßt Sie Manuel Scutellaro. Wegen Überlastung kommt es zu Kolonnenbildungen und Staus in Bozen in der Romstraße, im Abschnitt Meraner Straße, Sigmundskroner Straße, vom Vögeltunnel in Fahrtrichtung Eisergruferstraße, auf der Staatsstraße Klausen-Pontivers wegen Arbeiten bei Klausen und in Brixen in der Dante-Straße. Allen unterwegs, gute und sichere Fahrt.

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1: Fein, dass Sie dabei sind. Hallo. Pink ist die Farbe vom Oktober, der bald beginnt. Oktober ist der Brustkrebsmonat, auch Pinktober genannt. Da soll sensibilisiert werden für das Thema Brustkrebs und das macht man heuer in Bozen mit der Pink Parade. Über diese pinke Parade durch die Bozener Innenstadt wird uns Christiane Warasin gleich einiges erzählen. Sie ist die Chefin vom Organisationskomitee vom Silvesterlauf Bozen Bo Classic und hilft, diese Parade auf die Beine zu stellen.

0: Dolly Parton mit 9 to 5 hier auf Reis Südtirol am 28. September. Nicht mehr lange, am Donnerstag beginnt der Oktober und das ist der Brustkrebsmonat, in dem sensibilisiert wird für das Thema Brustkrebs, heuer zum ersten Mal in Bozen mit einer besonderen Parade, mit der Pink Parade. Christiane Warasin ist die Chefin vom Organisationskomitee vom Silvesterlauf Bozenburg Classic und sie hilft, diese Parade zu organisieren. Uns wird sie darüber jetzt einiges erzählen, auch wie man sich aktiv beteiligen kann. Hallo Christiane, fein, dass Sie hier sind.
1: Guten Nachmittag.
0: Ich habe gelesen, die Pink Parade findet heuer zum 13. Mal statt, aber in Bozen das erste Mal. Wie kann man sich das vorstellen?
1: Also die Fondazione Veronesi hat vor 13 Jahren zusammen mit Peter Rosso in Mailand ein großes Event angefangen zu organisieren und eben seit 13 Jahren findet das Event in Mailand statt, da ist es auch ein Spaziergang und von Anfang an konnten sich Interessierte für ein Diffuso einschreiben, also mitmachen, indem sie einfach zu Hause ihren Spaziergang machen. Mittlerweile ist es so, dass immer mehr Städte in ganz Italien dann sich dazu aufgerungen haben, ein kleines Event in ihrer Stadt zu machen, um das Ganze einfach gemeinsam anzugehen und dass Betroffene hier gemeinsam einen Spaziergang machen. Und so heuer auch zum ersten Mal in Bozen findet also ein Event im Zentrum der Stadt statt.
0: Das heißt, heuer tut man sich zusammen, man geht gemeinsam durch die Innenstadt von Bozen. Vorher konnte man sich beteiligen, ist aber alleine mit einem pinken T-Shirt durch die Stadt oder durch das Dorf gelaufen zum Einkaufen.
1: Richtig. Gegangen. Der eine am Ritten oben, der andere im Pustertal, der andere im Finchgau. Und heuer haben wir eben gesagt, wir müssen in Bozen was organisieren, dass einfach möglichst viele in die Stadt kommen und gemeinsam ein Zeichen setzen.
0: Haben Sie das auch gemacht?
1: Ja, also wir sind voriges Jahr gemeinsam gestartet, aber im kleinen Rahmen. Und deshalb ist es uns heuer umso wichtiger, dass wir das größer ansetzen.
0: Was war Ihre persönliche Motivation, da mitzumachen?
1: Also ich habe einige Freundinnen, die sich mit dem Thema auseinandersetzen mussten und aktuell müssen. Und deshalb, also jede achte Frau ist in ihrem Leben ja von dem Thema betroffen. Und deshalb, glaube ich, ist es wichtig, dass wir hier einfach ein Zeichen setzen.
0: Also Pink ist die Farbe, um für das Thema Brustkrebs zu sensibilisieren. Pink wird sozusagen getragen am 18. Oktober. Aber nicht nur da, man kann Pink auch immer tragen, unterm Jahr, oder?
1: Richtig, also Pink ist einfach die Farbe vom Brustkrebs. Die rosa-rote Schleife ist das Zeichen im Kampf gegen den Brustkrebs. Und rosa ist für uns Frauen vielleicht auch eine Farbe, die uns einfach gefällt und die wir gerne tragen.
0: Und Sie haben mir auch im Vorgespräch gesagt, eben Brustkrebs ist ein Thema, das die ganze Gesellschaft betrifft.
1: Ja, also die Statistiken sind schon erschreckend. Also wie gesagt, jede achte Frau muss sich in ihrem Leben mit dem Thema beschäftigen. In Südtirol gibt es jedes Jahr 500 Neuerkrankungen. Circa 80 Frauen sterben an Brustkrebs, auch wenn jetzt die Sterberate sinkt, weil eben viel mehr in der Vorsorge und in der Forschung gemacht wird und in den Behandlungen. Aber dann jede Frau, also von den 500, die neu betroffen sind, sind natürlich auch 500 Familien, 500 Arbeitgeber. Also irgendwie ist die ganze Gesellschaft betroffen, wenn das Thema oder das Problem des Brustkrebses auftritt.
0: Auch Männer können betroffen sein, aber das ist ganz, ganz selten.
1: Ja, ist seltener, aber natürlich auch bei Männern ist Brustkrebs, kann diagnostiziert werden.
0: Unter 1% aller Brustkrebsfälle, habe ich gelesen. Und wie Sie gesagt haben, Früherkennung ist wichtig, also die Untersuchung, sich abtasten selbst, die eigene Brust kennen und die Veränderungen merken auch.
1: Ja, und Untersuchungen machen und einfach dahinter bleiben und nicht meinen, es wird schon alles gut gehen, sondern lieber einmal öfter zum Arzt und kontrollieren lassen als zu spät.
0: Und ja, Mammographie machen ab 50 ist die kostenlos in Südtirol.
1: Richtig.
0: Bis 69.
1: Einfach dranbleiben und sich mit dem Thema beschäftigen, ja.
0: Ja, Prävention natürlich ist auch ein Thema, gesunder Lebensstil, gesundes Essen, Sport, nicht rauchen und so weiter. Und ja, je früher man Brustkrebs erkennt, desto höher ist die Heilungschance und natürlich spielt die Forschung eine ganz wichtige Rolle, denn nur so kann die medizinische Begleitung verbessert werden. Die Forschung kann man eben zum Beispiel unterstützen, wenn man sich an der Pink Parade am 18. Oktober beteiligt. Genaueres zu dieser Parade hören wir gleich, darüber werden wir noch sprechen. Christiane Warasin.

0: Ben E. King mit Stand By Me hier auf Reiss Südtirol. Der Oktober ist der Brustkrebsmonat und warum wir dieses Thema im September aufgreifen, hat einen Grund. Die Anmeldung für die Pink Parade läuft bis 1. Oktober, also bis diesen Donnerstag. Und wenn man sich an dieser Parade beteiligt, setzt man ein Zeichen für Sensibilisierung in Sachen Brustkrebs. An der Organisation beteiligt ist unser heutiger Gast Christiane Warasin, die Chefin vom Organisationskomitee von Beau Classic, dem Silvesterlauf in Bozen. Und dieser Silvesterlauf hat heuer auch einen besonderen, sagen wir, weiblichen Aspekt, oder?
1: Ja, wir feiern heuer die 52. Ausgabe des Silvesterlaufs von Bozen und das Jubiläum des 50. Frauenlaufes. Und deshalb ist es uns heuer besonders wichtig, dass wir die Frauen in den Fokus stellen. Und umso größer war unsere Freude, als die Anfrage kam, ob wir diese Bitterroso Pink Parade unterstützen können, weil wir eben 50 Jahre und über 50 Jahre Erfahrung haben in Streckenführung, in Streckenposten und so weiter. Und deshalb haben wir hier die operative Arbeit übernommen.
0: Heuer also 50 Jahre Frauenlauf und Premiere von der Pink Parade in Bozen am 18. Oktober. Das ist eine Parade, muss man sagen, kein Lauf, oder?
1: Richtig, es ist also ein Spaziergang. Jeder und jede ist eingeladen, eine Runde in Bozen zu spazieren. Und es ist bewusst ein Spaziergang, weil dann auch Personen, die aktuell am Brustkrebs leiden, mitmachen können. Wir haben in Bozen auch eine relativ kurze Runde angelegt, die jeder schaffen sollte. Und dann kann man einfach mehr Runden machen, wenn man eben weiter spazieren möchte.
0: Man kann auch laufen oder ist das grundsätzlich verboten?
1: Nein, man kann auch laufen oder sagen wir joggen. Langsam aber sonst laufen. Der Sinn, einfach gemeinsam zu spazieren und die unterstützen, die vielleicht gerade nicht so fit sind.
0: Wie schaut die Strecke aus?
1: Also Start und Ziel ist im Berloffer Park, also gegenüber vom Bahnhof angelegt. Wir gehen dann Richtung Walterplatz, die Rheingasse und Weintraubengasse bis zum Rathausplatz, über die Silbergasse dann an den Obstmarkt und dann über die Silbergasse, also Dr. Streitergasse zum Obstmarkt und dann über die Silbergasse wieder zurück zum Walterplatz, dann am Walterpark vorbei bis zum Froschbrunnen und wieder über den Boulevard bis zur Startlinie. Also eine Runde misst 1,65 Kilometer und mit drei Runden kommen wir auf die 5 Kilometer, die auch beim Hauptevent in Mailand gegangen werden. Aber wie gesagt, jeder hat die Möglichkeit, nach einer Runde oder nach zwei Runden auszusteigen oder eben die drei Runden zu machen. Also jede und jeder, wie er sich fühlt.
0: Los geht's um 10 Uhr, glaube ich.
1: Genau, Start ist um 10 Uhr. Und nach dem Spaziergang erwartet uns vom Walterpark also eine Erfrischung und eine Stärkung.
0: Getragen wird Pink wahrscheinlich.
1: Richtig, jeder, der sich einschreibt, bekommt von Bitterroso Pink Parade also ein Starterkit zugeschickt. Das ist also eine rosa Tasche, da ist ein roses T-Shirt drinnen. Das sollte man dann bitte bei der Parade tragen. Und dann sind noch weitere Informationsmaterialien und Gadgets in der Tasche enthalten.
0: Und wie kann man sich anmelden, wenn man mitmachen möchte?
1: Anmelden muss man sich online und zwar auf bitterrosopinkparade.de. Dann eben Evento Diffuso wählen, für das man nicht in Mailand startet, sondern eben außerhalb. Und dann bei der Personalisierung der Startnummer Team BZ für Team Bozen eingeben. Dann haben wir genau unter Kontrolle, wie viele sich für Bozen angemeldet haben.
0: Und der Beitrag, um mitzumachen? 24 Euro, glaube ich.
1: Richtig, der beträgt 24 Euro inklusive der Zusendung per Post des Starterpakets. Und eben der Erlös geht 1:1 an die Fondazione Veronese, die sich für die Forschung einsetzt.
0: Was erwarten Sie sich von dieser ersten Parade, von dieser ersten Pink Parade in Bozen heuer?
1: Ja, wir hoffen, dass möglichst viele mitmachen und zwar nicht nur Frauen, sondern auch Männer, Betroffene und Nicht-Betroffene, sondern dass wir einfach gemeinsam im Monat Oktober ein Zeichen setzen für den Kampf gegen Brustkrebs und Bewusstsein schaffen. Und ich glaube, wenn wir alle ein mitmachen und ein Zeichen haben und können wir auch beweisen, dass wir füreinander einstehen und dass wir Sport oder Aktivität mit einem guten Zweck verbinden können.
0: Also Bozen wird hoffentlich ganz stark in Pinker strahlen am 18. Oktober. Ich wünsche viele Teilnehmer und Teilnehmerinnen. Und ja, anmelden kann man sich noch bis 1. Oktober, glaube ich.
1: Richtig.
0: Und wie gehört, auf bitterrosopinkparade.it unter Evento Diffuso. Ja, Christiane Warasin, ich sage danke für das Gespräch hier im Funkhaus von Reiss Südtirol und wünsche alles Gute.
1: Danke vielmals.

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3: Aus der Landesverkehrsmeldezentrale begrüßt Sie Manuel Scutellaro. Wegen Überlastung kommt es zu Kolonnenbildungen und Staus in Bozen in der Romstraße, im Abschnitt Meraner Straße, Sigmundskurner Straße, vom Vögeltunnel in Fahrtrichtung Eisergrufer Straße, auf der Staatsstraße Klausen-Pontivers wegen Arbeiten bei Klausen und in Brixen in der Dantestraße. Allen unterwegs, gute und sichere Fahrt.
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4: Die Quellwolken bleiben harmlos und es ist überdurchschnittlich warm. 26 Grad werden aktuell in Bozen gemessen, 25 in Bruneck, 23 in Schlanders, 18 Grad sind es in Ridnaun und 13 Grad in Sulden. Der morgige Dienstag beginnt in einigen Tälern mit Hochnebel, der sich dann im Laufe des Vormittags auflöst. Also viel Sonnenschein auch morgen und die Höchstwerte sollen maximal 23 bis 26 Grad erreichen. Ganz ähnlich soll es dann am Mittwoch werden bei maximal 21 bis 26 Grad.

0: Casey and the Sunshine Band mit Give It Up hier im späten Nachmittag von Reis Südtirol. Nachhaltige Entwicklung, Autonomie, Minderheiten, erneuerbare Energien, alpine Umwelt und Biomedizin. Zu diesen und anderen Themen wird an der EURAG geforscht. Seit über 30 Jahren gibt es EURAG Research. Zu Beginn wurde sie Europäische Akademie genannt. Heute ist es eine Forschungseinrichtung, die mit der ganzen Welt vernetzt ist. Direktor Stefan Ordner erinnert sich noch gut an die Anfänge in den alten Mauern des Deutschen Ordens in Bozen.
1: Es war eine Zeit, wo man in Südtirol nicht viel über Forschung gesprochen hat. Und es war insofern dann auch eine Zeit, in der wir viel Mühe verwendet haben, sowohl Politik als auch die Gesellschaft davon zu überzeugen, dass Geld zu investieren in die Forschung zumindest eine gute Investition ist.
0: Die 1970er und 80er Jahre waren geprägt von Spannungen zwischen den Sprachgruppen und auch die Autonomiefrage war noch ein heißes Eisen. Erst Anfang der 1990er Jahre war die Zeit reif für eine Wissenschaftsinstitution.
2: Sie wurde um die Jahreswende 1992-93 begründet, als später Versuch, eine wissenschaftliche Lehrstelle zu füllen. Südtirol drohte zwischen Innsbruck und Trier völlig zu verschwinden von der wissenschaftlichen Landkarte und war natürlich auch abhängig von Leistungen, die außerhalb Südtirols erfolgten. Dem wirkte EURAG entgegen,
0: sagt der Historiker Hannes Obermeier. Heute forschen über 500 Forscher und Forscherinnen aus mehr als 35 Ländern an der EURAG. EURAG Research, Forschung für unsere Zukunft. 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

0: Mit der Steve Miller Band schicken wir 70er-Jahre-Klänge in den Äther. Es ist bald 5:45. Denkmalschutz bedeutet oft auch Konflikt. Konflikt zwischen dem Erhalt eines Kulturgutes und den Plänen von Eigentümern oder Gemeinden. Ein Beispiel ist die ehemalige Drusus-Kaserne in Schlanders. Als dort 2022 bereits Abrissarbeiten begonnen hatten, verfügte Landeskonservatorin Karin Dalla Torre, deren sofortige Einstellung, Teile des Areals wurden unter Denkmalschutz gestellt, der später gerichtlich aufgehoben wurde. Im März stimmte der Gemeinderat dem Abbruch weiterer Kasernengebäude zu und seit Juli werden diese nun abgerissen. Karin Dalla Torre war gestern zum Europäischen Tag des Denkmals zu Gast im Frühstücksradio am Sonntag. Mit Thomas Siegmund hat sie auch darüber gesprochen, dass der Einsatz für den Erhalt kulturell wertvoller Objekte mit Rückschlägen verbunden sein kann.
1: Ja, die Gemeinden sind ganz wichtige Dialogpartnerinnen für uns. Und es gibt einen unterschiedlich qualitätvollen Dialog mit den 116 Gemeinden. Schlanders war in der Sache eine Enttäuschung, weil wir wirklich gehofft hatten, zumindest Teile der Kasernen, nicht nur der Nebengebäude, sondern der Kasernen selber schützen zu können. Vor allem das sogenannte Kommandogebäude, das architektonisch besonders qualitätvoll war und auch als solches hätte für eine neue Nutzung erhalten werden können. Aber ich glaube dann jetzt im Rückblick doch, dass die Diskussion um diesen Fall doch bei einigen Menschen ein Umdenken ausgelöst haben kann. Das Thema wurde erörtert. Eine Kaserne ist ein schwieriges Baudenkmal. Da erkennt zunächst einmal niemand Schönheit oder kunsthistorische Bedeutung. Aber wenn wir diese Kaserne nehmen und überlegen, welche Bedeutung hatte sie für Schlanders, für die Entwicklung von Schlanders, von den traumatischen Enteignungen bis zu ihrer Auflassung, bis zu ihrem Abbruch. Was erzählt sie? Wie hat Schlanders sich wirtschaftlich entwickelt wegen dieser Kaserne? Wie haben die Menschen in und außerhalb der Kaserne miteinander kommuniziert? Da gibt es ganz viele auch soziologische Themen. Und dann haben wir da eine schöne Anlage, die mit oder ohne Denkmalschutz weitergebaut werden könnte. Das sind solide Gebäude. Inzwischen gibt es die Erhebungen und auch die architektonischen Studien dazu. Die hätten problemlos für qualitätvolle Wohnungen wiedergewonnen werden können. Natürlich nicht mit diesem Gewinn womöglich.
2: Zeigt der Fall Schlanders, Frau Dalla Torre, auch die Grenzen Ihres Amtes, also dass die Landeskonservatorin zwar fachlich für den Erhalt eines Kulturgutes eintreten kann, am Ende aber Gerichte und politische Entscheidungen einen ganz anderen Weg vorgeben können?
1: Nein, ich lasse mich durch das nicht entmutigen. Es gibt einige wenige Fälle, in denen es nicht gelungen ist, so wie zum Beispiel bei der Bahnremise in Kaltern oder eben in Schlanders. Aber es gibt weitaus mehr Fälle, wo wir dann am Ende doch zu einer Unterschutzstellung und zu einem schönen Ergebnis gekommen sind und zu zufriedenen Eigentümern. Und wir müssen es ja immer im Großen und Ganzen sehen. Es geht ja nicht nur um das Objekt an sich, es geht um viel, viel mehr bei diesem Kulturgüterschutz. Es geht wirklich um die Elemente der Resilienz einer Gesellschaft und um die Demokratiefähigkeit. Das ist das, was wir im Grunde festhalten wollen. Und es kann schon sein, dass wir mal ein Objekt verlieren, aber um das Nächste, das uns wichtig ist, kämpfen wir dann doch mit derselben Energie weiter. Wir wissen ja, warum wir es tun.
0: Ja, ein Denkmal kann verloren gehen. Für Karin Dalla Torre ist das aber kein Grund, beim nächsten aufzugeben. Was ist uns unser kulturelles Erbe wert und was verlieren wir, wenn wir seinen Wert zu spät erkennen? Auf diese und auf andere Fragen hat Landeskonservatorin Karin Dalla Torre geantwortet. 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

0: echt mit Du trägst keine Liebe in dir. Es geht Richtung 18 Uhr, also Zeit, sich zu verabschieden und das Mikrofon abzugeben an Norbert Rabanza. Man kann sich freuen auf die Sendung Dur und Schräg. Worauf man sich genau freuen kann, sagt uns Norbert selbst. Der ist schon hier jetzt bei mir. Hallo Norbert.
1: Ja, hallo. Schönen Dank, dass wir das immer so netter machen mit dir. Die
0: gerne,
1: Übergabe,
0: gerne.
1: Ja, ein bisschen einen kleinen Vorgeschmack auf heute. Das Wochenende gibt es ja wieder einen Live-Frühschoppen. Es wird ein Telefongespräch geben mit dem Kapellmeister Peter Golser, der Musikkapelle Kollmann. Es wird 100 Jahre Kirchtag gefeiert in Kollmann.
0: Weil der Frühschoppen findet in Kollmann statt.
1: Genau, in Kollmann um 5 nach 11 bis 12 Uhr mit den Fegerländern aus Kärnten. Super Partie. Das ist diesen Sonntag, 4. Oktober. Das ist Rosariumacht in Kollmann und es wird 3 Tage gefeiert. Und ja, freue mich schon drauf. Ein bisschen was natürlich zum Frühschoppen. Die Fegerländer selbst werden aufspielen in Dur und Schräg. Und vielleicht klappt es ja sogar noch mit dem Telefongespräch mit der Obfrau der Musikkapelle Leuden. Da gibt es den traditionellen Rosari-Umzug, also Almabtrieb. In Leuden ist das der Rosari-Sonntag. Vielleicht kriegen wir das halt alles zusammen. Ich bin sicher, es wird spannend und interessant, vor allem auch musikalisch.
0: Ich drücke dir die Daumen, dass es klappt und wünsche dir eine gute Sendung.
1: Danke.
0: Ja, Dur und Schräg mit Norbert Rabanza. Gleich geht's los nach den Nachrichten zur vollen Stunde. Wir vom Nachmittag verabschieden uns. Aaron Schrott war die letzten 2 Stunden an der Technik. Mein Name ist Simone Meyer. Machen Sie es gut.

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1: Polizei nimmt in Bozen international gesuchten Mörder fest. EU wirft Russland Blockade vor. Das Wetter, morgen nach Hochnebel, sonnig bei 23 bis 26 Grad. Die Polizei hat einen in Meran wohnhaften albanischen Staatsbürger festgenommen. Die Beamten vollstreckten in Bozen einen internationalen Haftbefehl. Der 28-Jährige ist in Albanien wegen eines gemeinschaftlich begangenen Mordes rechtskräftig zu 12 Jahren Haft verurteilt worden. Er wurde ins Bozner Gefängnis gebracht. Ob der Mann ausgeliefert wird, muss ein Gericht entscheiden. Das Land wirbt mit Rezeptvorschlägen gegen Lebensmittelverschwendung. Das Rezeptheft und eine Website geben anlässlich des Tages gegen Lebensmittelverschwendung Tipps zum Einkauf, zur richtigen Lagerung und zur Verwendung von Resten. Es wird geschätzt, dass in Südtirol jede Person fast 30 Kilogramm Lebensmittel pro Jahr wegwirft. Die EU wirft Russland mangelndes Interesse an einer Friedenslösung in der Ukraine vor. Außenbeauftragte Kaja Kallas begründet dies mit Aussagen des russischen Außenministers Sergei Lavrov nach seinem Treffen mit dem deutschen Amtskollegen. Lavrov hatte das Gespräch am Rande der UNO-Vollversammlung als wenig ergiebig erklärt. Wer an Frieden interessiert sei, behandle seinen Gesprächspartner nicht so, sagte Kallas. Die EU berät über einen neuen Notfallmechanismus gegen hybride Angriffe wie Cyberattacken oder Sabotageakte. Solche Vorfälle wurden zuletzt mehrfach Russland zugeschrieben. Vor den Kanarischen Inseln hat die spanische Seenotrettung seit der vergangenen Nacht mindestens 557 Menschen von drei Booten gerettet. Die Boote wurden vor der Insel El Hierro entdeckt. Unter den Geretteten sind auch Frauen und Minderjährige. Die Flüchtlinge kommen aus afrikanischen Ländern. In der Ortler-Cividale-Gruppe ist auf rund 3000 Meter Höhe ein Wildschwein gesichtet worden. Ein Reih Südtirolseher filmte das Tier. Laut Südtiroler Jagdverband ist die Sichtung vor allem wegen der Höhenlage ungewöhnlich. Wildschweine vermehren sich sehr schnell und richten große Schäden in der Landwirtschaft an. Deshalb werden sie in Südtirol sofort entnommen. Das Video der Wildschweinsichtung sehen Sie auf unserer Webseite bz.rheinnews.it. Der HGV bestätigt einen Rückgang von Bars in Südtirol. Die gemeldeten Schließungen betreffen demnach vor allem Bozen. HGV-Präsident Klaus Berger sieht darin aber keine dramatische Entwicklung. Die weitere Entwicklung sei aber genau zu beobachten. Besonders wichtig sei dem Verband der Erhalt der Dorfgasthäuser. Als Gründe für Schließungen nennt Berger höhere Kosten, weniger Kundschaft und die schwierige Übergabe an die nächste Generation. Herz-Kreislauf-Erkrankungen sind die häufigste Todesursache in Südtirol. Rauchen, übermäßiger Alkoholkonsum, Salz- und fettreiches Essen und zu wenig Bewegung erhöhen das Risiko. Anlässlich des morgigen Weltherztages rät das Gesundheitsressort zu ausgewogener Ernährung und Sport sowie zu regelmäßigen Kontrollen von Blutdruck, Blutzucker und Cholesterin. Mickey Mouse und Goofy sprechen jetzt auch Ladinisch. In der Topolino-Ausgabe, die am Mittwoch erscheint, gibt es eine Geschichte in ladinischer Übersetzung. Die Sonderausgabe wird nur in der Region Trentino-Südtirol verkauft. Der Verlag veröffentlicht dieselbe Geschichte auch in drei weiteren Regionen in den jeweiligen Minderheitensprachen. Das Wetter. Morgen Dienstag hält sich in einigen Tälern zunächst Hochnebel. Am Vormittag löst er sich auf. Sonst scheint von Beginn an die Sonne. Die Höchsttemperaturen liegen zwischen 23 Grad in Sterzing und 26 Grad in Bozen. Am Mittwoch geht es mit Hochnebel in der Früh und Sonne tagsüber weiter. 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
2: Hier ist die Landesverkehrsmeldezentrale mit Barbara Widot. Auf Südtiroler Straßen herrscht lebhafter Abendverkehr. Fahren Sie vorsichtig.
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Herzlich willkommen, sehr verehrte Damen und Herren, zu Du und Schräg. Gut gelaunt aus dem Sendestudio in Bozen von Rai Südtirol. Ja, lassen wir es losgehen. Wir haben viel vor heute in dieser Ausgabe von Du und Schräg. Und wir beginnen mit guter Musik natürlich. Ernst Hutt und seine Egerländer Musikanten, die Wastl-Polka.

So gehört sich das, so klingt es heute in Du und Schräg, böhmisch und burgenländisch. Auf besonderen Wunsch noch einmal für Sie die kleine Dorfmusik. Sie scheint auch hier in Südtirol viele Anhänger und Fans zu haben, also lassen wir sie aufspielen. Weiters gibt es heute in der Sendung noch zwei Telefonate. Einmal werden wir die Medienreferentin, die Sonja Unriefen, ausleihen, denn dort ist am Sonntag der traditionelle Rosari-Umzug, also Rosari-Sonntag in Leuden-Albenabtrieb. Und dann ein bisschen später noch in Peter Golser, Kapellmeister der Musikkapelle Kullmann, weil wir ja am Sonntag, Sie haben sicherlich mitbekommen, am Sonntag live für Sie vor Ort sein werden. 5.30 bis 12 Uhr Reise Südtirol live Frühshop mit den Fegerländern aus Kärnten. Und in dem Wochenende ist einfach viel los im Eisacktal. Dirgelezeit, Herbstzeit, die schönste Zeit für viele im ganzen Jahr. Hanse Polka mit der kleinen Dorfmusik.

Musik aus dem schönen, flachen Burgenland, die kleine Dorfmusik auf besonderen Wunsch. Ja, sie scheint hier viele Freunde zu haben. Ist ja eine lässige Partie, eine einzigartige Musik, wie sie sie praktizieren. Auch auf besonderen Wunsch darf ich den nächsten Marsch noch einmal auflegen, den Wilden Kaisermarsch. Letzte Woche, glaube ich, war er mit dabei. Die Original-Südtirol-Musikanten unter Leitung von Karl-Hans Peter haben diesen Marsch schon vor vielen Jahren aufgenommen. Aber wenn Sie mich fragen, klingt bei allem noch fetzig, lässiger Sound und natürlich perfekt phrasiert. Viel Vergnügen, der Wilde Kaisermarsch.

Der wilde Kaiser, Marsch gespielt von den Original-Südtiroler Musikanten unter Leitung von Karl-Hans Peter. Der wilde Kaiser ist ja da im oder Bergdoktor Herkimp im Raum Kitzbühel. Da unten ist dieses Bergmassiv, der zahme Kaiser und der wilde Kaiser. Ja, so klingt es. Und bei dem Wetter ist es ja überall schön. Fast, aber am schönsten ist einfach Benzin, Südtirol, wäre die Aussicht. Ruhige Wetterlage kann man schon wirklich sehr, sehr genießen. Ja, Sir Harry ist wieder mal angesagt und wir haben einen neuen Stammhörer, möchte ich dazu sagen. Wir sind stolz darauf. Vlado Kumpan ist regelmäßig dabei in seiner Heimat. Und ja, ist schön, dass das so weit trägt, sozusagen, das Programm und dass es gefällt. Und sogar Vlado Kumpan ist mit dabei. Das freut mich sehr und ehrt mich sehr. Liebe Grüße aus Südtirol. Deswegen gibt es jetzt einen Titel, wo er gespielt hat. Sir Harry live auf der Hütte. Viel Vergnügen.

Auf der Hitten, das ganze live. Vlada Kumpan hier, Lied, Trompete und noch einmal liebe Grüße. Vlada, schön, dass du immer dabei bist, Hindu und Schräg. Man merkt es im Hintergrund, die Stimmung war phänomenal, muss man auch sagen, bei so einer musikalischen Leistung. Friedi Grabl, Akkordeon, glaube ich. Sorgerwolfi von den Grazer Spatzen am Bariton. Ja, lässig, wenn sie so gruft und fort, da bleiben keine Wünsche offen. Reisen wir, oder vielleicht waren sie sogar schon in München jetzt in den letzten Tagen beim Oktoberfest. Wir haben ja auch Musikanten vor Ort, Tobias Mayer mit Karussell und der Sachsmeitl. Und ja, denen spendieren wir jetzt natürlich auch eine Melodie, wenn wir schon dabei sind. München gehört dazu, das Oktoberfest kann man nicht wegdenken, das ist gelebte Tradition. Leute aus der ganzen Welt sind da, ja, die Einheimischen sagen fast mehr, ja, Auswärtige, wenig Einheimische, aber es ist halt nicht zum Bremsen, das ist einfach eine Marke für sich, das Oktoberfest. Münchner Kindlmarsch, viel Vergnügen.

die Münchner Oktoberfestmusikern unter Leitung von Wolfgang Grünbauer auf der Alten Wiesen zu hören. Und das war der Marsch Münchner Kindlmarsch. Ja, vielleicht nehmen Sie sich ja noch Zeit und fahren einmal aus. Ein Platzl wird sich schon finden. Bei dem Wetter heuer ist ja sowieso Berry kommen auch auswendig ein bisschen umlaufen und sein Bierchen trinken oder eben einfach die Leute genießen. Beziehungskistel, ja, wir bleiben in Bayern, in Oberbayern, aus dem Berchtesgadener Land, da sind sie her, mehr oder weniger. Die Kapelle So und So, Beziehungskistel, auch sehr beliebter Titel. Sebastian Höglauer hat ihn komponiert, lassen wir sie aufspielen. Kapelle So und So.

0: Die Kapelle so und so mit dem Beziehungskisterl Sebastian Höglauer. So, jetzt glaube ich, habe ich die Sonja, die Referentin, Medienreferentin der Musikkapelle Leiden an der Leitung. Sonja, bist du da? Herzlich willkommen.
1: Ja, ich bin da. Ja, hallo, danke für die Einladung.
0: Schön, dass das geklappt hat, das so kurzfristig, aber wenn du schon das Programm schickst, dann müssen wir das natürlich gebührend durchsaugen, damit die Leute wissen, was da los ist im Eisacktal dieses Wochenende. Und Rosarisonntag ist in Leiden ja fast wie Weihnachten und Ostern zugleich.
1: Ganz genau. Das war so ein Feiertag für den für die Musikkapelle Leiden.
0: Genau, was passiert da so alles? Stell dir mal das Programm ein bisschen vor.
1: Also genau, also um 10 Uhr nach dem Kirchen und nach der Prozession haben wir gestartet in der Fest, nochmal sind wir früh shoppen. Um 11 Uhr haben wir die Musikkapelle Sarntein, was für uns ein wundervolles Konzert spielt. Um 13.30 Uhr haben wir noch die Hopfenmusik für uns, die was nachher für tolle Stimmung sorgen auf dem Dorfplatz. Und danach um 15 Uhr ist unser Highlight, also unser Rosari-Almer-Trip, der was stattfindet, wo wir traditionell die Pinsker Kühe haben vom Marhof, die was nachher von der Wiese in den Stall gebracht werden und ganz schön geschmückt sein. Es sind auch sicher einen ganzen Haufen Festwagen und Vereine sind dabei. Ja, und heuer wieder einmal neu ist auch der Rasierertanz, den was wir noch
0: was ist das? Ich habe mich schon gewundert, was ist denn das genau? Rasierertanz? Sind die Friseure alle?
1: Ja, und heuer wieder einmal neu ist auch der Rasierertanz. Den, was wir
0: was ist das? Ich habe mich schon gewundert, was ist denn das genau? Rasierertanz? Sind die Friseure alle oben?
1: Ja,

0: Regenschirm und allerhand zustande, damit der nachher wieder belebt werden kann.
1: Ist aber ein richtiger Bart, oder? Nicht Leaue gepickt, oder? Was habt ihr denn überlegt?
0: Ja, Heil ist nachher Überraschung.
1: Ist Überraschung. Und wer sein wird, ist auch Überraschung.
0: Ja, also da ist der Theaterverein, was mit dem da so mitspielt, und die Herren stellen uns nachher vor, was sie uns das Stück nachher präsentieren werden.
1: Na, Berig, auf dem Dorfplatz in Leuden mittelt drinnen. Wie schaut es aus mit Anreise, Parkplatz und so weiter? Einfach mal aufgefahren, da wird man eh eingewiesen, denke ich mal, oder?
0: Genau, also durch die Feuerwehr, was sind nachher die Autos einlotzen, also sind große Parkplätze vorhanden. Nachher kann eigentlich jeder kommen. Sowohl fahren die Busse auch, wenn ich leihe, werden umzugroß und nachher kurz passieren, aber sonst kann man mit Auto oder Bus super nach Leuten kommen.
1: Wie schaut der Wetterbericht aus? Hast du schon reingeschaut?
0: Ja, allerweil schaut es noch ganz gut aus. Wir hoffen, die Temperaturen bleiben ein bisschen warm, damit wir es auch fein haben und nicht so kalt haben, auf dem Dorfplatz zu sitzen.
1: Dass die Kühe nicht so kalt kriegen beim Umzug.
0: Ja, genau.
1: Ja, super. Ja, nichts mehr hin. Rosari, Sonntag, Albenabtrieb in Leuden ab 10 Uhr. Jetzt los, Musikkapelle, Sandein, dann Schurchblattler ab 13 Uhr. Die Hopfenmusik, da wollen wir jetzt auch gleich einen Titel hören von der Hopfenmusik. Die Goldschmied-Polka, dann 15 Uhr gibt es den Albenabtrieb. Dann wird ein Knecht sozusagen rasiert. Der Rasiertanz, sicher ein Spektakel. Und der wünscht mir alles Gute, ein gutes Festl und schöne Grüße nach Leuden.
0: Ja, danke. Wir hoffen auf einen Haufen Besucher und danke Norbert für die Einladung.
1: Gerne.

die Goldschmied-Polka, gespielt von der Hopfenmusik in diesem Falle, die am Sonntag Rosariosonntag in Leuden ab 15 Uhr aufspielen wird. Viel Vergnügen auf alle Fälle. Ja, komponiert hat die Goldschmied-Polka Matthias Rauch, ursprünglich für die Innsbrucker Böhmische und für meinen Tata, vor allem für meinen Vater, er war ja Goldschmied. Leider ist er Ende August verstorben, aber ich glaube, jetzt mal, wenn die Polka läuft, ist er mit dabei. Ja, liebe Grüße nach oben. Der Herzensbrecher steht auf dem Programm. Juwa vom 8, anlässige Nummer, Herzensbrecher. Ja, man kennt den uralt, ich glaube schon an die 60 Jahre alt ist dieser Titel. Aber allem nur lässig. Juwa vom 8 aus Salzburg.

Da geht Freude auf. Ha? Da lacht das Musikantenherz. Wirklich lässig spielt. Ich war um 8, müssen wir mal ein Telefonatel machen mit dem anderen. Mit den Musikanten, was sie alles so vorhaben. Aber in den letzten Jahren, ja, so lange gibt es es noch nicht. Ich glaube, zwei CDs, aber es hat auf alle Fälle, oder es funktioniert, so muss man dazu sagen, wie wir ja gerade gehört haben. Sonniges Egerland, sonniges Südtirol, mir kommt vor, es ist überall einmal die Sonne. Ob man unten ist oder oben, links oder rechts, überall scheint die Sonne. Ist ja wirklich fein, so der Spätsommer tut wirklich gut dem Gemüt, ganz, ganz gut fürs Gemüt. Sonniges Egerland, Ernst Mosch und seine Original-Egerländer Straßenmusikanten, wieder mal eine Rarität für Sie.

Ernst Mosch und die Original Egerländer Straßenmusikanten, sonniges Egerland. Ja, bevor wir wieder Telefonschalte machen nach Kollmann ins Eisacktal mit Peter Golzer, werden wir es gleich verbinden mit dem Kapellmeister der Musikkapelle Kollmann. Da gibt es auch wieder einiges zu erzählen. Ja, durch die Herbstzeit mit dem Gasseldirgel in der Zungfangen im Eisacktal. Sie schauen vor viel los. Dieses Wochenende war Weiburg und der Kirchtig, war in Brixen das große Bezirksmusikfest bei herrlichem Wetter. Und der Rosari-Sonntag ist den Sonntag in Leuden und auch ein Rosari-Mach gibt es den Samstag in Kollmann. Und ja, es wird 100 Jahre Kirchtag gefeiert, 100 Jahre Kirchtag, also nicht Musikkapelle. Schon interessant, was alles so passiert. Im Eisacktal ist im Herbst einfach der Teufel los, wenn man das einmal so formulieren darf. Ja, eine Gruppe wird mit dabei sein, live aus Kärnten, das erste Mal hier bei uns. Sie waren nicht oft in Südtirol. Mir ist jetzt nichts bekannt, aber es kann schon sein, sie haben mal gespielt, haben auf alle Fälle eine Megapartie, eine Supertruppe, die Fegerländer aus Kärnten. Und hier ist einmal vorab schon das goldene Flügelhorn.

0: Walter Grichenick und die Fegerländer aus Kärnten. Sie werden mit dabei sein am Sonntag beim RAI Südtirol Live Frühschoppen, 5:30 bis 12 Uhr. Wir freuen uns schon sehr darauf. Und jetzt in der Leitung darf ich herzlich begrüßen den Kapellmeister der Musikkapelle Kollmann, Peter Golsau. Und er wird uns gleich ein bisschen was erzählen über das Wochenende in Kollmann. Servus, Peter.
1: Ja, hallo, Gerti Norbert, und einen schönen guten Abend an allen Zuhörerinnen und Zuhörern.
0: Ja, bislang ist ja schon verraten. Im Eisaktol ist jetzt momentan im Herbst der Teufel los. In Leuden ist Rosari-Markt und Rosari-Sonntag, also Almabtrieb. In Kollmann ist dann in Samstag Rosari-Markt, 3 Tage Fest der Musikkapelle, weil es wird gefeiert. Was wird denn gefeiert, Peter?
1: Ja, wir haben einen 100-jährigen Geburtstag, und zwar in Sakirchtig. Das heißt ganz genau, die Musikkapelle Kollmann veranstaltet den Kollmanner Kirchtig zum 100. Mal, und das haben wir gewählt, früher immer ein bisschen größer feiern, ein bisschen gebührend hochleben lassen, den Kirchtag, und wir machen deswegen ein dreitägiges Zeltfest, und wenn ich kurz ein bisschen Programm
0: beschreibe,
1: im Freitag haben wir für die Jugend ein bisschen was gedenkt. Wir haben eine tolle Band, Rock, Pop, Schlager mit der Take-Off-Band, und danach haben wir noch einen DJ Favi, der das Zelt ein bisschen einheizt. Am Samstag ist dann der Rosari-Markt im Dorf mit ganz vielen Marktständen und tollen musikalischen Darbietungen. Und es ist auch für Speis und Trank gesorgt. Das machen auch andere Vereine mit beim Markt.
0: Gibt es schon Kästen, Peter? Muss man fragen. Gibt es schon Kästen das Wochenende?
1: Ja, es gibt Kästen, und die Krapfen werden gemacht natürlich, und Trauben, alles gibt's. Und am Samstag geht's dann noch, wenn der Markt ausklingt, geht's ins Festzelt wieder weiter. Und dann haben wir nachher die JBP Blasmusikbauer, die jungböhmische Bichel sozusagen. Und es kommt dann noch eine tolle Band aus der Steiermark, Volkspop. Das ist eine Partyband, spielt Oberkleiner und tolle poppige Partyhits. Am Sonntag bist du ja dann auch dabei, gell?
0: Ich hoffe schon. Ich hoffe, ich überlebe den Rosari-Markt, ja, nach Kimi.
1: Da wollen wir schon aufpassen. Rai Frühschoppen mit dir und mit den schon angekündigten Walter Grichenick und den Fegerländern freuen wir uns ganz besonders, dass wir da so eine tolle Band können aufbieten und organisiert haben, dass die auch Zeit haben.
0: Ja.
1: Das geht logisch um 11 los. Und dann haben wir die Musikkapelle Buffel. Dann als Highlight haben wir die originalen Friedburger, die uns da noch eine Einlage machen, also ein Friedburger Revival. Und da freuen wir uns auch schon. Die Friedburger sind ja eigentlich ganz eng verbunden auch mit dem vom Kollmanner Kirchtig. Die haben ja früher sehr viele Auftritte, eigentlich alle Jahr, haben die Friedburger gespielt und für tolle Stimmung gesorgt. Und da freuen wir uns, wenn sie in so ein paar alte Hits am Sonntag noch präsentieren. Ja, danach haben wir eine Verlosung unserer Lotterie mit tollen Preisen. Ich hoffe, du hast ein paar gekauft.
0: Ja, ich habe erst in der Früh gesehen, wie viele gekauft haben. Es seien genug. Also wenn da kein Preis dabei ist, weiß ich auch nicht.
1: Ja, gut. Und danach ab 16 Uhr haben wir Kirchtagstanz mit dem Hobby Quintett. Da sind auch meine Brüder dabei, und es ist praktisch wieder so, dass der Kreis schließt sich da wieder ein bisschen eine Band, wo man aus Kollmann ein paar, oder zumindest ehemalige Kollmanner dabei sein, und man wird wieder schön getanzt unten auf ihm vom Pavillon, und
0: ja, wir freuen uns jetzt auf ein schönes Wochenende, auf alle Fälle. Auch in der Sendung ganz interessant, dann fährt ein paar Geschichten auch über Kollmann, über den Kirchtig. 100 Jahre ist keine Kleinigkeit. Und was er so vor 100 Jahren gewesen ist, 1926, muss man natürlich ein bisschen besprechen. Warum und wieso gibt es den Kirchtig? Wer war der Erste oder wer waren die Ersten, die gesagt haben, wir brauchen etwas, wir müssen etwas machen? Bin schon sehr darauf gespannt, auf die vielen Geschichten rund und aus Kollmann. Peter, alles Gute, liebe Grüße an die Musikantinnen und Musikanten. Wir freuen uns auf dieses Wochenende und nämlich auf den Sonntag auf unseren Reisetürer live shoppen. Liebe Grüße, Peter, nach Kollmann.
1: Ja, danke schön und liebe Grüße zurück.
0: Und da sind die Fegerländer noch einmal für Sie mit der Polka Daumen hoch.

die Fegerländer aus Kärnten. Das wird sicher lässig. Schauen Sie vorbei. Oder in Leuden oder noch, was Ihnen immer beliebt, weil spazieren gehen kann man ja im Montag auch noch, oder? Das ich sagen. Nichts mehr hin zu guter Blasmusik live gespielt, die Fegerländer aus Kärnten. Walter Griechanik am Schlagzeug ist der musikalische Leiter. Wenn sich noch eins ausgeht, ein bisschen später, jetzt machen wir noch schöne Trompeten, Klänge, Melodien von den Egerländern, noch einmal Ernst Hutter. Und die Egerländer, so schöne, ja, schöne Nummer einfach. Egerländer Trompetentraum.

Na bitte, wenn da nicht die Herzen schmilzen, weiß ich auch nicht, beim Egerländer Trompeten. Traum, schön. Ja, noch einmal die Fegerländer, wie gesagt, dieses Wochenende, wirklich eine lässige Partie, es zahlt sich aus, die mal live zu hören, richtig bämisch, richtig bärig, richtig fett, richtig groß. Spielen Sie auf, die Fegerländer, und wir freuen uns schon darauf auf ein nettes Gespräch mit Walter Griechenig, der Chef dieser Formation. Der Bering Dialekt haben sie ja, lei, die Kärntner, so weit ist sie ja nicht weg. Also lassen wir sie normal noch einmal aufspielen, denn nicht nur Sie lieben Blasmusik, nein, wir lieben auch die Blasmusik. Viel Vergnügen.

Walter Griechanik und seine Fegerländer. Ja, dieses Wochenende geht's auf. Kolmanischer Frühschoppen, Reis-Südtirol Frühschoppen, 5 nach 11 bis 12 Uhr. Ja, ein bisschen beschwingliche, sentimentale Klänge zum Schluss, passend zum Abend. Lassen Sie sich es gut gehen. Genießen Sie einen schönen Spätsommer, muss man schon dazu sagen. Wunderbare Zeit. Maximilian Hauser von der Technik. Mein Name an dieser Stelle ist Norbert Rabanza.

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2: Es ist 19.30 Uhr. 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
3: Polizei nimmt in Bozen international gesuchten Mörder fest. Drei ägyptische Geheimdienstmitarbeiter im Fall Regeni verurteilt. Das Wetter: morgen nach Hochnebel sonnig bei 23 bis 26 Grad. Die Polizei hat einen in Meran wohnhaften albanischen Staatsbürger festgenommen. Die Beamten vollstreckten in Bozen einen internationalen Haftbefehl. Der 28-Jährige ist in Albanien wegen eines gemeinschaftlich begangenen Mordes rechtskräftig zu 12 Jahren Haft verurteilt worden. Er wurde ins Bozner Gefängnis gebracht. Ob der Mann ausgeliefert wird, muss jetzt ein Gericht entscheiden. Das Land wirbt mit Rezeptvorschlägen gegen Lebensmittelverschwendung. Das Rezeptheft und eine Website geben anlässlich des Tages gegen Lebensmittelverschwendung Tipps zum Einkauf, zur richtigen Lagerung von Lebensmitteln und zur Verwendung von Resten. Es wird geschätzt, dass in Südtirol jede Person fast 30 Kilogramm Lebensmittel pro Jahr wegwirft. Im Prozess um den Tod von Giulio Regeni hat ein Gericht in Rom 3 ägyptische Geheimdienstmitarbeiter verurteilt. Sie wurden zu 10 Jahren Haft wegen Entführung verurteilt. Ein 4. Angeklagter wurde freigesprochen. Regeni war 2016 in Kairo verschwunden. Sein Leichnam wurde wenige Tage später mit Folterspuren gefunden. Die 4 Männer standen wegen seiner Entführung, Folter und Tötung vor Gericht. Das Urteil ist noch nicht rechtskräftig. Die EU wirft Russland mangelndes Interesse an einer Friedenslösung in der Ukraine vor. Außenbeauftragte Kaja Kallas begründet dies mit Aussagen des russischen Außenministers Sergei Lavrov nach seinem Treffen mit dem deutschen Amtskollegen. Lavrov hatte das Gespräch am Rande der UNO-Vollversammlung als wenig ergiebig erklärt. Wer an Frieden interessiert sei, behandle seinen Gesprächspartner nicht so, sagte Kallas. Die EU berät über einen neuen Notfallmechanismus gegen hybride Angriffe wie Cyberattacken oder Sabotageakte. Solche Vorfälle wurden zuletzt mehrfach Russland zugeschrieben. Vor den Kanarischen Inseln hat die spanische Seenotrettung seit der vergangenen Nacht mindestens 557 Menschen von 3 Booten gerettet. Die Boote wurden vor der Insel El Hierro entdeckt. Unter den Geretteten sind auch Frauen und Minderjährige. Die Flüchtlinge kommen aus afrikanischen Ländern. In Schweden sind die Gespräche zur Bildung einer neuen Regierung gescheitert. Die Chefin der Sozialdemokraten, Magdalena Andersson, hat den Regierungsauftrag zurückgegeben. Andersson sieht keine Grundlage für eine gemeinsame Regierung mit den Linken. Seit der Parlamentswahl vor 10 Tagen sind die Sozialdemokraten Schwedens stärkste Kraft im Parlament.

0: Die Ratingagentur Fitch ist für Italiens Wirtschaft in diesem Jahr zuversichtlicher geworden. Grund ist vor allem die überraschend robuste Wirtschaftsentwicklung in der ersten Jahreshälfte. Fitch rechnet nun mit einem Wachstum von 1%. Bisher war die Ratingagentur von nur 0,6% ausgegangen. Auch für die Weltwirtschaft hat die Agentur ihre Prognose angehoben. Die EU-Kommission ruft die Mitgliedstaaten zum Energiesparen auf. In einem Brief empfiehlt der zuständige Kommissar den Regierungen, den Verbrauch von Gas und Strom zu senken und das Auffüllen der Gasspeicher zu unterstützen. Hintergrund sind die stark schwankenden Energiepreise. Weniger Nachfrage könne helfen, die Preise zu stabilisieren, schreibt der Kommissar. Konkrete Maßnahmen oder verbindliche Vorgaben nennt der Appell nicht. In Südtirol sind an einigen Tankstellen die Preise deutlich gesunken. An den Tankstellen des staatlich kontrollierten Eni-Konzerns kostet ein Liter Diesel im Selbstbedienungsmodus 2,19 Euro. Ein Liter Benzin hingegen weniger als 2 Euro. Die rund 30 freien Tankstellen im Land werden ihre Preise vorerst nicht senken, sagte die Präsidentin Petra Leimer zu Reis Südtirol. Der Preisdeckel an Eni-Tankstellen gilt mindestens 30 Tage. In der Ortler Cevedale-Gruppe ist auf rund 3000 Meter Höhe ein Wildschwein gesichtet worden. Ein Reis Südtirol-Seher filmte das Tier. Laut Südtiroler Jagdverband ist die Sichtung vor allem wegen der Höhenlage ungewöhnlich. Wildschweine vermehren sich sehr schnell und richten große Schäden in der Landwirtschaft an. Deshalb werden sie in Südtirol sofort entnommen. Das Video zur Wildschweinsichtung sehen Sie auf unserer Website bz.rheinnews.it. Der HGV bestätigt einen Rückgang von Bars in Südtirol. Die gemeldeten Schließungen betreffen demnach vor allem Bozen. HGV-Präsident Klaus Berger sieht darin aber keine dramatische Entwicklung. Die weitere Entwicklung sei aber genau zu beobachten. Besonders wichtig sei dem Verband der Erhalt der Dorfgasthäuser. Als Gründe für Schließungen nennt Berger höhere Kosten, weniger Kundschaft und die schwierige Übergabe an die nächste Generation. In Bozen hat das dritte Studienjahr für Medizinstudenten begonnen. 60 Studierende beginnen heuer ihre Ausbildung. Insgesamt sind jetzt 174 angehende Ärztinnen und Ärzte in Bozen eingeschrieben. Der Studiengang dauert 6 Jahre. Die praktische Ausbildung erfolgt im Südtiroler Sanitätsbetrieb. Für die 60 Studienplätze heuer hatten sich mehr als 426 Interessierte beworben. Das Medizinstudium in Bozen wird vom Land Südtirol finanziell unterstützt. Im Gegenzug verpflichten sich die Absolventinnen und Absolventen, in Südtirol zu arbeiten. Herz-Kreislauf-Erkrankungen sind die häufigste Todesursache in Südtirol. Rauchen, übermäßiger Alkoholkonsum, Salz- und fettreiches Essen und zu wenig Bewegung erhöhen das Risiko. Anlässlich des morgigen Weltherztages rät das Gesundheitsressort zur ausgewogenen Ernährung, zu Sport sowie zu regelmäßigen Kontrollen von Blutdruck, Blutzucker und Cholesterin. Eine landesweite Kampagne ruft dazu auf, bei Mobbing hinzuschauen und zu helfen. Der Jugendtreff Bajins hat die Aktion ausgearbeitet. Schulen, Gemeinden, Betriebe und Vereine sind eingeladen, sich zu beteiligen. Geplant sind Workshops, Plakate und Videobotschaften. Ziel ist es, für das Thema zu sensibilisieren. Von Mobbing spricht man, wenn jemand über längere Zeit ausgegrenzt, beleidigt oder schikaniert wird. Davon betroffen sind nicht nur Jugendliche. Lebensmittel und Baumaterial sind im abgelaufenen Sommer mit Drohnen auf Südtiroler Berghütten geliefert worden. Bei 189 Flügen wurden insgesamt 8 Tonnen Fracht auf schwer erreichbare Hütten geliefert. Auf dem Rückflug brachten die Drohnen Müll ins Tal. Finanziert wurde das Pilotprojekt durch das Land. Drohnenflüge sind günstiger und umweltfreundlicher als Hubschrauberflüge. Hütten wie das Becherhaus, die Bayerhütte oder die Schwarzensteinhütte können so öfter beliefert werden. Mickey Mouse und Goofy sprechen jetzt auch Ladinisch. In der Topolino-Ausgabe, die am Mittwoch erscheint, gibt es eine Geschichte in ladinischer Übersetzung. Die Sonderausgabe wird nur in der Region Trentino-Südtirol verkauft. Der Verlag veröffentlicht dieselbe Geschichte auch in drei weiteren Regionen in den jeweiligen Minderheitensprachen. Und zum Abschluss noch das Wetter. Morgen Dienstag hält sich in einigen Tälern zunächst Hochnebel. Am Vormittag löst er sich auf. Sonst scheint die Sonne von Beginn an. Das Hoch bleibt wetterbestimmend. Die unteren Luftschichten der Atmosphäre werden von Süden her aber feuchter. Die Tageshöchsttemperaturen liegen zwischen 23 Grad in Sterzing und 26 Grad in Bozen. Am Mittwoch geht es mit Hochnebel in der Früh und Sonne tagsüber weiter. Der Donnerstag wird zeitweise sonnig. In vielen Tälern hält sich zunächst Hochnebel. Im Tagesverlauf ziehen einige ausgedehnte Wolkenfelder durch. Die Tageshöchsttemperaturen von heute: Bozen 27 Grad, Meran 26, Brixen 25, Bruneck 26 Grad, Sterzing 24, Schlanders 23 Grad, Reschen 19, Doblach 21 und auf der Blose auf 2500 Meter Meereshöhe 19 Grad. 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

0: Am 23. September 2026 jährte sich der Geburtstag von John Coltrane zum 100. Mal. Aus diesem Anlass widmen wir die heutige Sendung dem großen Saxophonisten und Jazz-Innovator und stellen einige Stücke aus seinem umfangreichen Werk vor.
1: Unsere Musik in der Woche ist diesmal die britische Pianistin Zoe Raman. Und die CD der Woche stammt von Skúli Sverrisson und Bill Frisell mit dem Titel For All Your Flowers. Zum Auftakt eine groovende Nummer mit Peter Martin am Klavier. Broadmoor.

0: Broadmoor mit Peter Martin am Klavier aus dem Album What Lies Ahead.
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2: Am Freitag, 2. Oktober, eröffnet die Laurinbar in Bozen ihre Konzertreihe All That Music mit dem Südtiroler Jazzorchester. Das Ensemble widmet Duke Ellington eine Hommage und präsentiert mit der Far East Suite eines seiner bedeutendsten Werke. Die 1966 aufgenommene Suite zählt bis heute zu den Höhepunkten seines Schaffens und enthält unvergessliche Kompositionen wie Isfahan und Blue Pepper. Line-up: Martin Urwalder, Andreas Schwärzer, Giulio Ferraro, Paolo Trettl, Trompeten, Andreas Marinello, Mattia Kaltenhauser, Fiorenzo Zeni, Stefano Minato, Helga Plankensteiner, Saxophone, Gigi Grata, Hannes Mock, Peter Cazzanelli, Posaunen, Michael Lösch, Klavier, Stefano Colpi, Bass, Peter Paul Hofmann, Schlagzeug. Beginn ist um 21.30 Uhr.

0: Blue Pepper war das, der Hit aus der Suite Far East Suite.
1: Ja, zu hören diesen Freitag in der Laurinbar in Bozen. Am 23. September 1926, also vor genau 100 Jahren, wurde John Coltrane geboren. Einer der einflussreichsten Saxophonisten der Jazzgeschichte. Dabei war seine Karriere erstaunlich kurz. Als John Coltrane 1967 im Alter von nur 40 Jahren starb, lagen gerade einmal rund 10 Jahre zwischen seinen ersten wichtigen Aufnahmen unter eigenem Namen und seinem radikalen Spätwerk. Doch in diesen 10 Jahren veränderte sich seine Musik in einem geradezu atemberaubenden Tempo.
0: John Coltrane kam aus dem Rhythm and Blues und dem Bebop, später Hardbop mit Miles Davis, beschäftigte sich immer intensiver mit komplexer Harmonik, entdeckte anschließend die Möglichkeit des modalen Jazz und entwickelte schließlich eine freie, zunehmend spirituell geprägte Musik.

0: Das war Take the Coltrane, ein großartiges Album mit Duke Ellington und John Coltrane.
1: Im Innsbrucker Treibhaus fand am 23. September zu John Coltranes 100. Geburtstag ein Konzert mit dem Saxophonisten Florian Brambøk statt, der ein Ensemble eigens für diesen Abend zusammengestellt hat. Er erklärt uns, warum John Coltrane für ihn so ein bedeutender Musiker ist und war.
2: John Coltrane war einer, der innerhalb kürzester Zeit, also innerhalb von wenigen Jahren, seine musikalische Bestimmung dermaßen erfüllt und an die Grenzen getrieben hat, was ihm vermutlich auch sein Leben, frühes Leben, den frühen Tod eingebracht hat. Und deswegen ist John Coltrane ein Süchtiger in der Musik, wie es immer wieder vorkommt, aber er ist natürlich ein Musterbeispiel für das, was man harmonisch und melodisch machen kann. Und deswegen ist er einfach ein äußerst wichtiger Jazzmusiker, auch für mich.
3: Und ein empfehlenswertes Stück?
2: Ich bin ja leider Traditionalist, deswegen hat mir immer Grand Central gefallen mit Cannonball und Coltrane aus 1959. Das hat mir so gut gefallen und das ist immer noch eines meiner Lieblingsstücke.

0: Grand Central, eine Komposition von John Coltrane mit dem Cannonball Adderley Quintet aus dem Album The Cannonball Adderley Quintet in Chicago. Eine wunderbare Besetzung mit Cannonball Adderley am Altsaxophon, John Coltrane Tenorsaxophon, Wynton Kelly am Piano, Paul Chambers am Kontrabass und Jimmy Cobb am Schlagzeug. Diese wichtige Nummer von John Coltrane wurde am 23.09. zu Coltranes Geburtstag im Treibhaus in Innsbruck mit dem Florian Brambeck Ensemble gespielt. Mit dabei war auch Helga Blankensteiner, die uns vielleicht mehr über dieses Konzert erzählen kann.
1: Ja, ich habe mich sehr geehrt gefühlt, da mit dabei zu sein. Florian Brambeck hat ein Ensemble zusammengestellt mit Martin Ohrwalder an der Trompete, Max Schrott, Charlie Fischer am Schlagzeug, Rupert Kirchmeier, Robert Zöllkner am Piano und Walter Singer Bass. Und ich durfte eben mit dabei sein mit Altsaxophon und Baritonsaxophon. Und wir haben natürlich John Coltrane Nummern gespielt, fast ausschließlich. Auch natürlich die Nummern, die ihn so bekannt gemacht haben wie My Favorite Things. Und es ist so interessant, diese Nummern zu spielen. Man spielt diese Nummern ja eigentlich fast nicht mehr. Und sie sind sehr schwer. Ich musste ziemlich viel üben. Wir haben Afro Blue gespielt, Chronic Blues und auch diese wunderbaren Balladen, die nur er spielen kann. Und eine davon ist, die haben wir zwar nicht gespielt in Innsbruck, aber die habe ich jetzt ausgesucht. Die Nummer heißt Too Young to Go Steady.

0: Too Young to Go Steady aus John Coltranes Album Ballads von 1962. Wunderbare Interpretation von ihm, so wie wir es gewohnt sind. Michael, das nächste Stück heißt Mr. PC, das hast du ausgesucht aus seinem Album Giant Steps. Warum gerade dieses Stück?
1: Mr. PC ist einer der bekanntesten Blues-Kompositionen von John Coltrane, ist auch ein Stück, das immer wieder an Jam Sessions gespielt wird. Deshalb ist es auch ein großer Klassiker geworden, die erste Interpretation, aufgenommen zusammen mit seinem großen Hit Giant Steps auf dem Album Giant Steps. Er hat hier eine ganz neue Art, über den Blues zu spielen, was man bisher nicht gehört hatte. Deshalb ist es, glaube ich, ein sehr interessantes Stück.

0: Mr. B.C. Blues, eine Widmung an den Bassisten Paul Chambers von John Coltrane. Aufgenommen 1959 mit Wynton Kelly am Piano, Paul Chambers am Kontrabass und Art Taylor am Schlagzeug.
1: Der österreichische Pianist Rupert Kirchmeier erzählt, wie er John Coltrane entdeckt hat.
2: Meine erste Band war ein Quartett, wo wir im Bog angefangen haben, Jazz zu spielen. Wir haben eigentlich alle nicht gewusst, was das ist. Und wir haben witzigerweise nur Coltrane-Nummern gespielt. Und wir haben Impressions gespielt und Tanshi und relativ schwere Nummern. Und wir sind dabei geblieben, weil es einfach eine unglaublich lässige Musik war. Wir haben sie zwar nicht ganz verstanden, aber wir waren mit Enthusiasmus dabei. Und ich finde es total super, dass wir das jetzt wieder machen, jetzt nach der langen Zeit.
1: Und welches Stück würdest du empfehlen zum Hören?
2: Boah. After the Rain ist extrem schön.

0: After the Rain aus John Coltranes Album Impressions, eine wunderbare Ballade. Wir kommen zu einer wichtigen Komposition von John Coltrane, die er 2 Jahre vor seinem Tod aufgenommen hat. Ascension heißt sie, ein schwieriger Titel.
1: Ja, auch ein schwieriges Werk, ein ziemlich improvisiertes Werk. Also hier ist die Phase von John Coltrane schon angereift, die er mit spiritueller Musik und freiem Jazz zu tun hat. Also es wird sehr viel improvisiert, es gibt nur einige Anhaltspunkte, einige Themen, die immer wieder hervortauchen, und wir hören aus dem Original einen Ausschnitt.

0: Ascension Edition 2 Part 1 aus John Coltranes Album Ascension.
1: Ja, und wir müssen unbedingt noch ein Stück von ihm spielen, zusammen mit Miles Davis. Auch Miles Davis wäre heuer 100 Jahre alt geworden. Und beide haben im Quintett lange Zeit gespielt, auch im Sextett, damit Cannonball Adderley. Und es ist für mich eine der besten Gruppen ever. Und wir hören aus dem Album Round Midnight von 1957 den gleichnamigen Titel.

0: Das Miles Davis Quintett mit Round Midnight. Das klassische Miles Davis Quintett mit John Coltrane am Saxophon, Red Garland Piano, Paul Chambers Bass und Philly Joe Jones Drums. Und das war unsere Hommage an John Coltrane. Und nun geht es weiter mit der Musikerin der Woche.
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2: So, Rahman wurde in Südengland geboren. Ihr Vater stammt aus Bengalen. Ihre Mutter ist Engländerin. Zwei kulturelle Welten, die später auch in ihrer Musik eine wichtige Rolle spielen sollten. Zunächst führte ihr Weg allerdings über die klassische Musik. Rahman studierte Klavier an der Royal Academy of Music in London und Musikwissenschaft an der University of Oxford. Ein Stipendium brachte sie schließlich in die Vereinigten Staaten von Amerika ans renommierte Berklee College of Music in Boston. Dort studierte sie Jazz und arbeitete unter anderem mit der einflussreichen Pianistin Joanne Brachin. Schon früh machte Zoe Rahman mit einer sehr persönlichen musikalischen Handschrift auf sich aufmerksam. 2023 erschien Color of Sound, ein groß angelegtes Ensembleprojekt, mit dem Zoe Rahman ihre musikalische Palette erweitert.

0: Dance of Time aus Zoe Ramans Album Color of Sound.
1: Zoe Raman gilt heute als eine der markantesten Stimmen des britischen Jazz. Dabei beschränkt sich Ramans Arbeit längst nicht auf ihre eigenen Konzerte und Aufnahmen. Sie ist regelmäßig im britischen Radio und Fernsehen zu hören und wird immer wieder als Jurorin und Expertin zu wichtigen Wettbewerben eingeladen. Ein weiterer wichtiger Teil ihrer Arbeit ist die musikalische Nachwuchsförderung. Raman unterrichtet und arbeitet mit Musikerinnen und Musikern unterschiedlichster Alters- und Erfahrungsstufen. Und schließlich ist sie auch als Komponistin außerhalb der Jazzszene gefragt und schreibt und komponiert für das National Youth Jazz Orchestra.

0: Synergy aus dem Album Hall Suite mit Zoe Rahman am Klavier.
1: Wir kommen zur CD der Woche.
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Skúli Sverrisson und Bill Frisell, For All Your Flowers. Ein leises Album ist die Veröffentlichung des isländischen E-Bassisten Skúli Sverrisson mit dem Gitarristen Bill Frisell. Schon das Cover mit einem Landschaftsgemälde von Ragnar Kjartansson gibt die Richtung vor. Klare Kompositionen mit Ohrwurm-Momenten, für die der Bassist in Bill Frisell einen perfekten Partner gefunden hat. Der Gitarrist übernimmt wie Skúli Sverrisson auch wechselweise Melodien und Akkordbegleitung, um dann wieder auszubrechen. Sverrisson und Frisell sind ein wunderbares Team auf diesem Album. Zwar ist der Bass Begleiter im Duo, doch mehr als viele andere Bassisten beschränkt sich Sverrisson nicht nur auf Basstöne und einen rhythmischen Puls. Er spielt Akkordarpeggien, die an barocke Kompositionen erinnern. For All Your Flowers ist ein sehr inniges Album, das durch Skúlis Kompositionen und das Zusammenspiel besticht. Aus Jazz and More.

0: Das waren zwei Stücke aus dem Album der Woche, For All Your Flowers, mit Skúli Sverrisson am Bass und Bill Frisell an der Gitarre. Die Titel Thank You for Taking Me There and Back und A Little Closer.
1: Heute haben wir über John Coltrane berichtet, der am 23. September 2026 100 Jahre alt geworden wäre. Mit uns im Studio waren Christoph Bichler, Redaktion, und Sven Miracolo an der Technik.
0: Und zum Schluss noch eine schöne Ballade, der Klassiker von Duke Ellington, In a Sentimental Mood, mit John Coltrane am Saxophon.

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Sie hörten die Nachtlichter auf Reise Tirol. 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